0: Kabel mussten repariert werden. Am frühen Abend waren die Schäden behoben. Laut Bahn fahren die Züge wieder ohne Einschränkungen.
1: Das waren die Nachrichten. Das Wetter in Deutschland. Heute Nacht klar und trocken bei Werten zwischen 19 und 13 Grad. Tagsüber sonnig und kaum Wolken, 27 bis 33 Grad. Am Montag viel Sonne, ganz im Norden sind kurze Schauer möglich, 27 bis 35 Grad. Und am Dienstag Sonne und ein paar Wolken. Es ist 2.03 Uhr.
2: Und hier der aktuelle Verkehrsservice in der ARD-Hitnacht. Die A1 Bremen-Osnabrück ist in Höhe Osnabrück-Nord wegen Brückenbauarbeiten noch bis heute Abend 23 Uhr in beiden Richtungen gesperrt. Nutzen Sie bitte die eingerichteten Umleitungen. Die A4 Köln Richtung Aachen ist zwischen Frechen-Nord und Kreuz-Kerpen und auch in der Gegenrichtung zwischen Kreuz-Kerpen und Köln-Eiffelturm bis morgen gesperrt. Die A30 Bad Oeynhausen, Osnabrück ist zwischen Melle Ost und West wegen Brückenbauarbeiten bis morgen auch in beiden Richtungen gesperrt. Und die A37 Hannover Messe Richtung Burgdorf ist zwischen Kreuz Buchholz und Kreuz Hannover Kirchhorst wegen einer Nachtbaustelle noch bis etwa 5 Uhr gesperrt. Allen unterwegs eine gute und sichere Fahrt. Kommen Sie gut an Ihr Ziel.
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2: Ja, so gut, so kommen wir gut in diesen Sonntagmorgen hinein, wenn Musik Erinnerungen weckt. Hier aus dem Dresdner Funkhaus mit Heiko Rasch im Studio. Ich grüße Sie.

0: echter Klassiker, oder? Von Cat Stevens, Father and Son. Wurde auch oft gecovert, unter anderem auch von der irischen Boygroup Boyzone Mitte der 90er Jahre, also 25 Jahre nach dem Original, und erreichte dann sogar auch die Spitze der Singlecharts. Ja, vorhin gerade gehört, Susi Quattro haben wir gespielt hier in der ARD Hitnacht, und da hat uns Gernot geschrieben, hört uns über HR1, also willkommen auch hier in der ARD Hitnacht, und er war doch gestern Abend, also vor 5 Stunden, beim Konzert von Susi Quattro in Großheubach. Er schreibt hier, die Stimme nicht mehr ganz so kräftig wie früher, aber wir erlebten sie auch nur von draußen. Das genügte, lagen uns doch die vielen Originale auch im Ohr. Naja, wir werden ja alle meistens doch älter. Ja, eine der großen Gerechtigkeiten, die es gibt auf dieser Welt. Danke für die Zeilen. Gernot aus dem Odenwald.
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Enigma hier in der ARD-Hitnacht. Mit diesem Musikprojekt hat der Michael Cretu eine weitere seiner Studioideen umsetzen können. Und auch das war recht erfolgreich. Das Debütalbum schoss ja förmlich durch die Decke. Und das international auch. Das Album wurde Nummer 1 in 41 Ländern. Wahnsinn, oder? Und hier habe ich Mark Forster.

0: 2:30 Uhr, hier der aktuelle Verkehrsservice in der ARD-Hitnacht. Die A1 Bremen-Osnabrück ist in Höhe Osnabrück-Nord wegen Brückenbauarbeiten noch bis heute Abend etwa 23 Uhr in beiden Richtungen gesperrt. Nutzen Sie bitte die eingerichteten Umleitungen. Die A3 Frankfurt Richtung Würzburg ist zwischen Frankfurt am Main Süd und Offenbach wegen Bergungsarbeiten vorübergehend gesperrt. Die A4 Köln Richtung Aachen ist zwischen Frechen Nord und Kreuzkerpen und in der Gegenrichtung zwischen Kreuzkerpen und Köln-Eiffeltor bis morgen gesperrt. Die A30 Bad Oeynhausen-Osnabrück ist zwischen Melle Ost und West wegen Brückenbauarbeiten bis morgen auch in beiden Richtungen gesperrt. Und die A37 Hannover-Messe Richtung Burgdorf ist zwischen Kreuz Buchholz und Kreuz Hannover-Kirchhorst wegen einer Nachtbaustelle noch bis ca. 5 Uhr gesperrt. Allen unterwegs eine gute und hoffentlich auch entspannte Fahrt.
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0: Cliff Richard. Sir Cliff Richard. So viel Zeit muss sein. Mit den höchsten Auszeichnungen dekoriert. Es ist ja auch eine ganz außergewöhnliche Musikgeschichte. Wurde ja doch der erste Popstar überhaupt, damals Mitte der 90er Jahre schon, der von der Königin Elisabeth II. Zum Ritter geschlagen wurde. 1958 hat er seine erste Single auf den Markt gebracht. Ein Jahr später kam dann die erste Nummer 1 und das hat er in 5 Jahrzehnten hintereinander immer wieder geschafft. Auch in Deutschland. In deutscher Sprache hat er ja auch über 50 Aufnahmen veröffentlicht, obwohl er kein Deutsch spricht. Und er hat es insgesamt bis heute auf 105 Studioalben gebracht. Und seine Konzerte gibt er ja immer noch. Jetzt bei uns Harry Nilsson. Er hat Anfang der 70er Jahre den Song Without You gehört von der britischen Band Badfinger. Und er hat damals gedacht, es wären die Beatles gewesen. Und er wollte unbedingt diesen Song selbst aufnehmen. Das hat er dann auch getan und es wurde sein erfolgreichster Hit in seiner Karriere. Harry Nilsson.
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Parsons Project. Ein Hit jagt den nächsten hier in der ARD-Hitnacht. Und so ist diese Stunde auch wieder rasend schnell vergangen. Bis zu den Nachrichten noch OMD, Orchestral Maneuvers in the Dark, schon in den 70er Jahren gegründet. Mitte der 90er war dann erstmal die Luft raus, um dann 2006, vor 20 Jahren, wieder durchzustarten. Da gab OMD auch eine ausgiebige Europa-Tournee. Auch mit etlichen Konzerten in Deutschland, und sie bringen ja im August erneut Sommerlaune auf deutsche Bühnen. Auch da sind wieder einige Deutschlandkonzerte geplant. Und vor OMD hier noch Dusty Springfield.

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1: Um 3 Uhr mit Gabriela Kühne. Bei der Fußball-Weltmeisterschaft steht England im Halbfinale. Die Engländer gewannen ihr Viertelfinale gegen Norwegen mit 2:1 nach Verlängerung. Aus dem ARD-WM-Team Michael Küster.
2: Jude Bellingham ist der Matchwinner gewesen für die Engländer, die sich eigentlich in der gesamten ersten Halbzeit ziemlich schwer getan haben. Eigentlich fast logisch, die Führung für Norwegen durch Kjelderup in der 36. Minute. Wie aus dem Nichts hat England aber kurz vor der Pause ausgleichen können, eben durch Bellingham. Ja, und danach sind die Engländer immer besser geworden. Trotzdem ging's mit diesem 1:1 in die Verlängerung. Und da ist das am Ende auch entscheidende Tor ziemlich früh gefallen. Wieder war es Bellingham, der nach einem Torwartfehler per Abstauber das 2:1 erzielt hat.
1: Der Gegner für die Engländer wird heute früh bestimmt. Gerade eben hat das Viertelfinale zwischen Argentinien und der Schweiz begonnen. Das US-Militär greift wieder iranische Stellungen an. Laut US-Zentralkommando hat Präsident Trump dies angewiesen. Die neuen Angriffe sind demnach eine Reaktion, nachdem der Iran ein Containerschiff in der Straße von Hormuz beschossen hat. An Bord soll ein Feuer ausgebrochen sein, ein Besatzungsmitglied wird vermisst. Schon vor Beginn der neuen US-Angriffe haben die iranischen Revolutionsgarden bekannt gegeben, dass die Straße von Hormuz bis auf Weiteres geschlossen wird. Volkswagen-Chef Blume hat sich kritisch über Werksschließungen geäußert. Blume sagte der Bild am Sonntag, es gebe intelligentere Lösungen, als Werke dicht zu machen. Er deutete an, dass weitere Einsparungen an Standorten der bessere Weg sein könnten. Zuletzt war darüber spekuliert worden, dass der VW-Vorstand Werke in Hannover, Zwickau, Emden und Neckarsulm schließen könnte. Nach Medienberichten gab es aber Gegenwind im Aufsichtsrat, in dem auch das Land Niedersachsen sitzt. Hinter dem Ausfall der wichtigen Bahnstrecke Düsseldorf-Köln steckt vermutlich ein Brandanschlag. Auf einer linken Internetplattform hat sich die Gruppe Kommando Angry Birds dazu bekannt. Aus der Nachrichtenredaktion Viktor Kupka.
3: Die Staatsanwaltschaft und die Polizei Köln teilten mit, dass die Ermittler davon ausgehen, dass der Brand in einem Kabelschacht vorsätzlich gelegt wurde. Der Innenminister von Nordrhein-Westfalen, Reuel, erklärte, dass solche Taten kein Protest, sondern Sabotage seien. Diese Menschen wollten Chaos und Politik durch Gewalt ersetzen. In dem Bekennerschreiben hatte die Gruppe als Motiv für den Anschlag ein Massensterben durch die technologische Eskalation genannt, das aufgehalten werden müsse. Inzwischen ist die Strecke wieder freigegeben. Die Polizei sucht nun Zeugen.
1: Das waren die Nachrichten. Das Wetter in Deutschland. Tagsüber sonnig und kaum Wolken, 27 bis 33 Grad, an der Nordsee kühler. Am Montag viel Sonne, ganz im Norden sind kurze Schauer möglich, 27 bis 35 Grad. Und am Dienstag Sonne und ein paar Wolken, aber fast überall trocken, wieder 27 bis 35 Grad. Es ist 3:03 Uhr.
4: Und hier der Verkehrsservice in der ARD-Hitnacht. Die A1 Bremen-Osnabrück ist in Höhe Osnabrück-Nord wegen Brückenbauarbeiten noch bis heute Abend 23 Uhr in beiden Richtungen gesperrt. Nutzen Sie hier bitte die eingerichteten Umleitungen. Die A3 Frankfurt Richtung Würzburg ist zwischen Frankfurt am Main Süd und Offenbach wegen Bergungsarbeiten vorübergehend gesperrt. Die A4 Köln Richtung Aachen ist zwischen Frechen Nord und Kreuzkerpen und auch in der Gegenrichtung zwischen Kreuzkerpen und Köln-Eiffeltor bis morgen gesperrt. Die A30 Bad Oeynhausen-Osnabrück ist zwischen Melle Ost und West wegen Brückenbauarbeiten bis morgen in beiden Richtungen gesperrt. Und die A37 Hannover-Messe Richtung Burgdorf ist zwischen Kreuz Buchholz und Kreuz Hannover-Kirchhorst wegen einer Nachtbaustelle noch bis etwa 5 Uhr gesperrt. Allen unterwegs eine gute und sichere Fahrt. Kommen Sie gut an Ihr Ziel.
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4: Und kommen Sie mit in den Sonntagmorgen hinein. Viele sind ja schon wieder auf den Beinen. Besonders auch mal wieder ein Gruß an alle Bäcker, die ihr Geschäft sogar am Sonntag öffnen. Ich liebe ja ein Frühstück, bei dem das Bäckerhandwerk die Gaumen verwöhnt. Gut, dass es sie gibt und gut, dass auch so viele auch in ihrer Nachtschicht dafür sorgen, dass es uns gut geht. Verwöhnen wollen wir sie auch mit den großen Hits, die uns mitunter auch schon jahrzehntelang begleiten. Hier aus dem Landesfunkhaus in Sachsen mit Heiko Rasch im Dresdner Studio. Schönen guten Morgen.

0: Life is a flower, ja. Das Leben genießen, auch in den Nachtstunden mit der ARD-Hitnacht. Ace of Base gerade gehört, auch so ein erfolgreicher Schweden-Musikexport. Seit den 90er Jahren begeistern sie ihre Fans. Allerdings liegt ihre Karriere auch schon seit 10 Jahren auf Eis. Die Band sagte auch, dass es kein Zurück auf die Bühne gibt. Aber wir legen ihre Platten natürlich auch weiter gern auf. Auch den erfolgreichsten Song von Neil Young, ein Meilenstein seiner Karriere, der Anfang 1972 schon entstand und ihn auch eine ganze Karriere lang begleitet. Neil Young, Hearts of Gold.
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0: Was sie auch anpackten, es wurde zu Gold. Aber... Und derzeit begegnen sich ja Argentinien und die Schweiz bei der Fußball-WM. In der 10. Minute gelang Argentinien ein Treffer und führt damit 1:0. Ich persönlich drücke ja der Schweiz die Daumen, gerade weil sie gegen Argentinien noch nie gewonnen haben und uns in dieser WM doch bisher sehr überrascht haben. Schauen wir mal, wie es ausgeht. 21 Minuten sind gespielt. 1:0 für Argentinien.
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0: Kurz nach halb vier. Schönen guten Morgen. Hier der aktuelle Verkehrsservice in der ARD-Hitnacht. Die A1 Bremen-Osnabrück ist in Höhe Osnabrück-Nord wegen Brückenbauarbeiten noch bis heute Abend 23 Uhr in beiden Richtungen gesperrt. Nutzen Sie bitte die eingerichteten Umleitungen. Die A3 Frankfurt Richtung Würzburg ist zwischen Frankfurt am Main Süd und Offenbach wegen Bergungsarbeiten vorübergehend gesperrt. Die A4 Köln Richtung Aachen ist zwischen Frechen Nord und Kreuzkerpen und auch in der Gegenrichtung zwischen Kreuzkerpen und Köln-Eiffeltour bis morgen noch gesperrt. Die A30 Bad Oeynhausen-Osnabrück ist zwischen Melle Ost und West wegen Brückenbauarbeiten bis morgen in beiden Richtungen gesperrt. Und die A37 Hannover-Messe Richtung Burgdorf ist zwischen Kreuz Buchholz und Kreuz Hannover-Kirchhorst wegen einer Nachtbaustelle noch bis ca. 5 Uhr gesperrt. Allen unterwegs eine gute und hoffentlich auch entspannte Fahrt. Jetzt mit Gianna Nannini.
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0: Ein guter Hit bleibt eben auch über Jahrzehnte hinweg ein guter Hit. Die Boss Hoss sind der beste Beweis dafür. Über 40 Jahre nach der Entstehung des Songs von Dolly Parton gelang ihnen auch wieder ein Charterfolg. Der Song, der wurde ja mehrfach gecovert. Und jetzt bei uns in der ARD-Hitnacht David McSpencer. Auch schon 24 Jahre nicht mehr unter uns, aber sein größter Hit macht ihn irgendwie unvergessen. Sein größter Hit, Days of Purdy Spencer, von seinem zweiten Album. 1967 ist es erschienen. Damals fand der Song gar nicht so große Beachtung, aber 25 Jahre später gelang dann Mark Almond mit der Coverversion die britischen Top 10. Tja, hier aber das Original, David McWilliams.
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0: bringt uns auch immer so schöne Erinnerungen. Chris Rier, gerade gehört hier in der ARD-Hitnacht. Ja, der Sommer, der hat uns fest im Griff. Derzeit wieder 16 bis 20 Grad derzeit in der Nacht. Also Zeit und eine gute Gelegenheit, um alles durchzulüften. Denn es wird ja wieder heiß jetzt am Sonntag. Bis zu 34 Grad. Die höchsten Temperaturen werden in Freiburg erwartet. Der ganze Westen über 30 Grad. Im Norden Rostock, Hamburg 26, 27 Grad. Sehr angenehm. Also der Sommer, da kommen ja alle Sonnenhungrigen derzeit so richtig auf ihre Kosten. Und dieses Hoch soll ja auch noch eine Weile bleiben.
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1: Um 4 Uhr mit Gabriela Kühne. Bei der Fußball-Weltmeisterschaft steht England im Halbfinale. Die Engländer gewannen ihr Viertelfinale gegen Norwegen mit 2:1 nach Verlängerung. Aus dem ARD-WM-Team Michael Küster.
2: Jude Bellingham ist der Matchwinner gewesen für die Engländer, die sich eigentlich in der gesamten ersten Halbzeit ziemlich schwer getan haben. Eigentlich fast logisch, die Führung für Norwegen durch Kjelderup in der 36. Minute. Wie aus dem Nichts hat England aber kurz vor der Pause ausgleichen können, eben durch Bellingham. Ja, und danach sind die Engländer immer besser geworden. Trotzdem ging es mit diesem 1:1 in die Verlängerung. Und da ist das am Ende auch entscheidende Tor ziemlich früh gefallen. Wieder war es Bellingham, der nach einem Torwartfehler per Abstauber das 2:1 erzielt hat.
1: Und der Gegner für England wird gerade bestimmt im Viertelfinale zwischen Argentinien und der Schweiz. Zur Halbzeit steht es 1:0 für Argentinien. Die Lage zwischen den USA und dem Iran hat sich noch einmal zugespitzt. Iran hat die wichtige Schifffahrtsstraße von Hormus für geschlossen erklärt. Die USA griffen erneut iranische Ziele an. Aus der Nachrichtenredaktion Johanna Schultheis.
3: Offenbar kam es zu der erneuten Eskalation in der Straße von Hormuz, nachdem Iran ein Schiff mit Schüssen gestoppt hat. Die iranischen Revolutionsgarden hätten ein unter der Flagge Zyperns fahrendes Containerschiff in der Meerenge angegriffen, erklärte das US-Militär. An Bord sei daraufhin ein Feuer ausgebrochen, ein ziviles Besatzungsmitglied werde vermisst. Kurz nach dem Vorfall wurde dann die Schließung der Straße von Hormuz gemeldet. In Staatsmedien hieß es, dies gelte bis auf Weiteres und, Zitat, bis zum Ende der amerikanischen Interventionen in der Region.
1: Volkswagen-Chef Blume hat sich kritisch über Werksschließungen geäußert. Blume sagte der Bild am Sonntag, es gebe intelligentere Lösungen, als Werke dicht zu machen. Er deutete an, dass weitere Einsparungen an Standorten der bessere Weg sein könnten. Zuletzt war darüber spekuliert worden, dass der VW-Vorstand Werke in Hannover, Zwickau, Emden und Neckarsulm schließen könnte. Nach Medienberichten gab es aber Gegenwind im Aufsichtsrat, in dem auch das Land Niedersachsen sitzt. Auch in Deutschland nimmt die Waldbrandgefahr zu. Der Deutsche Wetterdienst erwartet heute in mehreren Regionen die höchste Warnstufe. Betroffen sind vor allem größere Gebiete in Brandenburg und Baden-Württemberg. Auch in anderen Teilen Deutschlands steigt die Gefahr. So erwarten Fachleute in vielen Regionen in Niedersachsen und Nordrhein-Westfalen die zweithöchste Gefahrenstufe. Das waren die Nachrichten. Das Wetter in Deutschland. Tagsüber sonnig und kaum Wolken, 27 bis 33 Grad, an der Nordsee kühler. Am Montag viel Sonne, ganz im Norden sind kurze Schauer möglich, 27 bis 35 Grad. Und am Dienstag Sonne und ein paar Wolken, aber fast überall trocken, 27 bis 35 Grad. Es ist 4.03 Uhr.
4: Und hier der Verkehrsservice in der ARD-Hitnacht. Die A1 Bremen-Osnabrück ist in Höhe Osnabrück-Nord wegen Brückenbauarbeiten noch bis heute Abend etwa 23 Uhr in beiden Richtungen gesperrt. Nutzen Sie hier bitte die eingerichteten Umleitungen. Die A3 Frankfurt Richtung Würzburg ist zwischen Frankfurt am Main Süd und Offenbach wegen Bergungsarbeiten vorübergehend gesperrt. Die A4 Köln Richtung Aachen ist zwischen Frechen Nord und Kreuzkerpen und auch in der Gegenrichtung zwischen Kreuzkerpen und Köln-Eiffeltor bis morgen noch gesperrt. Die A30 Bad Oeynhausen-Osnabrück ist zwischen Melle Ost und West wegen Brückenbauarbeiten bis morgen in beiden Richtungen gesperrt und die A37 Hannover-Messe Richtung Burgdorf ist zwischen Kreuz Buchholz und Kreuz Hannover-Kirchhorst wegen einer Nachtbaustelle noch bis etwa 5 Uhr gesperrt. Allen unterwegs, gute Fahrt, kommen Sie gut an Ihr Ziel.
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4: Allen Frühaufstehern, schönen guten Morgen. Mit Simply Red starten wir diese Stunde. Ich denke, da bekommen wir auch weiter alle Generationen unter einen Hut. Hier aus dem Funkhaus in Dresden mit Heiko Wasch im Studio. Ich grüße Sie.

0: So macht das Kofferpacken Spaß, schreibt hier Sabine aus Hamburg. Dankeschön. Ja, das Wohnmobil vor der Tür. Und um 5 soll es dann losgehen. Wir wollen die frühen Morgenstunden nutzen, um noch ein ganzes Stück voranzukommen. Hoffentlich sind die Autobahnen frei. Es geht in Richtung Süden nach Bayern, unweit vom Chiemsee, eine gute und immer teurer werdende Tradition bei uns. Ja, wo wird es nicht teuer derzeit? Aber mit so einem Wohnmobil, da ist man ja auch ein ganzes Stück unabhängig. Und ich glaube ja, wer einmal die Vorzüge von so einem Wohnmobil kennengelernt hat, der möchte das auch nicht mehr missen. Und so ein Wohnmobil bietet ja auch eine Menge Komfort, den so manches Hotelzimmer nicht hat. Und ich habe ja sowieso gelesen, Camping erfreut sich immer weiter an Beliebtheit. Ja, die Urlaubszeit soll ja die schönste Zeit des Jahres werden und das ganze Jahr wird drauf gespart und hingefiebert und auf einmal ist sie da. In dieser Woche war ja auch Ferienstart in Brandenburg, Berlin und in Hamburg. Sind denn Ihre Koffer schon gepackt? Können Sie mir gern schreiben, wenn Sie noch Zeit haben, was Sie so planen. Oder vielleicht sind Sie ja auch gerade schon am Urlaubsort. Bis auf Bayern und Baden-Württemberg sind ja alle schon mittendrin in den Ferien. Bringen wir also ein bisschen Urlaubslaune in diese Nacht. Die Vorfreude hat ja auch was. Und geteilte Freude ist ja auch immer doppelte Freude. ard-hitnacht@mdr.de. Ihr Schlüssel in unser Studio. ard-hitnacht@mdr.de. Und jetzt was ganz Romantisches. Passt auch so herrlich in die Urlaubszeit. Barbara Streisand, Woman in Love.
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4.22 Uhr, eine aktuelle Meldung aus der Verkehrsredaktion betrifft die A2 Hannover Richtung Berlin. Vorsicht bitte zwischen Hämmerlerwald und Peine. Dort gefährdet Aquaplaning den Verkehr. Zwischen Hämmerlerwald und Peine gefährdet Aquaplaning den Verkehr. Bitte Vorsicht.

Willkommen hier in der ARD Hitnacht. Bis zu den aktuellen Verkehrsinfos noch Alpha Will und zuvor The Rolling Stones. Heute jährt sich ja zum 64. Mal der erste Bandauftritt der Rolling Stones im Marquee Club in London. Begann am 22.07.62 diese einmalige Bandgeschichte. The Rolling Stones.

0: Kurz nach 5:30. Schönen guten Morgen. Hier der aktuelle Verkehrsservice in der ARD-Hitnacht. Vorsicht bitte auf der A2 Hannover Richtung Berlin. Zwischen Hämmerlerwald und Peine gefährdet zurzeit Aquaplaning den Verkehr. Die A1 Bremen-Osnabrück ist in Höhe Osnabrück-Nord wegen Brückenbauarbeiten noch bis heute Abend etwa 23 Uhr in beiden Richtungen gesperrt. Nutzen Sie bitte die eingerichteten Umleitungen. Die A3 Frankfurt Richtung Würzburg ist zwischen Frankfurt am Main Süd und Offenbach wegen Bergungsarbeiten vorübergehend gesperrt. Die A4 Köln Richtung Aachen ist zwischen Frechen Nord und Kreuzkerpen und auch in der Gegenrichtung zwischen Kreuzkerpen und Köln-Eiffeltor noch bis morgen gesperrt. Die A30 Bad Oeynhausen-Osnabrück ist zwischen Melle Ost und West wegen Brückenbauarbeiten bis morgen in beiden Richtungen gesperrt. Und die A37 Hannover-Messe Richtung Burgdorf ist zwischen Kreuz Buchholz und Kreuz Hannover-Kirchhorst wegen einer Nachtbaustelle noch bis etwa 5 Uhr gesperrt. Allen unterwegs eine gute und hoffentlich auch entspannte Fahrt.
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0: Und die Schweiz hat das Anschlusstor geschossen. Argentinien, Schweiz steht es jetzt 1:1.

0: Sie haben ihn erkannt. Na klar, Udo Lindenberg hier in der ARD-Hitnacht. Mitte Mai ist er 80 geworden und von seiner lästigen Gastritis hat er sich inzwischen hoffentlich gut erholen können. Anlässlich seines runden Geburtstages wurde ja in Hamburg eine Ausstellung eröffnet, die Udo-Versum-Ausstellung. Und für jeden Fan, denke ich, ein Muss. Ich habe schon viel Schönes gehört über diese Ausstellung. Und Pläne hat er natürlich auch. So plant er wieder eine neue Konzerttour und ein neues Album. Und wie er selbst sagt, er hat noch genug Pläne bis zum 100. Und jetzt bei uns Billy Joel.
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0: 4:45 Uhr, 4:45. Schönen guten Morgen.

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1: Um 5 Uhr mit Gabriela Kühne. Bei der Fußball-Weltmeisterschaft steht England im Halbfinale. Die Engländer gewannen ihr Viertelfinale gegen Norwegen mit 2:1 nach Verlängerung. Aus dem ARD-WM-Team Michael Küster.
2: Jude Bellingham ist der Matchwinner gewesen für die Engländer, die sich eigentlich in der gesamten ersten Halbzeit ziemlich schwer getan haben. Eigentlich fast logisch, die Führung für Norwegen durch Kjelderup in der 36. Minute. Wie aus dem Nichts hat England aber kurz vor der Pause ausgleichen können, eben durch Bellingham. Ja, und danach sind die Engländer immer besser geworden. Trotzdem ging's mit diesem 1:1 in die Verlängerung. Und da ist das am Ende auch entscheidende Tor ziemlich früh gefallen. Wieder war es Bellingham, der nach einem Torwartfehler per Abstauber das 2:1 erzielt hat.
1: Im letzten Viertelfinale zwischen Argentinien und der Schweiz steht es kurz vor Schluss 1:1. Die Lage zwischen den USA und dem Iran hat sich noch einmal zugespitzt. Iran hat die wichtige Schifffahrtsstraße von Hormus für geschlossen erklärt. Die USA griffen erneut iranische Ziele an. Aus der Nachrichtenredaktion Johanna Schultheis.
3: Offenbar kam es zu der erneuten Eskalation in der Straße von Hormus, nachdem Iran ein Schiff mit Schüssen gestoppt hat. Die iranischen Revolutionsgarden hätten ein unter der Flagge Zyperns fahrendes Containerschiff in der Meerenge angegriffen, erklärte das US-Militär. An Bord sei daraufhin ein Feuer ausgebrochen, ein ziviles Besatzungsmitglied werde vermisst. Kurz nach dem Vorfall wurde dann die Schließung der Straße von Hormus gemeldet. In Staatsmedien hieß es, dies gelte bis auf Weiteres und, Zitat, bis zum Ende der amerikanischen Interventionen in der Region.
1: Volkswagen-Chef Blume hat sich kritisch über Werksschließungen geäußert. Blume sagte der Bild am Sonntag, es gebe intelligentere Lösungen, als Werke dicht zu machen. Er deutete an, dass weitere Einsparungen an Standorten der bessere Weg sein könnten. Zuletzt war darüber spekuliert worden, dass der VW-Vorstand Werke in Hannover, Zwickau, Emden und Neckarsulm schließen könnte. Nach Medienberichten gab es aber Gegenwind im Aufsichtsrat, in dem auch das Land Niedersachsen sitzt. Im vergangenen Juni mit der extremen Hitzewelle hat es bundesweit mindestens 99 Badetote gegeben. Damit sind so viele Menschen ertrunken wie in keinem anderen Juni seit 2003. Das hat die Deutsche Lebensrettungsgesellschaft mitgeteilt. DLRG-Präsidentin Vogt forderte, die eigenen Fähigkeiten realistisch einzuschätzen und auf riskante Aktionen zu verzichten. Dies betreffe vor allem Jungen und Männer. Über 90% der Todesopfer im Juni waren männlich. Das waren die Nachrichten. Das Wetter in Deutschland. Tagsüber sonnig und kaum Wolken, 27 bis 33 Grad, an der Nordsee kühler. Am Montag viel Sonne, ganz im Norden sind kurze Schauer möglich bei 27 bis 35 Grad. Und die Zeit, es ist 5:03 Uhr.
4: Und hier der Verkehrsservice in der ARD-Hitnacht. Vorsicht bitte auf der A2 Hannover Richtung Berlin zwischen Hämmerlerwald und Peine. Gefährdet Aquaplaning den Verkehr. Die A1 Bremen-Osnabrück ist in Höhe Osnabrück-Nord wegen Brückenbauarbeiten bis heute Abend etwa 23 Uhr in beiden Richtungen gesperrt. Nutzen Sie hier bitte die eingerichteten Umleitungen. Die A4 Köln Richtung Aachen ist zwischen Frechen-Nord und Kreuzkerpen und auch in der Gegenrichtung zwischen Kreuzkerpen und Köln-Eiffeltor noch bis morgen gesperrt. Die A30 Bad Oeynhausen-Osnabrück ist zwischen Melle-Ost und West wegen Brückenbauarbeiten bis morgen in beiden Richtungen gesperrt. Und die A37 Hannover-Messe Richtung Burgdorf ist zwischen Kreuz-Buchholz und Kreuz-Hannover-Kirchhorst wegen einer Nachtbaustelle immer noch gesperrt. Allen unterwegs, gute Fahrt, kommen Sie gut an Ihr Ziel.
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4: Eine Stunde bleibt uns noch, Sie mit der ARD-Hitnacht weiter gut in diesen Tag zu begleiten. Das gelingt uns doch unter anderem mit Sting, Gilbert O'Sullivan, auch Kim Walters ist dabei oder Genesis, live aus Dresden, aus dem MDR-Studio mit Heiko Rasch. Ich grüße Sie, schönen guten Morgen.

5:12 Uhr. Schönen guten Morgen. Tja, viele sind auf dem Weg in die Ferien, in den Urlaub. Die schönste Zeit des Jahres soll es ja werden. Da hat uns Tina geschrieben. Wir sind doch tatsächlich gerade mit dem Wohnwagen auf dem Weg aus dem schönen Sauerland an den Chiemsee und hören euren Sender völlig entspannte Musik für den Start in den Urlaub. Na, da wird sich unser Musikredakteur freuen. Und das können wir auch gut gebrauchen, da der Start immer etwas holprig ist und die Laune nicht die beste. Hey, warum denn das? Und sie schreibt hier weiter, da wir meistens sehr unterschiedlich in die Abreise starten. Ich völlig entspannt und kann bis in die Nacht hinein die letzten Brütteln zusammensuchen, während mein Partner alles genau durchgeplant hat und pünktlich um 9 im Bett liegt. Na, ich würde sagen, Gegensätze ziehen sich an und sie werden sich wahrscheinlich immer gut in der Mitte finden. Ja, Tina schreibt hier weiter, da ecken wir schon mal gegenseitig an und die Wogen, die sind doch hoffentlich jetzt wieder geglättet. Also weiter gute Fahrt und einen traumhaften Urlaub. Das wünschen wir gleich mal allen, die gerade auf dem Weg in den wohlverdienten Urlaub starten. Jetzt mit Musik von Gilbert O'Sullivan.

auch die ruhigen Momente braucht so ein Sonntagmorgen. Schönen guten Morgen. 7 Minuten. Dann ist es 5:30. Und Sting haben wir gerade gehört hier in der ARD-Hitnacht. Und jetzt ich und ich, Annette Humpe und Adel Tawil. Auch eine geniale Karriere. Auf jedem ihrer 3 Alben, da findet man so einige zeitlose Hits. Und 7 Jahre schon ist ihre Zusammenarbeit, oder nein, 10 Jahre schon, über 10 Jahre liegt diese auf Eis, und hoffentlich finden sie ja mal wieder ihren Weg gemeinsam ins Studio. Ich bin mir ganz sicher, sie haben noch einige Fans, noch viele Fans an ihrer Seite. Ich und ich.

0: Kurz nach 5:30, schönen guten Morgen. Hier der aktuelle Verkehrsservice in der ARD-Hitnacht. Vorsicht bitte auf der A2 Hannover Richtung Berlin. Zwischen Hämmerlerwald und Peine gefährdet zurzeit Aquaplaning den Verkehr. Die A1 Bremen-Osnabrück ist in Höhe Osnabrück-Nord wegen Brückenbauarbeiten noch bis heute Abend etwa 23 Uhr in beiden Richtungen gesperrt. Nutzen Sie bitte die eingerichteten Umleitungen. Die A4 Köln Richtung Aachen ist zwischen Frechen Nord und Kreuzkerpen und auch in der Gegenrichtung zwischen Kreuzkerpen und Köln-Eiffeltor bis morgen noch gesperrt. Und die A30 Bad Oeynhausen Osnabrück ist zwischen Melle Ost und West wegen Brückenbauarbeiten bis morgen in beiden Richtungen noch gesperrt. Allen unterwegs eine gute und hoffentlich auch entspannte Fahrt. Jetzt mit Genesis.
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0: Das Motto für diesen Sonntag, Take it easy, einer ihrer Klassiker von den Eagles hier in der ARD-Hitnacht. Und er hat seinen großen Traum schon in sehr jungen Jahren erfüllen können. Gareth Gates. Vor 24 Jahren war er bei der ersten Staffel der britischen Castingshow Pop Idol mit dabei, wurde Zweitplatzierter und wurde danach der jüngste männliche Künstler, der es in den britischen Singlecharts auf Platz 1 geschafft hat. Da war er gerade mal 17 Jahre jung. Und bis auf die Musical-Bühne hat er es ja geschafft. Also viel mehr, als er sich am Anfang je erträumt hat. Any One of Us, dieser Song, ziemlich genau am 17. Juli 2002, also vor 24 Jahren, stand der auf Platz 1 in den britischen Charts. Hier ist Gareth Gates.
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0: Schönen guten Morgen.

5.50 Uhr. In 10 Minuten ist es um 6. Joe Cocker gerade gehört. Schöne Erinnerungen hier in der ARD-Hitnacht. Und wir gehen damit auf die Zielgerade dieser ARD-Hitnacht. Danke fürs Dabeisein. Danke fürs Mitmachen in dieser Woche. Aus dem Funkhaus in Dresden. Ab heute Abend starten ja wieder die Kollegen aus Magdeburg. Kommen Sie entspannt und gut durch diesen Sonntag.

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1: Um 6 Uhr mit Claudia Drews. Argentinien steht bei der Fußball-Weltmeisterschaft im Halbfinale. Das Team um Superstar Lionel Messi setzte sich nach Verlängerung mit 3:1 gegen die Schweiz durch. Auch England hat die Runde der letzten 4 erreicht. Gegen Norwegen gab es einen 2:1 Sieg nach Verlängerung. Somit bestreiten England und Argentinien am Mittwoch das zweite Halbfinale. Am Dienstag treffen Frankreich und Spanien aufeinander. Die iranischen Revolutionsgarden haben die erneute Sperrung der Straße von Hormus verkündet. Dies gelte bis auf Weiteres, hieß es. Zuvor hatte das US-Militär wieder Stellungen im Iran angegriffen. Aus New York, Martin Ganselmeier.
2: Erneut gab US-Präsident Trump den Angriffsbefehl als Reaktion auf iranische Attacken gegen ein Handelsschiff, das die Straße von Hormus ohne Abstimmung mit Iran passieren wollte. Nach Angaben des US-Regionalkommandos CENTCOM hatten iranische Revolutionswächter ein unter zypriotischer Flagge fahrendes Containerschiff beschossen. An Bord sei ein Feuer ausgebrochen, ein Besatzungsmitglied werde vermisst. Iran habe eine weitere Gelegenheit verpasst, sich an das Mitte Juni vereinbarte Rahmenabkommen zu halten, kritisierte das US-Militär.
1: Mehrere mit den USA verbündete Golfstaaten sind heute früh mit Raketen angegriffen worden. In Bahrain ertönten die Warnsirenen, wie das Innenministerium mitteilte. Die Bewohner wurden aufgerufen, einen sicheren Ort aufzusuchen. Auch in den Vereinigten Arabischen Emiraten warnte der Katastrophenschutz vor einer Bedrohung durch Raketen. Die Luftabwehr des Landes sei im Einsatz, teilte die Behörde mit. Das Innenministerium von Katar rief die Einwohner des Landes auf, zu Hause zu bleiben und sich von Fenstern und offenen Flächen fernzuhalten. Volkswagen-Chef Blume hat sich kritisch über Werksschließungen geäußert. Blume sagte der Bild am Sonntag, es gebe intelligentere Lösungen, als Werke dicht zu machen. Er deutete an, dass weitere Einsparungen an Standorten der bessere Weg sein könnten. Zuletzt war darüber spekuliert worden, dass der VW-Vorstand Werke in Hannover, Zwickau, Emden und Neckarsulm schließen könnte. Zahlreiche Einsatzkräfte kämpfen weiter gegen den Waldbrand in der südspanischen Region Andalusien. Mindestens 12 Menschen kamen bei dem Feuer ums Leben. Aus der Nachrichtenredaktion Gisela Former.
3: Nach Angaben der Feuerwehr haben höhere Luftfeuchtigkeit und schwächere Winde die Löscharbeiten inzwischen etwas erleichtert. Die Lage bleibe aber vielerorts kritisch. Etwa 500 Feuerwehrleute sind weiter im Einsatz. Es handelt sich um einen der schwersten Waldbrände in der neueren Geschichte Spaniens. Fast 7000 Hektar Wald wurden zerstört. Bundeskanzler Merz zeigte sich angesichts der Todesfälle bestürzt. Er hoffe, dass die vielen Verletzten und Angehörigen der Opfer Trost finden, erklärte er in den sozialen Netzwerken. Dem spanischen Ministerpräsidenten Sanchez sprach Merz seine Anteilnahme aus.
1: Bei Schüssen auf einem Salsa-Festival in der kanadischen Stadt Toronto sind 2 Menschen getötet worden. Mindestens 4 weitere wurden nach offiziellen Angaben von Schüssen verletzt. Der oder die Täter seien noch nicht gefasst. Die Polizei bleibe zunächst weiter vor Ort. Das Festival mit Musik, Künstlern und lateinamerikanischen Spezialitäten zieht laut Organisatoren jedes Jahr Hunderttausende Menschen an. Das waren die Nachrichten. Das Wetter in Norddeutschland: länger sonnig, gebietsweise Wolken. An der Nordsee etwas stärker bewölkt und maximal 20 bis 30 Grad heute. Morgen mal Sonne, mal Wolken, stellenweise auch Schauer oder einzelne Gewitter. In Südniedersachsen länger heiter bei maximal 21 bis 31 Grad. Es ist 6.04 Uhr.
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4: Die Autobahn 1 Bremen-Osnabrück ist in Höhe Osnabrück-Nord wegen Brückenarbeiten in beiden Richtungen gesperrt. Bis heute Abend 23 Uhr werden sie umgeleitet. A30 Bad Oeynhausen-Osnabrück ist zwischen Melle-Ost und West wegen Brückenarbeiten ebenfalls in beiden Richtungen gesperrt bis morgen früh. Und die A37 noch, Hannover-Messe Richtung Burgdorf, zwischen dem Kreuz Buchholz und dem Kreuz Hannover-Kirchhorst wegen einer Nachbaustelle noch gesperrt.
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4: Wer ist denn schon wach an diesem noch frühen Sonntag und gehört damit zu unserem Sonntagsclub der Frühaufsteher?
5: Hallo, hier ist Christina aus Bad Pyrmont. Ich freue mich jeden Morgen, wenn die Sonne aufgeht und wenn dann die Vögel anfangen zu zwitschern. Ich wünsche euch allen einen schönen Tag.
4: Gleichfalls, gleich mit Musik von Bruno Mars und den Sticks. Und auch Sie dürfen sich gerne mal melden, wenn Sie auch schon wach sind. Telefonisch unter 0511 88 40 66, das ist die Nummer zu mir ins Studio. 0511 88 40 66 oder Sie schicken mir ganz einfach eine Text- oder Sprachnachricht mit der NDR Niedersachsen-App. Das geht auch.
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4: Guten Morgen.

0: Danke für die vielen Glücksmomente, die ihr mir jeden Sonntag beschert, schreibt Gerti in der NDR Niedersachsen-App. Ja, obwohl, das machen ja nicht wir, sondern sie im NDR Niedersachsen-Sonntag mit ihren ganz persönlichen Geschichten darüber, was sie ganz besonders glücklich gemacht hat in der vergangenen Woche. Beim letzten Mal hat sich unter anderem Jörg gemeldet.
1: Ich habe mich mit meiner Freundin ausgesprochen und sie hat mir erzählt, dass sie mich sehr lieb hat.
2: Ja, guten Morgen. Hier ist der Albert auf seiner sonntäglichen Radtour am Elbe-Seitenkanal. Es ist eine herrliche Luft hier. Ich wünsche allen einen schönen Sonntag.
3: Moin Sören, hier ist Thomas Reinecke aus Steinau. Mich hat diese Woche glücklich gemacht, dass ich mit meiner Frau eine Woche Urlaub machen konnte in Wilsum, der Grafschaft Bentheim. Schön Fahrrad fahren, schön essen gehen. Viele Grüße auch an das gesamte Team.
0: Danke und Grüße zurück. Und was war es, dass Sie in dieser Woche so richtig glücklich gemacht hat? Das interessiert mich. Melden Sie sich einfach in der NDR Niedersachsen App. Außerdem können Sie anrufen 0511 88 40 66 für Ihre ganz persönliche Glücksgeschichte der Woche. 0511 88 40 66.
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0: Gleich 6.19 Uhr am Sonntag und das war eine lange Nacht für die Fußballfans unter Ihnen.
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0: Erst das 2:1 von England im Viertelfinale gegen Norwegen in der Verlängerung. Ja, und quasi gerade erst zu Ende gegangen, die Partie Argentinien gegen die Schweiz. Die Argentinier haben sich lange schwer getan mit ihrem Weltstar Messi und dann das kurz vor dem Elfmeterschießen.
2: Schuss, Tor!
3: Jetzt kann Argentinien kontern, ist schon über die Mittellinie drüber. Ball wird auf die linke Seite auf Almada gelegt. Almada im 16er tunnelt seinen Gegenspieler. Almada gegen Kobel im Nachschuss. Tor! Das ist die Entscheidung. 120 plus 1.
0: Ja, Argentinien gewinnt also 3:1 gegen die Schweiz und steht im Halbfinale. Und da geht's dann am Dienstag weiter mit dem ersten Halbfinale. Und was für eins. Frankreich gegen Spanien am Dienstag ab 21 Uhr.
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0: falls Sie noch nicht wissen, was Sie Schönes unternehmen könnten an diesem Sonntag. In Darmstadt, da läuft ja die Darmstädter Ausstellung mit allem, was die Landwirtschaft so zu bieten hat. Tiere, Traktoren und Expertengespräche mit den Landwirten. Heute nochmal bei der Darmstädter Ausstellung. So, und hier ist das Ausflugswetter. Das hat Norderney zu bieten hier. Trockene 18 Grad. Oldenburg sonnig an der Uni bei 16. Bremen bedeckt 17. Lüneburg dagegen Sonnenstrahlen am Wasserturm zum Beispiel. Ebenfalls 17 Grad. Osnabrück, wolkenlos, 16, Sonne und 15, meldet schon Hannover. Braunschweig, keine Wolken über dem Gewandhaus, 16 Grad. Und Braunlage, wolkenlose 17.
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0: Die Autobahn 1 Bremen-Osnabrück ist in der Höhe Osnabrück-Nord wegen Brückenarbeiten bis 23 Uhr in beiden Richtungen gesperrt. Sie werden umgeleitet. Und die A30 Bad Oeynhausen-Osnabrück zwischen Melle-Ost und West wegen der Brückenarbeiten bis morgen früh in beiden Richtungen gesperrt.
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0: Wir sagen guten Morgen gleich mit Musik von Carly Simon und von Los Bravos. Unter anderem allen unter Ihnen, die arbeiten müssen, auch wenn Sonntag ist. Gerade gehört, auf der A30 wird eine Brücke abgerissen. Und genau dazu gab es diese Sprachnachricht hier in der NDR Niedersachsen App.
2: Jo, moin ins NDR 1 Studio. Auf dem Weg mit Lasterwagen, um in Melle an der Autobahn eine Brücke abzureißen. Was gibt Schöneres, auf einem sonnigen Sonntagmorgen eine Brücke abzureißen? Ein Träumchen.

0: Ich freue mich heute auf unseren Dorf- und Hofflohmarkt. 26 Stände bei einem kleinen Dorf mit 213 Einwohnern. Eine Riesensache. Das schreibt Anja Weber in der NDR Niedersachsen-App über den Flohmarkt heute in Kerstlingerode. Der NDR Niedersachsen Sonntag ist hier um 6.38 Uhr. Und da gucken wir jetzt mal zurück auf eine Woche NDR Niedersachsen hellwach. Unsere Frühsendung in der vergangenen Woche mit Susanne Neuss und Andreas Kuhlage.
1: Am Montag haben wir hier bei unserer Aktion Einer für alle wieder 2000 Euro an einen Verein in Niedersachsen verschenkt, um damit die tolle Vereinsarbeit bei uns im Land zu unterstützen. Unser Niedersachsen-Reporter Schorze ist direkt los zur Scheckübergabe beim Kneippverein Bremervörde.
2: Hier ist zur Verfügung gestellt von Lotto Niedersachsen euer Scheck über 2000 Euro! Yeah! Einer
3: für alle!
0: Jawohl! Von einer ganz besonderen Ausstellung in Lüneburg haben wir Ihnen am Dienstag erzählt. Ne?
1: Ja, dafür wurde das mittelalterliche Lüneburg zur Zeit der Hanse mit über 5000 Playmobil-Figürchen nachgebaut.
0: Ja, toll. Ne? Falls Sie die Figuren danach nicht mehr brauchen, würde ich die nehmen. Da kann ich nämlich die Familiengeschichte der Kuhlages mit nachbauen.
1: Ne? Mit 5000 Figuren?
0: Wir sind eine sehr große Familie.
1: Verstehe.
0: Am Mittwoch ging es bei uns ums Tanken.
4: Ich habe in meinem ganzen Leben noch nie an der Autobahn getankt.
0: Sagt unser Hörer Thomas. Ja, verständlich, denn besonders in Niedersachsen ist das Tanken an der Autobahn teuer, sagt der ADAC. Bis zu 35 Cent mehr pro Liter, als wenn Sie abfahren und woanders tanken.
1: Ich wollte an dieser Stelle eigentlich den alten Witz machen, also ich tanke immer nur für 20 Euro, aber den spare ich mir.
0: Ja, Gott sei Dank. Noch älter als dieser Witz sind Dinosaurier. Und ein besonderes Exemplar verschenkt gerade der Natur- und Geopark Terra Vita in Bad Essen-Barkhausen im Landkreis Osnabrück. Also natürlich keinen echten Dinosaurier. Dieser Dino ist aus Beton, 6,5 Tonnen schwer und der soll da weg.
1: Ja, wer Interesse hat, kann sich da melden. Ich überlege noch, ich müsste erstmal meinen Vorgarten ausmessen, ob der da reinpasst. Und am Freitag sind wir unserem Motto die Musik meines Lebens wieder mal mehr als gerecht geworden.
0: Ja, die Rolling Stones begleiten viele von uns ja nun wirklich schon das ganze Leben und jetzt ist nochmal ein neues Album von ihnen erschienen und das haben wir ihnen am Freitag vorgestellt.
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0: Einige von Ihnen sind also schon wach, weil Sie arbeiten müssen. Jetzt um 6.50 Uhr gleich am Sonntag. Danke für Ihre Nachrichten in der NDR Niedersachsen App. Und Paul Bessler hat angerufen unter der 0511 88 40 66. Das ist meine NDR Niedersachsen Studionummer. Und auch ihn macht sein Job glücklich, denn er beschreibt Erblindeten, was auf der Theaterbühne so passiert.
1: Ich bin Audiodeskripteur bei den Domfestspielen in Gandersheim und wir haben kommentiert für einen 7-jährigen Jungen und noch für einen anderen weiteren erblindeten Gast. Und dieser Junge hat uns nach der Vorstellung ein solches Lob ausgesprochen. Da kommen mir jetzt noch die Dankestränen meinerseits. Es war ein ganz besonderer Moment für uns, dass wir ihm mit seinen 7 Jahren, vielleicht war er auch 8, eine große Freude bereiten durften.

0: Eine gute Fahrt mit uns durch diesen Sonntag.
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0: Die Autobahn 1 Bremen-Osnabrück ist in Höhe Osnabrück-Nord wegen Brückenarbeiten bis 23 Uhr in beiden Richtungen gesperrt. A30 Bad Oeynhausen-Osnabrück zwischen Melle-Ost und West auch in beiden Richtungen blockiert bis morgen früh. Und in Hamburg der Triathlon. Deshalb müssen Sie da mit vielen gesperrten Straßen rechnen. Am besten, wenn es geht, das Gebiet weiträumig umfahren.
2: Es ist 7 Uhr.
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2: Mit Mila Weidelhofer. Einen schönen guten Morgen. Die Schlagzeilen. IHK und DEHOGA wollen Innenstädte in Niedersachsen wieder attraktiver machen. Anzahl von Badetoten im Land war im Juni außergewöhnlich hoch. England und Argentinien stehen im Halbfinale der Fußball-Weltmeisterschaft. Und das Wetter, viel Sonne, zur Küste hin teils bedeckt, bis 31 Grad. Wie können die Innenstädte in Niedersachsen in Zeiten von Online-Shopping attraktiv bleiben? Damit haben sich die Industrie- und Handelskammer und der Deutsche Hotel- und Gaststättenverband in Niedersachsen auseinandergesetzt. In einem Papier empfehlen sie konkrete Schritte, um die Innenstädte zu retten. Dennis Püsk, welche sind denn das?
3: Mehr Präsenz von Polizei und Ordnungsbehörden, mehr Pflege der Fußgängerzonen und Grünanlagen oder auch das schnelle Beseitigen von Müll und Vandalismus. Das Papier trägt den Titel Zentren SOS. Das SOS steht dafür Sicherheit, Ordnung und Sauberkeit. IHK und DEHOGA sehen diese drei Punkte als wichtige Faktoren für lebendige Innenstädte bei uns in Niedersachsen. Denn ob wir eine Innenstadt besuchen, uns da wohlfühlen und auch wiederkommen, machen wir am Ende nicht nur vom Angebot bei Gastronomie und Einzelhandel abhängig, sagte IHK. Es geht also auch um unser ganz persönliches Sicherheitsgefühl. Und gerade da sieht die DEHOGA zum Beispiel Nachbesserungsbedarf im Umfeld von Bahnhöfen, Parkhäusern, Unterführungen oder auch am Rand von Fußgängerzonen. Die Themen Sicherheit, Ordnung und Sauberkeit sollten künftig fester Bestandteil in allen Konzepten der Stadtentwicklung werden, sagen die Autoren des Impulspapiers.
2: Informationen von Dennis Pützig. Zum dritten Mal in dieser Woche hat das US-Militär nach eigenen Angaben Angriffe auf den Iran gestartet. Die neuen Angriffe sind laut US-Zentralkommando eine Reaktion, nachdem der Iran ein Containerschiff in der Straße von Hormuz beschossen hat. Als Reaktion auf die neuen US-Angriffe hat der Iran offenbar wieder US-Stützpunkte in der Golfregion ins Visier genommen. Die Vereinigten Arabischen Emirate, Bahrain und Katar berichten von Raketenangriffen. Die iranischen Revolutionsgarden haben außerdem mitgeteilt, dass die Straße von Hormuz bis auf Weiteres geschlossen bleibt. Nach dem mutmaßlichen Brandanschlag auf die Bahnstrecke zwischen Düsseldorf und Köln läuft der Bahnverkehr wieder. Das teilte die Deutsche Bahn am Abend mit. Die wichtige Verbindung ist vermutlich durch einen vorsätzlichen Akt lahmgelegt worden. Im Internet ist ein Bekennerschreiben der linksextremen Gruppe Kommando Angry Birds aufgetaucht. Sie schreiben darin, dass sie Brandsätze in Kabelschächten deponiert und gezündet haben. Nordrhein-Westfalens Innenminister Reul sprach von gezielter Sabotage. Der Staatsschutz ermittelt. Im Juni sind in Niedersachsen außergewöhnlich viele Menschen ertrunken. Landesweit wurden im letzten Monat 8 Badetote gezählt, wie die Deutsche Lebensrettungsgesellschaft mitteilt. Im Vorjahresmonat waren es noch 5. Bundesweit ertranken im Juni 99 Menschen. Mehr Badetote gab es bislang nur im Hitzesommer 2003. Damals mit 107 verunglückten Badegästen im Monat Juni. In Bremen sank die Zahl der Badetoten von 3 im vergangenen Jahr auf 1 Person im letzten Monat. England und Argentinien stehen im Halbfinale der Fußball-Weltmeisterschaft. Die Argentinier setzten sich mit 3:1 nach Verlängerung gegen die Schweiz durch. Aus dem ARD-WM-Team Hendrik Lückhoff.
4: Entscheidend war die 72. Minute, als der Schweizer Breel Embolo wegen einer Schwalbe die gelb-rote Karte sah. Zuvor war die Schweiz nach Rückstand zurückgekommen. In Unterzahl kämpfte sie sich in die Verlängerung. Argentinien war dann allerdings drückend überlegen. Alvarez und Lautaro Martinez trafen zum verdienten 3:1-Sieg für die Südamerikaner. Im Halbfinale geht's für Argentinien gegen England. Das Team von Trainer Thomas Tuchel hat sich mit 2:1 nach Verlängerung gegen Norwegen durchgesetzt. Dabei war Jude Bellingham der Mann des Spiels mit seinen 2 Toren. Er drehte fast im Alleingang das Spiel gegen Norwegen. Die Skandinavier waren nach rund einer halben Stunde in Führung gegangen, fahren nun aber nach der erfolgreichsten WM ihrer Geschichte nach Hause. Heute Abend und auch morgen stehen bei der WM keine Spiele an. Weiter geht's mit dem ersten Halbfinale am Dienstag, wenn Frankreich und Spanien aufeinandertreffen. Am Mittwoch gibt's dann das zweite Halbfinale zwischen England und Argentinien.
2: Und die, Entschuldigung, Sören?
5: Ha ha ha. Also bei mir läuft tatsächlich gar nichts. Hier, meine Hände sind oben.
2: Ich wollte gerne noch die Lottozahlen vorlesen.
5: Darfst du?
2: 1, 4, 6, 20, 41, 48. Superzahl 3, Spiel 77, 5, 2, 2, 4, 7, 7, 9. Und die Super 6, 6, 6, 9, 0, 1, 0. Die Angaben sind wie immer ohne Gewähr. Und ich habe noch nicht genug davon. Hier kommen noch. Ein kurzer Verkehrsservice. Vorsicht auf der A7 Hannover Richtung Hamburg zwischen Egesdorf und Galsdorf. Eine ungesicherte Unfallstelle. Jetzt darfst du die Zeit. Es ist 7.05 Uhr.
5: So, alles klar, dann mache ich mal weiter. Wer hat uns denn da einen Streich gespielt? Also guten Morgen auch an Sarah aus Bad Bentheim hier in der NDR Niedersachsen App. Sie ist mit einer Tasse Kaffee und NDR1 Niedersachsen in diesen Sonntag gestartet. Und bei Sonnenschein wahrscheinlich, denn vereinzelt gibt es zwar noch Nebel, besonders an der Küste auch dichtere Wolken, aber auch schon viel Sonne bei uns in Niedersachsen. Bis zu 23 Grad bekommen wir heute in Wittmund, 25 im Oberharz und satte 31 Grad in Velpe, also im Kreis Helmstedt.
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5: Das Steinhuder Shantychor Festival heute mit dem Wunsdorfer Shantychor und mit Gastchören von nah und fern beim Steinhuder Shantychor Festival auf dem Strandterrassenplatz in Wunsdorf. So, Musik bekommen Sie natürlich auch von mir. The Look of Love von ABC und dann Hot Chocolate. It started with a kiss.
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0: Auch Musik macht glücklich. Zum Beispiel beim Steinhuder Schentikor Festival heute. Und dass Musik glücklich macht, das kann auch NDR 1 Niedersachsen-Hörerin Monika Montag aus Hannover bestätigen. Sie hat sich gemeldet in der NDR Niedersachsen-App und ist jetzt am Telefon. Guten Morgen.
1: Guten Morgen, Sören.
0: Du singst in einem Chor. In welchem denn? Und was singt ihr so?
1: Also ich singe in einem Gospelchor. Und wir singen englische, deutsche und ab und zu mal afrikanische Gospellieder.
0: Der Chor hat bestimmt auch einen super Namen, oder? Wie heißt denn der?
1: Epiphanias Gospelchor.
0: Was macht dich denn daran so glücklich am Singen?
1: Einfach die Gemeinschaft. Und wir haben in der Marktkirche einen Auftritt gehabt und dieses spontane Singen und das positive Feedback, was du von dem Publikum bekommst, das macht mich glücklich.
0: Ach, großartig. Gibt es denn schon Termine, wann wir euch als nächstes irgendwo sehen können?
1: Am 13. Dezember in der Epiphaniaskirche, da geben wir unser Adventskonzert.
0: Ist notiert. Und ich sag's ja, auch Musik macht glücklich. Natürlich auch hier bei NDR Niedersachsen. Monika, noch einen schönen Sonntag.
1: Dankeschön, Sören.

0: In der Niedersachsen hören macht ebenfalls glücklich, denn sie können wieder ein neues Digitalradio gewinnen.
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0: Da suchen wir ja immer einen ganz bestimmten Ort bei uns in Niedersachsen. Und wenn Sie den erraten, dann gibt's mit ein bisschen Glück ein Dabi für Sie. Unser DAB Plus Gute-Laune-Radio. Am vergangenen Sonntag, da ging es um diesen Badesee, passend zum sommerlichen Wetter.
3: Du kannst da halt dich sonnen, auf einer Liegewiese rumhängen. Mit Hund, mit Pferd, mit Paddelbrett.
4: Ja, du kannst ja aber auch Tretboote oder ein Elektroboot mieten.
3: Wenn du dich richtig viel bewegen willst, dann kannst du auch in der Gegend wandern.
4: Es gibt da so einen Rundweg, der ist über 4 Kilometer lang. Da kann man Vogel- und Naturbeobachtungen machen. Und ich habe sogar so einen Radweg gefunden. 4-Länder-Grenzweg. Von dem muss man nur ganz kurz abbiegen. Und dann bist du an dem See, den wir heute suchen.
3: Und da fließt so ein kleiner Fluss rein. Die Säge.
4: Säge mit Doppel-E. Das ist ein Nebenfluss von der Elbe. Da gibt's so einen Ort im Landkreis Lüchow-Dannenberg. Der heißt so wie der schöne See, den wir suchen.
0: Und welcher See war gemeint? Es war der Gatorsee. So, nächste Chance für Sie, ein neues Digitalradio zu gewinnen. Danach ja zwischen 10 und 11 hier im NDR Niedersachsen Sonntag.

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0: Heute ist übrigens nicht irgendein Sonntag. Heute ist der europäische Flussbadetag. Und da gibt es traditionell den Big Jump am Weserstein in Hahnmünden. Ab 14 Uhr wird dort losgeschwommen. Ja, viel Spaß allen, die mitmachen oder die zugucken. Und nass vom Oben werden sie heute eher nicht. Norderney, heiter 18 Grad, genauso in Oldenburg. Ein paar Wolken über der Schlacht in Bremen bei 17, Lüneburg Sonne 17, Osnabrück auch wolkenlos 17, genauso am Egi in Hannover. Braunschweig, keine Wolken 18 und Braunlage wolkenlos am Skimuseum bei ebenfalls 18 Grad schon.
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0: Gerade reingekommen, Vorsicht auf der A7 Hannover Richtung Hamburg, zwischen Mellendorf und Berghof liegen Gegenstände. Und A7 Hannover Richtung Hamburg, zwischen Egesdorf und Galsdorf, außerdem eine ungesicherte Unfallstelle. Die A1 Bremen-Osnabrück ist in Höhe Osnabrück-Nord ja wegen Brückenarbeiten in beiden Richtungen gesperrt, bis 23 Uhr wahrscheinlich noch, sie werden umgeleitet. A30 Bad Oeynhausen-Osnabrück zwischen Melle-Ost und West wegen der Brückenarbeiten bis morgen früh in beiden Richtungen gesperrt. Und in Hamburg der Triathlon, deshalb müssen Sie da mit vielen gesperrten Straßen rechnen.
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0: Wer gehört denn noch so alles zu unserem Sonntagsclub der Frühaufsteher? Melden Sie sich gerne in der NDR Niedersachsen App oder rufen Sie an 0511 88 40 66.
2: Guten Morgen, Herr Ulrichs. Auch wir gehören zum Frühaufsteher-Team. Wilhelm und Gabi aus Papenburg. Schönen Sonntag an alle Hörer.
0: Gleichfalls. Und das wird ein schöner Sonntag, denn ich habe jetzt Kim Wilde für Sie. You Came und anschließend Rod Stewart. Die Musik meines Lebens hier bei uns.

0: NDR Niedersachsen-Hörer Günther Hettmann hätte einen Ausflugstipp für Sie hier in der NDR Niedersachsen-App. Lecker Fisch essen, zum Beispiel in der Banta-Ruine in Wilhelmshaven. In meiner Heimatstadt also, sehr schön. Und auch Schorze, unser Niedersachsen-Reporter, hätte einen Sonntagstipp für Sie. Um jetzt genau 7.40 Uhr.
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2: Moin ihr Lieben, es ist das Wochenende mit der Tarmstädter Ausstellung, die größte Landwirtschaftsausstellung im Norden. Gestern haben wir noch live von dort gesendet. Im Grunde ist die Tarmstädter Ausstellung ein Event, das aus dem Nichts heraus entsteht. Das ganze Jahr ist das eine grüne Wiese und plötzlich, zack, ein paar Tage ist da der Bär los. Landmaschinen, Aktionen, Essen und Trinken und massenhaft Menschen. Entweder ihr macht euch da heute nochmal spontan hin oder macht euch zu Hause eure eigene Tarmstädter Ausstellung. Upganschotter Ausstellung oder die Riefensbeek Kammschlacker Ausstellung. Ja, ein bisschen klangvoll kann der Name schon sein. Für so eine Ausstellung braucht es gar nicht so viel. Das Stück grüne Wiese, von dem ich eben gesprochen habe, ein Gartenpavillon, in dem zum Beispiel eure Kinder oder Enkel was Selbstgebasteltes zeigen oder vorführen. Irgendeine Maschine hat ja auch fast jeder. Wenn's kein Traktor ist, vielleicht einen schicken Oldtimer. Sonst tut's auch der Golf 6. Türen auf, Preisschild dran, fertig. Thema Gastro ist mit einem Grill auch sofort umgesetzt. Na klar, wenn's ganz stilecht sein soll, könnte man sich auch ein Dixi-Klo hinstellen. Selbstgebastelt geht das mit einer Campingtoilette und einem Duschzelt drumrum. Wenn dann viele Nachbarn kommen, herrscht bei euch zu Hause der Geist von Tarmstädt. Wäre doch was, oder? Schönen Sonntag wünscht euch euer Schorze.
0: Wünsche ich auch. Und eine gute Fahrt mit dem NDR Niedersachsen Verkehrsservice. Vorsicht, B4 Lüneburg-Uelzen. Zwischen Lüneburg-Ebensberg und Stadtkoppel sind Personen auf der Fahrbahn. Und nochmal die Hinweise für die A7 Hannover Richtung Hamburg. Einmal zwischen Mellendorf und Berghof liegen Gegenstände. Und Vorsicht auch A7 Hannover Richtung Hamburg in Höhe Egesdorf. Eine Unfallstelle, die noch nicht abgesichert ist.

0: Was hat Sie ganz besonders glücklich gemacht in dieser Woche? Das interessiert mich ja immer hier im NDR Niedersachsen Sonntag. Die Nummer zu mir ins Studio ist die 0511 88 40 66 für Ihre ganz persönliche Glücksgeschichte der Woche. 0511 88 40 66. Sie können es aber auch machen wie Harald. Er hat eine Sprachnachricht geschickt mit der NDR Niedersachsen App und Harald macht seinen Sonntagsspaziergang glücklich.
1: Moin Sören, ich stehe wieder in Lenzen am Fähranleger, andere Seite des Pevesdorf. Angenehm kühl im Mauerseglerturm hier rum. Ich wünsche euch allen einen schönen Sonntag. Seht zu, dass ihr alle gesund bleibt. Bis die Tage mal, ne?
0: Und noch schnell raus für Ihren Sonntagsspaziergang, bevor es zu warm wird.
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0: Denn heute bekommen wir in Niedersachsen bis zu 31 Grad in Helmstedt, 26 in Oldenburg und maximal 25 Grad im Oberharz. Dazu hier und da noch ein bisschen Nebel, besonders an der Küste, auch noch Wolken, aber auch schon viele, viele Sonnenstrahlen bei uns in Niedersachsen. Meist bleibt es trocken, auch morgen zum Start in die neue Woche. Da aber insgesamt ganz ähnliches Wetter wie heute, bei nochmal bis zu 31 Grad.
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0: Eine gute Fahrt mit uns durch diesen Sonntag.
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0: Die Autobahn 1 Bremen-Osnabrück ist in Höhe Osnabrück-Nord wegen Brückenarbeiten bis 23 Uhr in beiden Richtungen gesperrt. Sie werden umgeleitet. Autobahn 30 Bad Oeynhausen-Osnabrück ist zwischen Melle-Ost und West auch wegen der Brückenarbeiten dort bis morgen früh beidseitig gesperrt. Und in Hamburg der Triathlon. Deshalb müssen Sie da mit vielen gesperrten Straßen rechnen.
2: Es ist 8 Uhr.
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2: Mit Mila Weidelhofer. Einen schönen guten Morgen. Die Schlagzeilen. IHK und DEHOGA wollen Innenstädte in Niedersachsen wieder attraktiver machen. Anzahl von Badetoten im Land war im Juni außergewöhnlich hoch. England und Argentinien stehen im Halbfinale der Fußball-Weltmeisterschaft. Und das Wetter für Sonne an der Küste teils bedeckt bis 31 Grad. Wie können die Innenstädte in Niedersachsen in Zeiten von Online-Shopping attraktiv bleiben? Damit haben sich die Industrie- und Handelskammer und der Deutsche Hotel- und Gaststättenverband in Niedersachsen auseinandergesetzt. In einem Papier empfehlen sie konkrete Schritte, um die Innenstädte zu retten. Dennis Pützig, welche sind das?
3: Mehr Präsenz von Polizei und Ordnungsbehörden, mehr Pflege der Fußgängerzonen und Grünanlagen oder auch das schnelle Beseitigen von Müll und Vandalismus. Das Papier trägt den Titel Zentren SOS. Das SOS steht dafür Sicherheit, Ordnung und Sauberkeit. IHK und DEHOGA sehen diese drei Punkte als wichtige Faktoren für lebendige Innenstädte bei uns in Niedersachsen. Denn ob wir eine Innenstadt besuchen, uns da wohlfühlen und auch wiederkommen, machen wir am Ende nicht nur vom Angebot bei Gastronomie und Einzelhandel abhängig, sagt die IHK. Es geht also auch um unser ganz persönliches Sicherheitsgefühl. Und gerade da sieht die DEHOGA zum Beispiel Nachbesserungsbedarf im Umfeld von Bahnhöfen, Parkhäusern, Unterführungen oder auch am Rand von Fußgängerzonen. Die Themen Sicherheit, Ordnung und Sauberkeit sollten künftig fester Bestandteil in allen Konzepten der Stadtentwicklung werden, sagen die Autoren des Impulspapiers.
2: Zum dritten Mal in dieser Woche hat das US-Militär nach eigenen Angaben Angriffe auf den Iran gestartet. Die neuen Angriffe sind laut US-Zentralkommando eine Reaktion, nachdem der Iran ein Containerschiff in der Straße von Hormus beschossen hat. Martin Ganselmeier berichtet.
4: Nach Angaben des US-Regionalkommandos CENTCOM hatten iranische Revolutionswächter ein unter zypriotischer Flagge fahrendes Containerschiff beschossen. An Bord sei ein Feuer ausgebrochen und erheblicher Schaden im Maschinenraum entstanden. Ein Besatzungsmitglied werde vermisst. Iran habe eine weitere Gelegenheit verpasst, sich an das Mitte Juni vereinbarte Rahmenabkommen zu halten, kritisierte das US-Militär. Zuvor hatten Irans Revolutionswächter erklärt, das Schiff habe die maritime Sicherheit in der Meerenge gefährdet. Mehrere Schiffe hätten versucht, eine nicht genehmigte Route zu fahren. Deshalb bleibe die Straße von Hormuz bis auf Weiteres geschlossen. Man werde keinem Schiff mehr die Durchfahrt gestatten. Damit eskaliert trotz aller Bemühungen um eine diplomatische Lösung erneut der Konflikt um die Kontrolle der Meerenge. Iran will diese nicht aus der Hand geben. Dagegen bestehen die USA auf mautfreier Durchfahrt für Handelsschiffe und empfehlen eine Route an der Küste zu Oman. Eine baldige Lösung des Streits wird immer unwahrscheinlicher.
2: Im Ringen um die Zukunft zehntausender Arbeitsplätze beim Wolfsburger Autobauer VW meldet sich Konzernchef Blume zu Wort. In der Bild am Sonntag sagte Blume, er wolle nach eigenen Angaben Fabrikschließungen vermeiden. Laut Blume gäbe es intelligentere Lösungen, als Werke zu schließen. Sein Unternehmen müsse die Kosten weiter senken, aber bei diesem Ziel habe es bereits im vergangenen Jahr deutliche Fortschritte gegeben. Die Elektroautos von VW entwickeln sich laut Blume gut. Als von Schließung gefährdet gelten die Werke in Zwickau und Emden, das Audi-Werk in Neckarsulm und das Nutzfahrzeugewerk in Hannover. Im Juni sind in Niedersachsen außergewöhnlich viele Menschen ertrunken. Landesweit wurden im letzten Monat 8 Badetote gezählt, wie die Deutsche Lebensrettungsgesellschaft mitteilt. Im Vorjahresmonat waren es noch 5. Bundesweit ertranken im Juni 99 Menschen. Mehr Badetote gab es bislang nur im Hitzesommer 2003, damals mit 107 verunglückten Badegästen im Monat Juni. In Bremen sank die Zahl der Badetoten von 3 im vergangenen Jahr auf 1 Person im letzten Monat. England und Argentinien stehen im Halbfinale der Fußball-Weltmeisterschaft. Die Argentinier setzten sich mit 3:1 nach Verlängerung gegen die Schweiz durch. Aus dem ARD-WM-Team Hendrik Lückhoff.
5: Entscheidend war die 72. Minute, als der Schweizer Breel Embolo wegen einer Schwalbe die gelb-rote Karte sah. Zuvor war die Schweiz nach Rückstand zurückgekommen. In Unterzahl kämpfte sie sich in die Verlängerung. Argentinien war dann allerdings drückend überlegen. Alvarez und Lautaro Martinez trafen zum verdienten 3:1 Sieg für die Südamerikaner. Im Halbfinale geht's für Argentinien gegen England. Das Team von Trainer Thomas Tuchel hat sich mit 2:1 nach Verlängerung gegen Norwegen durchgesetzt. Dabei war Jude Bellingham der Mann des Spiels mit seinen 2 Toren. Er drehte fast im Alleingang das Spiel gegen Norwegen. Die Skandinavier waren nach rund einer halben Stunde in Führung gegangen, fahren nun aber nach der erfolgreichsten WM ihrer Geschichte nach Hause. Heute Abend und auch morgen stehen bei der WM keine Spiele an. Weiter geht's mit dem ersten Halbfinale am Dienstag, wenn Frankreich und Spanien aufeinandertreffen. Am Mittwoch gibt's dann das zweite Halbfinale zwischen England und Argentinien.
2: Und noch zum Tennis. Die tschechische Tennisspielerin Linda Noskova hat das Wimbledon-Turnier der Damen gewonnen. Im Finale setzte sie sich gegen ihre Landsfrau Karolina Muchova in 3 Sätzen durch. Es ist der erste Grand-Slam-Sieg für die 21-jährige Noskova. Im Finale der Herren kämpft der deutsche Tennisprofi Alexander Zverev heute ab 17 Uhr gegen Jannik Sinner aus Italien. Und noch die Lottozahlen. 1, 4, 6, 20, 41, 48. Superzahl 3. Spiel 77, 5, 2, 2, 4, 7, 7, 9. Und die Super 6, 6, 6, 9, 0, 1, 0. Die Angaben sind wie immer ohne Gewähr. Und die Zeit, es ist gleich 8.06 Uhr.
0: Ein Strandgefühl mitten in der Stadt. Das bekommen Sie jetzt wieder in Hildesheim. Auf dem Platz an der Lilie wurde wieder jede Menge Sand aufgeschüttet. Und es gibt natürlich auch Leckeres zu essen und zu trinken. So, und das Wetter spielt ja auch mit heute, ne? Wir in Niedersachsen freuen uns über viel Sonne, noch ein bisschen Nebel. Und besonders an der Küste kann es Wolken geben. Meist bleibt es aber trocken. Maximal 25 Grad werden es im Oberharz, 29 in Lüneburg und sogar bis zu 31 Grad in Wolfsburg zum Beispiel.
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0: Also ich freue mich heute auf den Bauernmarkt in Wettrup mit Handwerk, Oldtimern und Kinderflohmarkt. Ein Tipp für Sie von Gisela aus der NDR Niedersachsen-App. Danke dafür. Einen schönen Sonntag wünsche ich jetzt mit den Eurythmics und Gilbert O'Sullivan.
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0: Sonntagmorgens aufstehen und die Vögel zwitschern, das macht mich glücklich, schreibt Uwe in der NDR Niedersachsen App. Und Inge aus Adelebsen ist ebenfalls glücklich. Sie hat angerufen hier bei mir im NDR Niedersachsen Studio unter der 0511 88 40 66. Guten Morgen, Inge.
1: Hallo, grüß dich.
0: Dich hat ein ganz besonderer Urlaub glücklich gemacht. Wo ging's denn hin?
1: Ja, und zwar sind wir gebürtig aus Schlesien und heute Polen. Und wir waren im Dreiländereck in Zittau und da bot sich das an, dass wir mein Elternhaus in Zillertal und zwar in Schlesien besuchen.
0: Oh, hast du es sofort gefunden?
1: Ja, ja, die haben uns so freundlich aufgenommen da. Also das war richtig rührend.
0: Also geklingelt und es wurde sofort aufgemacht?
1: Ja.
0: Mit offenen Armen?
1: Ja, erstmal sind wir dann rund ums Haus gegangen, dann haben sie uns reingebeten, Tee gekocht. Ach, es hat uns so berührt. Ja, und dann hat er noch gesagt, wir sollen nächstes Jahr wiederkommen. Da hat er draußen ein Gerüst stehen. Wir sind herzlich willkommen.
0: Ja, dann viel Spaß beim nächsten Besuch und danke fürs Teilen von dieser Glücksgeschichte. Vielen Dank, Inge. Liebe Grüße nach Adelebsen.
1: Ja, danke.

0: Wir freuen uns heute auf ganz viel Tanz mit ca. 1600 Tänzerinnen und Tänzern bei der European Square Dance Convention in Barmstedt. Geht los um 10 Uhr auf dem Marktplatz. Ein Ausflugstipp für Sie von Sabine und Bernward aus der NDR Niedersachsen-App. Und großer Sport natürlich heute auch in Wimbledon. Das Finale zwischen Alexander Zverev und dem Weltranglisten-Ersten Jannik Sinner aus Italien. Das könnte schwierig werden für Zverev, Ina Kast für NDR Niedersachsen in Wimbledon. Aber vielleicht hilft ja ein prominenter Fan weiter.
1: Seit fast 2 Wochen ist Alexander Zverev offline. Sein Handy ist aus. Nichts kommt an, nichts geht raus. Und trotzdem hat Bundeskanzler Friedrich Merz einen Weg gefunden, den Wimbledon-Finalisten zu erreichen.
2: Der hat meinen Manager angerufen. Ich habe mit ihm kurz gesprochen und er hat gesagt, er kommt mit seiner Frau. Wenn jetzt irgendwie kurzfristig was passiert in Europa, dann wahrscheinlich nicht, aber...
1: Der Bundeskanzler konnte Zverev also sprechen und will beim Finale am Center Court von Wimbledon dabei sein. Und dass die Atmosphäre dort ganz besonders ist, hat Zverev schon beim Einlaufen im Halbfinale gegen Arthur Ferry gemerkt. Das britische Publikum wurde aber irgendwann immer leiser. Zverev einfach zu stark für den britischen Außenseiter. Zverevs Jubel nach dem verwandelten Matchball fiel erstaunlicherweise ziemlich verhalten aus.
2: Das Turnier geht weiter und am Sonntag ist das größte Match.
1: Das Handy bleibt natürlich auch aus. Sollte Zverev im Finale tatsächlich gegen Jannik Sinner gewinnen, kann der Bundeskanzler ja auch persönlich gratulieren.
0: Wenn Alexander Zverev darauf Wert legt. Das Wimbledon-Finale gegen Jannik Sinner startet dann heute Nachmittag um 17 Uhr.
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8.26 Uhr, der NDR Niedersachsen Verkehrsservice. Für die Autobahn 7 Kassel Richtung Hannover. Vorsicht bitte, zwischen Göttingen Nord und Rastplatz Leineholz, da liegen Gegenstände.

0: Die Grätziler Woche erwartet sie heute nochmal. Die Kunstausstellung ist ja inzwischen bekannt über die Grenzen von Ostfriesland hinaus. Die Grätziler Woche heute nochmal in der Oboemius-Schule. Also drin, wobei draußen heute auch ganz schön ist. Ne? Norderney, heiter 18 Grad, Oldenburg sonnig auch auf der alten Schlosswache bei 19 Grad. Bremen dagegen bedeckt 17, Sonne und 19 meldet Lüneburg. Osnabrück über dem Piesberg keine Wolken, 19 Grad. Hannover und Braunschweig auch wolkenlos, 19. Und keine Wolken auch über dem Kurpark von Braunlage bei 19 Grad.
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0: Noch mit dem Hinweis, für die A7 Kassel Richtung Hannover zwischen Göttingen Nord und Rastplatz Leineholz liegen Gegenstände. Die A1 Bremen-Osnabrück ist in Höhe Osnabrück-Nord wegen Brückenarbeiten bis 23 Uhr in beiden Richtungen gesperrt. Sie werden umgeleitet. A30 Bad Oeynhausen-Osnabrück zwischen Melle-Ost und West wegen der Brückenarbeiten bis morgen früh auch in beiden Richtungen gesperrt. Heidekreis, die Landesstraße in Höhe Betenbrück, auch beidseitig gesperrt. Hier muss ein Fahrzeug geborgen werden. Und Hamburg, der Triathlon dort, deshalb viele gesperrte Straßen.
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0: Und mit ihren Sonntagsgrüßen von Erika zum Beispiel.
2: Guten Morgen, alle Großdenkter, Frühaufsteher. Hallo wach.
0: Ihre Sonntagsgrüße einfach abgeben, telefonisch unter 0511 88 40 66. Das ist die Nummer für Ihre Sonntagsgrüße. 0511 88 40 66. Oder Sie melden sich in der NDR Niedersachsen App. Und während Sie das machen, habe ich Musik für Sie von Coldplay, Viva la Vida und jetzt Albert Hammond.
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0: Sommerferien, Urlaubszeit bei uns in Niedersachsen. Aber während einige Urlaub machen, müssen andere unter ihnen fleißig weiterackern im Sommer. Und genau die wollen wir hochleben lassen.
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0: In der heißen Backstube wird gearbeitet, auch im Sommer, klar, in der Eisdiele oder in ihrem Lieblingsrestaurant. Und auch Gerd Otte ist fleißig, seit 33 Jahren Chef der Fahrradzentrale in Bad Bodenteich. Und bei ihm ist aktuell jede Menge los.
3: Ja, wir sind im Moment super ausgebucht. Wir liegen ja an einer Ecke, wo auch viele Durchreisende rankommen. Und die haben natürlich immer mal das kleine oder andere Problemchen. Platter Reifen auf jeden Fall, gerissene Kette, Bremsen schleifen, ja, so Kleinigkeiten in Anführungsstrichen.
0: Gibt es denn noch Kollegen oder halten Sie da allein die Stellung?
3: Nee, ich bin alleine. Ich mache den Laden tatsächlich alleine.
0: Tja, und damit sind Sie ganz klar einer von Niedersachsens Sommerhelden.
3: Ja, vielen Dank. Jetzt renne ich mit einem Lächeln durch den Laden.
0: Ja, verdientermaßen. Und wer ist für Sie ein Sommerheld bei uns in Niedersachsen? Ihren Vorschlag bitte abgeben über die NDR Niedersachsen-App.
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0: Einen schönen Sonntag wünsche ich Ihnen, auch wenn ich jetzt Manic Monday für Sie habe von den Bengals. 8:40 Uhr haben wir es gleich am Sonntag.

0: NDR1 Niedersachsen-Hörerin Monika war schon sportlich, schreibt sie in der NDR Niedersachsen-App. 3 Runden um den Maschsee in Hannover, 1 Runde gelaufen, 2. Runde ein Mix aus Laufen und Gehen und die letzte ist es stramm gegangen. Das hat Monika glücklich gemacht. Und was war es bei Ihnen? Dazu gab es noch diese Sprachnachricht hier direkt ins NDR1 Niedersachsen-Studio über die NDR Niedersachsen-App.
1: Guten Morgen, lieber Sören. Hier ist die Ina aus dem sonnigen Hörden am Harz. Ich hatte gestern Geburtstag. Möchte mich nochmal ganz recht herzlich bedanken bei allen Beteiligten, die mich auch so toll unterstützt haben, denn es hat keiner gewusst, dass ich Geburtstag habe. Habt einen schönen Sonntag und bis dahin. Tschüss.
0: Ja, dann mal herzlichen Glückwunsch nachträglich vom gesamten NDR Niedersachsen-Team.

0: Kurzer Blick auf die Straßen.
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0: Die Autobahn 1 Bremen-Osnabrück ist in Höhe Osnabrück-Nord wegen Brückenarbeiten bis 23 Uhr in beiden Richtungen gesperrt. Solange werden sie umgeleitet. A30 Bad Oeynhausen-Osnabrück zwischen Melle-Ost und West ebenfalls wegen der Brückenarbeiten bis morgen früh beidseitig gesperrt. Heidekreis, die Landesstraße zwischen Betenbrück und Bierde, beidseitig gesperrt. Hier wird leider ein Fahrzeug geborgen. Wilhelmshaven, die Hoogsieler Landstraße zwischen Hoogsiel und Senkwerden, auch nach einem Unfall gesperrt. Und in Hamburg heute der große Triathlon. Deshalb viele gesperrte Straßen im Innenstadtbereich. Am besten das Gebiet weiträumig umfahren. 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
2: Es ist 9 Uhr.
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2: Mit Mila Weidelhofer. Einen schönen guten Morgen. Die Schlagzeilen. IHK und DEHOGA wollen Innenstädte in Niedersachsen wieder attraktiver machen. VW-Chef Blume äußert sich zu möglichen Werksschließungen im Land. England und Argentinien stehen im Halbfinale der Fußball-Weltmeisterschaft. Und das Wetter: viel Sonne, an der Küste teils bedeckt, bis 31 Grad. Wie können die Innenstädte in Niedersachsen in Zeiten von Online-Shopping attraktiv bleiben? Damit haben sich die Industrie- und Handelskammer und der Deutsche Hotel- und Gaststättenverband in Niedersachsen auseinandergesetzt. In einem Papier empfehlen sie konkrete Schritte, um die Innenstädte zu retten. Dennis Pützig, welche sind das?
3: Mehr Präsenz von Polizei und Ordnungsbehörden, mehr Pflege der Fußgängerzonen und Grünanlagen oder auch das schnelle Beseitigen von Müll und Vandalismus. Das Papier trägt den Titel Zentren SOS. Das SOS steht dafür Sicherheit, Ordnung und Sauberkeit. IHK und DEHOGA sehen diese drei Punkte als wichtige Faktoren für lebendige Innenstädte bei uns in Niedersachsen. Denn ob wir eine Innenstadt besuchen, uns da wohlfühlen und auch wiederkommen, machen wir am Ende nicht nur vom Angebot bei Gastronomie und Einzelhandel abhängig, sagt die IHK. Es geht also auch um unser ganz persönliches Sicherheitsgefühl. Und gerade da sieht die DEHOGA zum Beispiel Nachbesserungsbedarf im Umfeld von Bahnhöfen, Parkhäusern, Unterführungen oder auch am Rand von Fußgängerzonen. Die Themen Sicherheit, Ordnung und Sauberkeit sollten künftig fester Bestandteil in allen Konzepten der Stadtentwicklung werden, sagen die Autoren des Impulspapiers.
2: Bundesfamilienministerin Prien will Kommunen entlasten und hat angekündigt, dass der sogenannte staatliche Unterhaltsvorschuss nur noch bis zum 15. Lebensjahr statt bis zum 18. bezahlt werden soll. Der Vorschuss wird vom Staat aus gelegt, wenn nach einer Trennung der Ex-Partner oder die Ex-Partnerin nicht für das gemeinsame Kind zahlt. Prien sagte, dass sich der Vorschuss zuletzt zu einem der größten Kostenfaktoren für die Kommunen entwickelt habe. Sie kündigte an, dass säumige Zahler in Zukunft auch härter bestraft werden sollen. Beispielsweise mit Führerscheinentzug. Einen entsprechenden Gesetzentwurf will Prien nach eigenen Angaben bald vorlegen. Im Ringen um die Zukunft zehntausende Arbeitsplätze beim Wolfsburger Autobauer VW meldet sich Konzernchef Blume zu Wort. In der Bild am Sonntag sagt Blume, er wolle nach eigenen Angaben Fabrikschließungen vermeiden. Laut Blume gäbe es intelligentere Lösungen, als Werke zu schließen. Sein Unternehmen müsse die Kosten weiter senken. Aber bei diesem Ziel habe es bereits im vergangenen Jahr deutliche Fortschritte gegeben. Die Elektroautos von VW entwickeln sich laut Blume gut. Als von Schließung gefährdet gelten die Werke in Zwickau und Emden, das Audi-Werk in Neckarsulm und das Nutzfahrzeugewerk in Hannover. Der Deutsche Landkreistag und der Verband kommunaler Unternehmen fordern Einschränkungen beim privaten Wasserverbrauch. Im Interview mit der Neuen Osnabrücker Zeitung verweisen sie auf den sinkenden Grundwasserspiegel infolge der Erderwärmung. Der Präsident des Landkreistages Brötel sagte, dass Privatkomfortverbräuche hinterfragt werden müssten, wie zum Beispiel Pools. Der Vizepräsident des Verbands kommunaler Unternehmen Specht plädiert dafür, dass es genehmigungspflichtig für jede Wasserentnahme geben soll. Specht fordert, dass alle Bundesländer das sogenannte digitale Wasserbuch umsetzen. Dort kann man einsehen, wer, wo, wann, wie viel Wasser nutzt. Nachdem gestern im Landkreis Cuxhaven der Dachstuhl eines Einfamilienhauses vollständig ausgebrannt ist, ist das gesamte Haus vorerst unbewohnbar. Das hat die Feuerwehr mitgeteilt. Das Feuer im Dach des Hauses war aus bisher ungeklärten Gründen ausgebrochen. Niemand der drei Bewohner wurde verletzt. Rund 100 Einsatzkräfte aus Geestland, Bremerhaven und der Gemeinde Wurster Nordseeküste kämpften stundenlang gegen die Flammen. Erschwert wurde ihre Arbeit durch die hohen Außentemperaturen. Anwohner versorgten die Einsatzkräfte mit gekühlten Getränken. Und zum Sport. England und Argentinien stehen im Halbfinale der Fußball-Weltmeisterschaft. Die Argentinier setzen sich mit 3:1 nach Verlängerung gegen die Schweiz durch. Aus dem ARD-WM-Team, Hendrik Lückhoff.
4: Entscheidend war die 72. Minute, als der Schweizer Breel Embolo wegen einer Schwalbe die gelb-rote Karte sah. Zuvor war die Schweiz nach Rückstand zurückgekommen. In Unterzahl kämpfte sie sich in die Verlängerung. Argentinien war dann allerdings drückend überlegen. Alvarez und Lautaro Martinez trafen zum verdienten 3:1 Sieg für die Südamerikaner. Im Halbfinale geht's für Argentinien gegen England. Das Team von Trainer Thomas Tuchel hat sich mit 2:1 nach Verlängerung gegen Norwegen durchgesetzt. Dabei war Jude Bellingham der Mann des Spiels mit seinen 2 Toren. Er drehte fast im Alleingang das Spiel gegen Norwegen. Die Skandinavier waren nach rund einer halben Stunde in Führung gegangen, fahren nun aber nach der erfolgreichsten WM ihrer Geschichte nach Hause. Heute Abend und auch morgen stehen bei der WM keine Spiele an. Weiter geht's mit dem ersten Halbfinale am Dienstag, wenn Frankreich und Spanien aufeinandertreffen. Am Mittwoch gibt's dann das zweite Halbfinale zwischen England und Argentinien.
2: Und hier ist noch der NDR1 Niedersachsen Verkehrsservice für Sie. Vorsicht in beiden Richtungen auf der 28 Leer-Oldenburg. Zwischen Westerstede-West und Westerstede sind Personen auf der Fahrbahn. Und die Zeit, es ist 9.05 Uhr.
0: Großes Dankeschön jetzt mal an alle, die bei Polizei, Feuerwehr und im Krankenhaus arbeiten. Linda zum Beispiel ist im Rettungsdienst unterwegs, schreibt sie in der NDR Niedersachsen-App. Ja, eine hoffentlich ruhige Schicht wünschen wir und das bei sommerlichem Sonntagswetter. Denn heute bekommen wir in Niedersachsen bis zu 31 Grad in Helmstedt, 26 in Oldenburg und maximal 25 Grad im Oberharz. Besonders an der Küste auch noch Wolken, aber auch schon viele Sonnenstrahlen. Meist bleibt es trocken. Auch morgen zum Start in die neue Woche. Da ganz ähnliches Wetter bei nochmal bis zu 31 Grad.
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0: Die Kunstausstellung Greziler Woche erwartet Sie also heute nochmal. Und eine Kunst- und Hobbyausstellung gibt es auch in Bad Zwischenahn. Schöne Dinge in der Wandelhalle, heißt es dort, im Wintergarten der Wandelhalle. Ja, kommen Sie gut nach Bad Zwischenahn oder wo auch sonst hin. Jetzt mit Raysay und Some Girls.
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0: Ende an Niedersachsen am Sonntag. Und hoffentlich nervt sie das nicht, dass ich oft so vorschwärme von meiner Labradorhündin Alma. Aber auch Tiere machen nun mal glücklich. Das kann Ulrike Angermann aus Wunsdorf gut nachvollziehen und hat sich gemeldet in der NDR Niedersachsen-App. Guten Morgen, Ulrike.
1: Guten Morgen, moin.
0: Auch dich macht deine Labradorhündin glücklich und zwar ganz besonders. Ja. Warum?
1: Leni hat gerade ihre Ausbildung zur Tumorspürhündin bestanden.
0: Ah, Glückwunsch.
1: Genau. Ja, danke schön. Ich hatte vor 2 Jahren selbst eine Diagnose und Leni hat sie tatsächlich vorab gerochen. Das war ein Brustkrebs und hat mich eigentlich darauf aufmerksam gemacht, hat niemanden mehr an mich rangelassen und ja, tatsächlich Bingo, es wurde ein Tumor gefunden und ich habe die Geschichte meinem Onkologen erzählt. Hm. Der meinte, gleich der Hund muss ausgebildet werden und jetzt ist sie seit 4 Wochen ausgebildete Tumorspürhundin.
0: Das ist ja großartig. Tumore ja. Erspüren mit der Feinnase, ja. Wie funktioniert das?
1: Ja. Also wir werden gerufen, wir machen diesen Job jetzt beide ehrenamtlich. Sie wird gerufen, dann findet sie eine Wand, eine Holzwand mit ganz vielen Urinproben. Sie schlägt dann an, wenn in einer Ampulle eine Zelle mit einem Brustkrebstumor gefunden wird.
0: Eine tolle Glücksgeschichte, wie ich finde. Danke, Ulrike, fürs Teilen. Liebe Grüße nach Wunsdorf und alles Gute, ne?
1: Dir auch. Danke. Tschüss.

0: Ein weiterer Ausflugstipp für Sie: Pilgern. Klaas Grenzemann ist Diakon und Pilgerreferent am Kloster Boesfelde nahe Göttingen. Und mit ihm haben wir gesprochen.
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0: Herr Grenzemann, es heißt, Pilgern ist Beten mit den Füßen. Wie ist das zu verstehen?
2: Für manche ist der Pilgerweg tatsächlich eine wunderbare Möglichkeit, mit Gott in Kontakt zu kommen oder mit der eigenen Glaubenssehnsucht. Und deswegen gibt es diesen Spruch, Pilgern ist Beten mit den Füßen.
0: Wie unterscheiden sich eigentlich Wandern und Pilgern?
2: Äußerlich unterscheidet es sich erstmal überhaupt nicht. Denn ich bin in der Natur unterwegs und gehe einen Weg von A nach B. Beim Pilgern habe ich dabei aber eine andere Grundhaltung, denn ich frage tatsächlich auch nach geistlichen Fragen oder ich bin mit einem geistlichen Thema unterwegs. Das ist der Unterschied zwischen Pilgern und Wandern.
0: Und was sagt die Bibel zum Pilgern?
2: Unmittelbar sagt die Bibel nichts zum Pilgern, aber die Bibel ist voller Weggeschichten. Und immer wieder wird berichtet, dass Menschen sich auf den Weg machen und dabei verschiedenste Themen ihres Glaubens bewegen, miteinander, aber auch im Gespräch mit Gott sind. Das sind Pilgerwege.
0: Wenn wir jetzt das erste Mal unterwegs sind, was braucht man wirklich und wo wird übernachtet?
2: Gute Wanderschuhe, einen Tagesrucksack, Getränkeflasche, etwas zu essen dabei zu haben, ist sehr hilfreich. Und einen Schlafsack im Gepäck zu haben für ein Quartier, wo ich übernachten kann, ist auch sehr nützlich. Es gibt ein gutes Netzwerk an Pilgerherbergen, kirchliche Herbergen, aber auch private Unterkünfte. Das kann man sich alles vorher organisieren und sich anmelden, um dort dann die Nacht zu verbringen.
0: Ja, Niedersachsen ist Pilgerbundesland. Welchen Weg können Sie empfehlen?
2: Hervorragend geeignet ist für den Einstieg, den Pilgerweg Lockum-Volkenroda auszuprobieren. Der ist hervorragend ausgeschildert und es gibt ein gutes Netzwerk auch von Pilgerquartieren und man kann sogar diese Route mit dem Fahrrad erleben.
0: Ein Tipp für Sie von Diakon Klaas Grenzemann, Pilgerreferent am Kloster Boesfelde. Und mehr Infos bekommen Sie auf folgende Internetseite pilger-imnorden.de.
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0: Auch unsere NDR in Niedersachsen Glücksexpertin Regine Stünkel meldet sich ja immer zu Wort mit einem Glückstipp für Sie. Normalerweise um 9.40 Uhr. Heute ausnahmsweise wieder 10 Minuten später, denn wir schalten gleich wieder live in die USA zu unserem Fußball-Weltmeisterschaftsreportern nach den beiden Siegen von England und Argentinien, jeweils erst in der Verlängerung. Jetzt aber erstmal die aktuellen Temperaturen. Norderney wolkenlos bei 18 Grad, an der Strandpromenade zum Beispiel. Oldenburg sonnig 21, Bremen bewölkt 19. Sonne an der alten Ratsapotheke in Lüneburg, 21 Grad. Osnabrück und Hannover sind sich einig, jeweils wolkenlos 21. Auch keine Wolken über dem Heinrichsbrunnen von Braunschweig, 22. Göttingen, da sonnig 23 und Braunlage, wolkenloser Himmel bei 21 Grad.
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0: Die Autobahn 1 Bremen-Osnabrück ist in Höhe Osnabrück-Nord wegen Brückenarbeiten bis 23 Uhr in beiden Richtungen gesperrt. Sie werden umgeleitet. A30 Bad Oeynhausen-Osnabrück zwischen Melle-Ost und West wegen der Brückenarbeiten bis morgen früh beidseitig gesperrt. Wilhelmshaven, die Huxieler Landstraße zwischen Huxiel und Senkwart nach einem Unfall blockiert. Und Hamburg, der Triathlon, deshalb viele gesperrte Straßen im Innenstadtbereich.
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0: Und gleich mit Bonnie Tyler, leider viel zu früh verstorben in dieser Woche. Außerdem habe ich David Bowie für Sie und Gertraud Kurau aus Northeim, die meine Studionummer gewählt hat, die 0511 88 40 66.
2: Und ich grüße ganz herzlich meine Lieben, die in Frankreich leben und die auch am Sonntagmorgen immer NDR 1 hören. Danke.

0: Das war eine lange Nacht, ne? Für die Fußballfans unter Ihnen.
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0: Gleich zweimal ging es in die Verlängerung. Erst das 2:1 von England im Viertelfinale gegen Norwegen. Und Argentinien gewinnt gegen die Schweiz mit 3:1. Michael Augustin aus dem ARD-WM-Team für uns in den USA. Doppelfrage. Hat man irgendwo gelernt, das soll man nicht machen. Ich mach's jetzt trotzdem. Was hat dich mehr überrascht? Der Sieg der Engländer gegen Norwegen oder wie schwer sich Argentinien getan hat gegen die Schweiz?
2: Ehrlich gesagt, beides gar nicht so sehr. Also Argentinien hat sich ja auch in den beiden K.O.-Spielen davor schon schwer getan. Im 16. Finale 3:2 nach Verlängerung gegen Kap Verde, gegen den großen Außenseiter und im Achtelfinale dann gegen Ägypten nach 0:2 Rückstand 3:2 gewonnen. Ich habe mir schon gedacht, dass das wieder eine längere Veranstaltung werden könnte gegen die Schweizer. Argentinien hat ja auch davon profitiert, dass Breel Embolo nach einer Schwalbe dann die gelb-rote Karte sah. Das war in der zweiten Halbzeit. Und von da an hatte Argentinien, ich will nicht sagen, ein einfaches Spiel, aber deutlich bessere Voraussetzungen als beim Spielstand von 11:11. Ja, und die Engländer haben sich gegen Norwegen durchgesetzt. Thomas Tuchel war am Ende nicht zufrieden. Alle hätten ja damit gerechnet, dass einer der beiden Superstürmer das Spiel entscheidet. Erling Haaland für Norwegen oder Harry Kane für England. Nein, es war mal wieder Jude Bellingham mit 2 Toren und der ist momentan auch in einer absoluten Weltklasse-Verfassung.
0: Wollen wir schon mal auf die Halbfinalpartien gucken? Ja, machen wir. Ne? Frankreich gegen Spanien und England gegen Argentinien. Wenn man das überhaupt sagen kann. Wer sind da die Favoriten?
2: Es sind die Top 4 der FIFA-Weltrangliste, die es ins Halbfinale geschafft haben. Frankreich, Argentinien, Spanien, England in dieser Reihenfolge. Das kann kein Zufall sein. Ist ja auch mal schön, dass sich bei einer WM am Ende dann auch Qualität durchsetzt. Für mich ist auch schon vor dem ersten Spieltag Frankreich der ganz große Favorit. Mich haben die Franzosen überzeugt. Im Viertelfinale sind sie gar nicht bis an ihre Leistungsgrenze gekommen. Mussten sie gar nicht, weil Marokko zu schwach war. 2:0 war ja der Endstand. Ich glaube, Frankreich wird sich gegen Spanien durchsetzen und beim anderen Halbfinale zwischen England und Argentinien am Mittwoch in Atlanta wird es, glaube ich, so ein 50-50-Spiel. Im Fußball ist ja oftmals vom Glück die Rede. Wenn eine Mannschaft ihr Glück aufgebraucht hat, ist so eine Floskel. Aber ich kann mir vorstellen, dass Argentinien im Halbfinale genau da ankommen wird und dass England sich dann durchsetzt und im Finale auf Frankreich treffen wird.
0: Michael Augustin hat es gesagt, Frankreich gegen Spanien am Dienstag, England gegen Argentinien am Mittwoch, jeweils ab 21 Uhr. Michael, liebe Grüße von Niedersachsen in die USA.
2: Schöne Grüße zurück.

0: Tipps zum Glücklichsein oder Werden bekommen Sie am Sonntag auch immer von unserer Glücksexpertin von Regine Stünkel. 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
2: Hallo, hier ist Regine Stünkel, Ihre Glücksbringerin. Oft erinnern wir uns ja besonders gut an das, was nicht gelungen ist. Also die Prüfung, durch die wir gefallen sind, die Partnerschaft, die in die Brüche ging, vielleicht ja auch der Job, den wir nicht bekommen haben. Unser Gehirn merkt sich so etwas bevorzugt, denn es will aus Fehlern lernen. Psychologen nennen das Zeigarnik-Effekt. Misserfolge bleiben oft länger im Gedächtnis, wie so eine Dauerschleife. Denn wir verbinden sie mit Emotionen und die aktivieren unser Gehirn. Das kann ganz schön belastend sein. Unser Gehirn speichert aber auch starke positive Emotionen. Die können wir erleben, wenn wir eine zweite Chance bekommen. Zum Beispiel ein neuer Job, der möglicherweise viel besser zu uns passt. Manchmal tut sich ja plötzlich eine ganz andere Tür im Leben auf, durch die wir normalerweise nicht gegangen wären, wenn alles nach Plan gelaufen wäre. Rückblickend atmen wir dann sogar auf und denken, gut, dass es damals so gelaufen ist. Die zweite Chance passt doch viel besser. Ja, und dann tut es nicht mehr ganz so weh und die Erinnerungen an das, was nicht so gelungen ist, verblassen. In einem Spruch heißt es so treffend, manchmal brauchen wir eine zweite Chance im Leben, weil wir bei der ersten einfach noch nicht so weit waren. In diesem Sinne wünsche ich Ihnen einen glücklichen Sonntag.

0: eine hoffentlich entspannte Fahrt wünsche ich Ihnen durch diesen Sonntag.
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0: A1 Bremen-Osnabrück ist in Höhe Osnabrück-Nord wegen der Brückenarbeiten bis 23 Uhr in beiden Richtungen gesperrt. Sie werden umgeleitet. A30 Bad Oeynhausen-Osnabrück zwischen Melle-Ost und West wegen der Brückenarbeiten bis morgen früh in beiden Richtungen blockiert. Wilhelmshaven, die Huxieler Landstraße zwischen Huxiel und Senkwarden, leider nach einem Unfall blockiert. Und in Hamburg ja heute der große Triathlon, deshalb viele gesperrte Straßen im Innenstadtbereich. Wenn es geht, das Gebiet am besten weiträumig umfahren.
2: Es ist 10 Uhr.
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2: Mit Mila Weidelhofer einen schönen guten Tag. Die Schlagzeilen. VW-Chef Blume äußert sich zu möglichen Werksschließungen im Land. US-Militär meldet neue Angriffe auf Ziele im Iran. Junihitze sorgt für außergewöhnlich viele Badetote in Niedersachsen. Und das Wetter meist sonnig bis 31 Grad. Volkswagen will sparen und deshalb hat es zuletzt immer wieder Berichte über mögliche Werksschließungen gegeben. Die könnten jetzt aber erstmal vom Tisch genommen werden, denn VW-Chef Blume hat sich kritisch darüber geäußert, Standorte dicht zu machen. Jan Busche berichtet.
3: Es gäbe intelligentere Lösungen, als Werke zu schließen. So hat es VW-Chef Blume jetzt der Bild am Sonntag gesagt. Er deutete an, dass weitere Einsparungen an Standorten der bessere Weg sein könnten. Zuletzt war darüber spekuliert worden, dass der VW-Vorstand 4 Werke schließen könnte, nämlich in Hannover, Zwickau, Emden und Neckarsulm. Nach Medienberichten gab es aber Mitte der Woche Gegenwind im Aufsichtsrat, so vom Land Niedersachsen und von Arbeitnehmervertretern. Der Sparplan bei VW sieht unter anderem vor, zehntausende Stellen zu streichen und die Modellflotte deutlich zu verkleinern.
2: Zum dritten Mal in dieser Woche hat das US-Militär nach eigenen Angaben Angriffe auf den Iran gestartet. Die neuen Angriffe sind laut US-Zentralkommando eine Reaktion, nachdem der Iran ein Containerschiff in der Straße von Hormus beschossen hat. Martin Ganselmeier berichtet.
4: Nach Angaben des US-Regionalkommandos CENTCOM hatten iranische Revolutionswächter ein unter zypriotischer Flagge fahrendes Containerschiff beschossen. An Bord sei ein Feuer ausgebrochen und erheblicher Schaden im Maschinenraum entstanden. Ein Besatzungsmitglied werde vermisst. Iran habe eine weitere Gelegenheit verpasst, sich an das Mitte Juni vereinbarte Rahmenabkommen zu halten, kritisierte das US-Militär. Zuvor hatten Irans Revolutionswächter erklärt, das Schiff habe die maritime Sicherheit in der Meerenge gefährdet. Mehrere Schiffe hätten versucht, eine nicht genehmigte Route zu fahren. Deshalb bleibe die Straße von Hormuz bis auf Weiteres geschlossen. Man werde keinem Schiff mehr die Durchfahrt gestatten. Damit eskaliert trotz aller Bemühungen um eine diplomatische Lösung erneut der Konflikt um die Kontrolle der Meerenge. Iran will diese nicht aus der Hand geben. Dagegen bestehen die USA auf mautfreier Durchfahrt für Handelsschiffe und empfehlen eine Route an der Küste zu Oman. Eine baldige Lösung des Streits wird immer unwahrscheinlicher.
2: Bundesfamilienministerin Prien will Kommunen entlasten und hat angekündigt, dass der sogenannte staatliche Unterhaltsvorschuss nur noch bis zum 15. Lebensjahr statt bis zum 18. bezahlt werden soll. Dieser Vorschuss wird vom Staat ausgelegt, wenn nach einer Trennung der Ex-Partner oder die Ex-Partnerin nicht für das gemeinsame Kind zahlt. Prien sagte, dass sich der Vorschuss zuletzt zu einem der größten Kostenfaktoren für die Städte und Gemeinden entwickelt habe. Die CDU-Politikerin kündigte an, dass säumige Zahler in Zukunft auch härter bestraft werden sollen, beispielsweise mit Führerscheinentzug. Ein Gesetzentwurf will Prien nach eigenen Angaben bald vorlegen. Im Juni sind in Niedersachsen außergewöhnlich viele Menschen ertrunken. Landesweit wurden im letzten Monat 8 Badetote gezählt, wie die Deutsche Lebensrettungsgesellschaft mitteilt. Im Vorjahresmonat waren es noch 5. Bundesweit ertranken im Juni 99 Menschen. Mehr Badetote gab es bislang nur im Hitzesommer 2003, damals mit 107 verunglückten Badegästen im Monat Juni. In Bremen sank die Zahl der Badetoten von 3 im vergangenen Jahr auf 1 Person im letzten Monat. Niedersachsens Innenstädte sollen wieder voll werden. Dafür haben sich die Industrie- und Handelskammer und der Deutsche Hotel- und Gaststättenverband zusammengetan und ein Papier mit dem Titel Zentren SOS vorgelegt. Das SOS steht darin für Sicherheit, Ordnung und Sauberkeit. IHK und DEHOGA sehen diese 3 Punkte als wichtige Faktoren für lebendige Innenstädte bei uns in Niedersachsen. Sie zu verbessern soll Fußgängerzonen im Land wieder attraktiver machen. Bei einem Verkehrsunfall in Gifhorn zwischen Örre und Wesendorf ist am Abend ein Mann tödlich verletzt worden. Nach Angaben der Polizei überholte ein 27-jähriger Motorradfahrer mehrere Autos und geriet anschließend offenbar aufgrund seiner hohen Geschwindigkeit ins Schleudern. Er kam von der Straße ab und prallte gegen mehrere Bäume. Der 27-jährige starb noch am Unfallort. Und die Zeit, jetzt ist es 10.04 Uhr.
0: Auch in Frankreich läuft der NDR-Niedersachsen-Sonntag bei der Familie von Gertraud Kurau und auf Mauritius ebenfalls. Von dort melden sich Gerald und Familie in der NDR-Niedersachsen-App. Auf Mauritius übrigens heute bis zu 25 Grad. Das können wir in Niedersachsen toppen, ne? Bis zu 31 Grad vor der St. Marienkirche in Velpke, 25 im Oberharz und maximal 23 Grad in Karolinsiel am Deutschen Sielhafenmuseum zum Beispiel. Dazu besonders im Norden gibt es ein paar Wolken, ansonsten aber eher viel Sonne und es bleibt meist trocken. Morgen am Montag geht es genauso weiter beim Wetter, auch was die Temperaturen angeht.
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0: 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Ein Dubby, unser DAB Plus Gute Laune Radio. Bei unserem Niedersachsen-Rätsel kennst du das. Wie das genau geht, das verrate ich Ihnen. Nach NDR 1 Niedersachsen die Musik meines Lebens von den Men Without Hats mit ihrem Safety Dance und dann die Bellamy Brothers.
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0: Aufgepasst! 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
0: Da suchen wir wieder einen ganz bestimmten Ort bei uns in Niedersachsen. Und wenn Sie den erraten, dann können Sie gewinnen, das neue Digitalradio. Tipps zu diesem Ort bekommen Sie heute von Luise, Lara und Amelie.
3: Also Leute, ich glaube, ich verabschiede mich jetzt mit diesem Stück, weil ich gehe ja bald auf eine andere Schule.

0: aber irgendwie musst du das Gummiboot ja von oben ans Wasser bringen. Und dann kannst du ja erst paddeln.
1: Hä? Wie? Von oben ans Wasser bringen?
2: Naja, der See liegt ja von der Straße aus gesehen mehr in so einem Loch.
1: Verstehe ich nicht.
2: Also der See ist kein Kiessee oder so. Das ist eine Talsperre.
1: Ach so. Das war ja eigentlich vorher schon klar.
3: Alles Gute für den Schulstart und danke, habt ihr toll gemacht. 08000 88 00 99 anrufen hier im NDR Niedersachsen Studio, wenn Sie schon wissen, was wir heute suchen. 08000 88 00 99 oder Sie schicken mir ganz einfach Ihre Lösung mit der NDR Niedersachsen App. Ein neues Digitalradio können Sie gewinnen.

0: Ganz liebe Glückwünsche hier aus der NDR Niedersachsen App an Gabriele Volke aus Rühen zum Geburtstag von der gesamten Familie und Glückwünsche zum Geburtstag auch von Nobby und Tina aus der NDR Niedersachsen App an ihre Lieblingsschwägerin Isabel aus Langen und natürlich auch von uns.
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0: Und wir hätten vielleicht ein Geburtstagsgeschenk für Sie. Ein Dabi, unser DAB Plus Gute Laune Radio. Sie müssen aber dafür gar nicht Geburtstag haben. Vorausgesetzt ist allerdings, Sie erraten, um welchen Ort in Niedersachsen es heute geht. Und der wieder super beschrieben wird von den NDR 1 Niedersachsen-Kindern.
3: Also da in diesem Stausee, da haben die ja zwei kleine Dörfer versenkt. Einfach so.
4: Wie versenkt?
5: Naja, da wo die Talsperre jetzt ist, waren früher zwei kleine Orte.
3: Und dann haben die da alles überflutet, wirklich alles. Und seitdem sind die in einem anderen Ort. Warte mal, ich weiß gar nicht mehr, wie hießen denn die Orte? Das habe ich doch extra recherchiert.
4: Die hießen Unter- und Mittelschulenberg. Aber jetzt gibt es noch einen Schulenberg. Das sind nämlich alle hingezogen. Und das ist überhalb von der Talsperre.
5: Kann man dann, wenn man da ganz tief runtertaucht, noch die Häuser und so sehen?
3: Also angeblich, also wenn da ganz viel Wasser drin ist, also wenn auch ganz viel Schnee geschmolzen ist oder wenn es vielleicht geregnet hat. Jedenfalls, dann ist das Wasser 50 Meter tief und da kann man dann nichts, wirklich gar nichts sehen.
4: Aber eigentlich soll man doch angeblich diese Kirchturmspitze sehen. Die soll doch angeblich rausgucken aus dem Wasser.
3: Quatsch, die in diesem Dorf, die hatten überhaupt keine Kirche.
5: Aber man könnte ja mal nachgucken. Man kann doch in dieser Talsperre auch tauchen.
0: Was für ein nasser Ort ist also gemeint bei uns in Niedersachsen. Melden Sie sich in der NDR Niedersachsen App oder rufen Sie an 08000 88 0099. Das ist die kostenlose NDR Niedersachsen Gewinntelefonnummer. 08000 88 0099.

0: Liebe Grüße unter anderem an Britta, Conny, Markus und Andreas, um mal einige zu nennen aus der NDR Niedersachsen App, die mitgerätselt haben bei unserem Niedersachsen-Rätsel. Kennst du das? Aber leider ihre Telefonnummer vergessen haben. Also bitte unbedingt nachreichen in der NDR Niedersachsen App, damit wir zurückrufen können. Wir spielen gleich weiter. Nach Musik von Tenita Tikaram und den Bay City Rollers und nach Wetter und Verkehr. Am Leuchtturm von Norderney aktuell wolkenlos bei 19 Grad. Oldenburg sonnig 22, keine Wolken inzwischen auch über dem Bürgerpark in Bremen, 21 Grad. Lüneburg sonnig 22, wolkenlose 23 in Osnabrück, genauso in Hannover. Braunschweig keine Wolken, 24, Göttingen an der Sternwarte ist es sonnig bei 25 und Braunlage wolkenlos 21 Grad.
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0: Gerade reingekommen, Vorsicht bitte in beiden Richtungen auf der A1 Bremen-Hamburg. Zwischen Rade und Dibbersen läuft eine Entenfamilie auf der Fahrbahn. Die A1 Bremen-Osnabrück ist in Höhe Osnabrück-Nord wegen Brückenarbeiten gesperrt in beiden Richtungen. Bis 23 Uhr wahrscheinlich, solange werden sie umgeleitet. A7 Hannover Richtung Hamburg zwischen Thieshoppe und Horster Dreieck, 5 Kilometer Stau. Die A30 Bad Oeynhausen-Osnabrück zwischen Melle-Ost und West auch wegen der Brückenarbeiten bis morgen früh in beiden Richtungen gesperrt. B51 Osnabrück-Münster zwischen Borglower Straße und Hauptstraße bis ca. 18.45 Uhr mehrfach kurzfristig beidseitig gesperrt. Wilhelmshaven, die Hoxieler Landstraße zwischen Hoxiel und Senkwarden leider nach einem Unfall blockiert. Und in Hamburg heute der Triathlon, auch da deshalb viele gesperrte Straßen.
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0: Und mit einem weiteren Ausflugstipp für Sie aus der NDR Niedersachsen-App. Und zwar von Timo aus Esens.
2: Hallo Sören. In Esens ist die 5. Jahreszeit gestartet. Schützenfest in Esens. Heute mit großem Festumzug. Das wird klasse werden.

0: Bei unserem Kultspiel am Sonntag, da haben unsere NDR 1 Niedersachsen-Kinder den Juli zum Monat der Badeseen auserkoren.
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0: Auch heute geht's ums Wasser. Nicht direkt um einen See, den Sie erraten müssen, um ein neues Digitalradio zu gewinnen. Es geht um... Ach, hören Sie einfach selbst. Hier kommen die letzten Tipps von Luisa, Lara und Amelie.
3: Jetzt habe ich plötzlich richtig dolle Lust auf dieses Gummibootfahren im Harz. Davor hatte ich nicht so Lust.
4: Aber bei so einem Gummiboot muss man schon auch paddeln. Obwohl, ich bin mit Oma und Opa schon mal auf so einem Schiff gefahren, auf diesem Wasser da.
5: Jedenfalls gibt es da einen Anleger. 4 Anleger.
6: Und da kann man so schippern mit dem Schiff. Fast 2 Stunden lang.
7: Das ist fast so wie eine Kreuzfahrt auf einem Fjord.
3: Naja, übertreibt man nicht so dolle. Aber sehr schön ist es trotzdem. Muss man nichts machen.
7: Ja, aber man kann ja auch hinterher schwimmen oder so.
4: Oder einmal rund um den Stausee rumlaufen.
3: Aber da hätte ich jetzt so null Bock drauf. Auch wenn es wunderschön wäre. Nee, ich bin nicht dabei.
6: Ich auch nicht. Das sind ja mehr als 20 Kilometer.
4: Ja, das ist ja auch der größte Stausee im ganzen Harz.
7: Und die machen da ja sogar auch Trinkwasser draus.
6: Da waren doch Schiffe. Und man kann da ja auch drin baden. Das ist ja voll eklig.
4: Aber das wird ja alles aufgereinigt. Oder wie das heißt. Das Wasser von da, das fließt ja erstmal in so eine andere Talsperre.
6: In die Grane-Talsperre.
4: Und von da machen die irgendwann erst Trinkwasser draus.
0: So, 08000 88 00 99. Jetzt noch schnell anrufen, wenn Sie ein neues Digitalradio gewinnen möchten. 08000 88 00 99. Außerdem erreichen Sie mich hier im NDR Niedersachsen Studio per Text und Sprachnachricht über die NDR Niedersachsen App. Ich drücke Ihnen die Daumen.

0: Großartig, findet Beate in der NDR Niedersachsen App und meint damit die NDR 1 Niedersachsen Kinder. Da schließe mich doch gerne an.
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0: Viele, viele von Ihnen haben wieder mitgemacht. Danke dafür. Und ausgelost wurde Thomas Heidebreck aus Soltau. Moin, Thomas.
3: Moin, moin. Grüß euch.
0: Und bei Ihnen wird heute groß gefeiert, ne?
3: Ja, das Schützenfest ist hier in Soltau und werde ich heute Nachmittag mal runtergehen und mal ein Alzer trinken oder ähnliches. Mal
0: sehen. Oder zwei oder drei. Und vielleicht haben Sie ja auch doppelten Grund zum Feiern, wenn Sie das Digitalradio gewinnen.
3: Dann schauen wir mal, ob das so richtig ist oder nicht.
0: Ja, die Frage ist nur, was wird denn hier beschrieben von den NDR Niedersachsen-Kindern?
1: Das ist ein bisschen so wie in Schweden, da sieht es genauso aus.
2: An den Wasser sind überall so kleine Buchten und der See, der ist so verästelt.
1: Ja, das ist ja auch der größte Stausee im ganzen Harz. Und die machen da ja sogar auch Trinkwasser draus. Das Wasser von da, das fließt ja erstmal in so eine andere Talsperre.
2: In die Grane-Talsperre. Also da in diesen Stausee, da haben die ja zwei kleine Dörfer versenkt, einfach so.
1: Diesen Unter- und Mittelschulenberg. Aber jetzt gibt es nur noch einen Schulenberg. Da sind nämlich alle hingezogen. Eigentlich soll man doch angeblich diese Kirchturmspitze sehen. Die soll doch angeblich rausgucken aus dem Wasser.
2: Quatsch, die in diesem Dorf, die hatten überhaupt keine Kirche.
1: Ich bin mit Oma und Opa schon mal auf so einem Schiff gefahren, auf diesem Wasser da.
0: Herr Heidebreck, was war denn da gemeint?
3: Das ist die Okertalsperre.
0: Die Okertalsperre, auch ein guter Ausflugstipp. Und vor allem, Sie haben völlig recht.
3: Ja. So.
1: Das ist richtig.
4: Gewonnen.
0: Sie gewinnen ein neues Digitalradio.
3: Wow, Wahnsinn.
0: Dabi, unser DAB Plus Gute Laune Radio, schicken wir zu Ihnen nach Soltau.
3: Super, klasse. Vielen, vielen, vielen Dank.
0: Ja, dann Glückwunsch und viel Spaß beim Schützenfest. Ne? Tschüss, Herr Heidebreck.
3: Jawohl. Dankeschön, bis dann.
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0: Jetzt nochmal der ausführliche Blick auf die Straßen bei uns im Norden.
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0: Und da Vorsicht weiterhin auf der A1 Bremen Richtung Hamburg. Zwischen Euthen und Posthausen steht ein defektes Fahrzeug. Die A1 Bremen-Osnabrück ist in Höhe Osnabrück-Nord ja wegen Brückenarbeiten bis 23 Uhr heute Abend in beiden Richtungen gesperrt. Sie werden natürlich umgeleitet. Aktuell staut sich es aber in beiden Richtungen vor der Sperrung. A7 Hannover Richtung Hamburg zwischen Tishope und dem Horster Dreieck 5 Kilometer Stau. A30 Bad Oeynhausen-Osnabrück zwischen Melle-Ost und West wegen der Brückenarbeiten bis morgen früh in beiden Richtungen gesperrt. B51 Osnabrück-Münster zwischen Borgloher Straße und Hauptstraße mehrfach kurzfristig in beiden Richtungen blockiert. Wilhelmshaven, die Hoogsieler Landstraße zwischen Hoogsiel und Senkwarden nach dem Unfall dort gesperrt. Und in Hamburg heute der große Triathlon, deshalb viele gesperrte Straßen im Innenstadtbereich.
2: Es ist 11 Uhr.
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2: Mit Mila Weidelhofer einen schönen guten Tag. Die Schlagzeilen. VW-Chef Blume prüft Alternativen zu Werksschließungen. USA starten neue Angriffswelle auf den Iran. Mutmaßlicher Autodieb in Gifhorn schläft am Steuer ein. Und das Wetter meist sonnig bis 31 Grad. Volkswagen will sparen und deshalb hat es zuletzt immer wieder Berichte über mögliche Werksschließungen gegeben. Die könnten jetzt aber erstmal vom Tisch genommen werden, denn VW-Chef Blume hat sich kritisch darüber geäußert, Standorte dicht zu machen. Jan Busche.
3: Es gäbe intelligentere Lösungen, als Werke zu schließen. So hat es VW-Chef Blume jetzt der Bild am Sonntag gesagt. Er deutete an, dass weitere Einsparungen an Standorten der bessere Weg sein könnten. Zuletzt war darüber spekuliert worden, dass der VW-Vorstand 4 Werke schließen könnte, nämlich in Hannover, Zwickau, Emden und Neckarsulm. Nach Medienberichten gab es aber Mitte der Woche Gegenwind im Aufsichtsrat, so vom Land Niedersachsen und von Arbeitnehmervertretern. Der Sparplan bei VW sieht unter anderem vor, Zehntausende Stellen zu streichen und die Modellflotte deutlich zu verkleinern.
2: Die iranischen Revolutionsgarden haben erneut die Sperrung der Straße von Hormus verkündet. Die Maßnahme sei eine Reaktion auf Angriffe der US-Streitkräfte. Diese haben nach eigenen Angaben in den vergangenen Stunden mehr als 140 iranische Ziele attackiert. Mehrere Golfstaaten meldeten Beschuss durch den Iran. Moritz Behrendt berichtet.
4: Der Iran hat am Morgen 5 arabische Staaten mit Raketen und Drohnen beschossen. Die Iraner reagierten damit auf US-Angriffe in der Nacht. In Katar berichtete das Innenministerium, dass 3 Menschen durch herabfallende Trümmerteile verletzt worden seien, unter ihnen ein Kind. Die Einwohner wurden aufgerufen, in ihren Häusern zu bleiben. Angriffe wurden auch aus Jordanien, Bahrain, Kuwait und Oman gemeldet. Im Oman griff der Iran Ziele in der Exklave Musandam an, direkt an der Straße von Hormus. Die Führung in Teheran erklärte in der Nacht die Wasserstraße für geschlossen. Zuvor hatte die iranische Marine ein Schiff beschossen, das versucht hatte, in der Nähe der omanischen Küste durch die Straße von Hormus zu fahren. Darauf reagierte das US-Militär mit Angriffen. Nach Angaben des Regionalkommandos CENTCOM wurden 140 Ziele im Iran bombardiert. Dazu gehörten den Angaben zufolge Raketen- und Drohnenabschussbasen, Marineeinrichtungen, Munitionslager, Kommunikationsnetze und Küstenüberwachungsanlagen. Bereits in den vergangenen Wochen hat es am Golf militärische Konfrontationen in ähnlicher Abfolge gegeben, allerdings in geringerem Ausmaß.
2: Gut 2 Wochen nach den beiden schweren Erdbeben in Venezuela ist die Zahl der Toten auf mehr als 4.300 gestiegen. Das gab Parlamentspräsident Rodriguez auf einer Pressekonferenz bekannt. Tausende Menschen werden noch vermisst, über ihre genaue Zahl macht die Regierung aber weiter keine Angaben. Die Vereinten Nationen schätzen, dass insgesamt bis zu 50.000 Opfer unter den Trümmern liegen könnten. Fast 18.000 Menschen haben bei dem Beben ihr Zuhause verloren. Der Deutsche Landkreistag und der Verband kommunaler Unternehmen fordern Einschränkungen beim privaten Wasserverbrauch. Im Interview mit der Neuen Osnabrücker Zeitung verweisen sie auf den sinkenden Grundwasserspiegel infolge der Erderwärmung. Der Präsident des Landkreistages, Brödel, sagte, dass private Komfortverbräuche hinterfragt werden müssten, wie zum Beispiel Pools. Der Vizepräsident des Verbands kommunaler Unternehmen, Specht, plädiert dafür, dass es Genehmigungspflichten für alle Wasserentnahmen geben soll. Bisher gilt das nur für kommunale Wasserversorger und wirtschaftliche Unternehmen. Ein ungewöhnlicher Einsatz beschäftigt die Polizei in Gifhorn. Wie jetzt bekannt wird, hatten die Einsatzkräfte am Freitagmorgen einen Mann schlafend in einem demolierten Auto gefunden. Nach ersten Erkenntnissen hatte der 53-jährige Verdächtige offenbar die Seitenscheibe eingeschlagen und bereits versucht, den Wagen mit einem selbstgebauten Schlüssel zu starten. Stattdessen schlief er ein. Vor dem Auto stellten die Beamten zudem ein gestohlenes Fahrrad sicher. Bei dem Mann konnte weder Einfluss von Alkohol noch von Drogen festgestellt werden. Gegen ihn wird jetzt wegen besonders schwerem Diebstahls ermittelt. Argentinien steht bei der Fußball-Weltmeisterschaft im Halbfinale. Das Team von Superstar Lionel Messi setzte sich nach Verlängerung mit 3:1 gegen die Schweiz durch. Und auch England hat die Vorrunde der letzten 4 erreicht. Gegen Norwegen gab es einen 2:1-Sieg nach Verlängerung. Somit bestreiten England und Argentinien am Mittwoch um 21 Uhr das zweite Halbfinale. Bereits am Dienstag um 21 Uhr treffen Frankreich und Spanien aufeinander. Jetzt noch die Zeit. Es ist 11.04 Uhr.
0: Schönen Feierabend, Mila.
2: Danke.
0: Ja, und schade, dass Stars am Sonntag Sommerpause macht. Aber auch schön, dass stattdessen Sören für uns da ist. Schreibt Leon in der NDR Niedersachsen-App. Ja, gerne. Und das auch noch bei diesem herrlichen Sonntagswetter, ne? Mit viel, viel Sonne. An der Küste auch mal ein paar dichtere Wolken. Es bleibt aber meist trocken. Maximal 23 Grad am Schlossmuseum in Jever, 25 im Oberharz und bis zu 31 Grad vor der Burg Neuhaus in Wolfsburg. Morgen, machen wir es kurz, da erwartet Sie ganz ähnliches Wetter zum Start in die neue Woche. Bei nochmal bis zu 31 Grad.
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0: Ja, bei diesem Wetter, da könnten Sie heute eine Wattwanderung machen. Und zwar zur Vogelschutzinsel Minsener Oog, startet ab 16.30 Uhr in Schillig beim Lokal 8 Grad Ost. Schon jetzt gibt's von mir, NDR 1 Niedersachsen, die Musik meines Lebens von dem Electric Light Orchestra und anschließend von Amy Stewart.
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Was mich glücklich gemacht hat, ein Ausflug mit meiner Freundin nach Cuxhaven, schreibt Anja in der NDR Niedersachsen App. Denn das ist ja immer ein Thema hier im NDR Niedersachsen Sonntag, was sie ganz besonders glücklich gemacht hat in der vergangenen Woche. Merlin

0: sich tatsächlich gestern Abend bei der Recherche herausgestellt hat, dass es wahrscheinlich ein WP ist und kein MP.
1: Aber ich muss nochmal nachhaken. Du bist 19 und interessierst dich für Antiquitäten.
0: Ganz, ganz lang, um ehrlich zu sein. Ich sammle Antiquitäten, glaube ich, seit ich 12 bin. Mein Zimmer sieht eigentlich aus wie ein Museum. Ganz viele Antiquitäten drin. Begeistert mich einfach.
1: Und schon haben wir in Niedersachsen alle Lust auf Stöbern. Dank Merlin Passmann. Tschüss, Merlin.
0: Jo, tschüss, danke.

0: Abschluss für das Schützenfest heute in Hannover mit ganz vielen Fahrgeschäften nochmal auf dem Schützenplatz in Hannover. Ein Ausflugstipp für Sie von Stefan aus der NDR Niedersachsen App. Und Sie könnten natürlich heute auch Tennis gucken, ne? Das Finale von Wimbledon zwischen Alexander Zverev und dem Weltranglisten-Ersten Jannik Sinner aus Italien. Das könnte also schwierig werden für Zverev, Ina Kast, für NDR Niedersachsen in Wimbledon. Aber vielleicht hilft ja ein prominenter Fan, ne?
1: Seit fast 2 Wochen ist Alexander Zverev offline. Sein Handy ist aus. Nichts kommt an, nichts geht raus. Und trotzdem hat Bundeskanzler Friedrich Merz einen Weg gefunden, den Wimbledon-Finalisten zu erreichen.
2: Der hat meinen Manager angerufen. Ich habe mit ihm kurz gesprochen und er hat gesagt, er kommt mit seiner Frau. Wenn jetzt irgendwie kurzfristig was passiert in Europa, dann wahrscheinlich nicht, aber...
1: Der Bundeskanzler konnte Zverev also sprechen und will beim Finale am Center Court von Wimbledon dabei sein. Und dass die Atmosphäre dort ganz besonders ist, hat Zverev schon beim Einlaufen im Halbfinale gegen Arthur Ferry gemerkt. Das britische Publikum wurde aber irgendwann immer leiser. Zverev einfach zu stark für den britischen Außenseiter. Zverevs Jubel nach dem verwandelten Matchball fiel erstaunlicherweise ziemlich verhalten aus.
2: Das Turnier geht weiter. Und am Sonntag ist das größte Match.
1: Das Handy bleibt natürlich auch aus. Sollte Zverev im Finale tatsächlich gegen Jannik Sinner gewinnen, kann der Bundeskanzler ja auch persönlich gratulieren. Ja,
0: wenn Zverev darauf Wert legt. Das Wimbledon-Finale gegen Jannik Sinner startet dann heute Nachmittag um 17 Uhr.
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0: Eintauchen in die Geschichte und in die Gegenwart des Stiftes Fischbeck können Sie heute. Es gibt eine öffentliche Führung. Da besuchen Sie dann die Stiftskirche und Orte, die sonst nicht zugänglich sind. Heute ab 14.30 Uhr beim Stift Fischbeck in Hessisch-Oldendorf. Da messen wir aktuell 26 Grad bei viel Sonne, Norderney auch wolkenlos 19, Oldenburg ein paar Wolken über der Uni 23 Grad, Bremen auch leicht bewölkt 24, sonnig und 25 in Lüneburg, keine Wolken über dem Hegertor in Osnabrück, ebenfalls 25 Grad, Hannover wolkenlos 24, ganz ähnlich in Braunschweig bei 26, Göttingen sonnig auch 26 und Braunlage keine Wolken über dem Kurpark, 22 Grad dort.
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0: Und da ist einiges reingekommen gerade. Vorsicht A1 Hamburg Richtung Bremen. In Höhe Elsdorf steht ein defektes Fahrzeug und es sind Personen auf der Fahrbahn. A7 Hannover Richtung Hamburg im Dreieck Walsrode. In der Überleitung zur A27 Richtung Bremen steht ein defektes Fahrzeug. Vorsicht in beiden Richtungen. Auf der A30 Bad Oeynhausen Osnabrück. In Höhe Kreuz Osnabrück Süd, Personen auf der Fahrbahn. A1 Bremen Richtung Hamburg, zwischen Euthen und Pasthausen steht außerdem ein defektes Fahrzeug. Dann die A1 Lübeck Richtung Hamburg. Ab Hamburg-Billstedt haben wir 2 Kilometer stockenden Verkehr. Die A1 Bremen Osnabrück ist in Höhe Osnabrück Nord wegen Brückenarbeiten in beiden Richtungen gesperrt. Wahrscheinlich noch bis 23 Uhr. Sie werden umgeleitet. Es staut sich aber aktuell in beiden Richtungen. A7 Hannover Richtung Hamburg. Ab Tieshope 5 Kilometer Stau. A30 Bad Oeynhausen-Osnabrück ist zwischen Melle Ost und West wegen der Brückenarbeiten bis morgen früh in beiden Richtungen gesperrt. B51 Osnabrück-Münster in Höhe Borgloger Straße mehrfach kurzfristig heute in beiden Richtungen blockiert. Hamburg, der Triathlon, deshalb hier viele gesperrte Straßen. Und an der Elbfähre Glückstadt-Wischhafen Wartezeit in beiden Richtungen bis zu 1 Stunde.
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0: Ganz besondere Sonntagsgrüße soll ich noch ausrichten, die gelandet sind auf unserem Anrufbeantworter unter 0511 88 40 66.
2: Guten Morgen, Martina. Zu deinem 60. Geburtstag wünsche ich dir alles Liebe und Gute. Bleibe fit und munter und schluck nicht alles runter. Viele liebe, herzliche Geburtstagsgrüße von Barbara aus Wedel.
0: Und Glückwünsche natürlich auch von uns, vom gesamten Team.

0: Ich freue mich heute auf den letzten Tag der Matthias-Tage in Bremerhaven, schreibt Lucia in der NDR Niedersachsen-App. Ah, und so ein Matthias-Brötchen, das macht glücklich, kann ich bestätigen als Wilhelmshavener Küstenkind. Und dann gab es noch diesen Anruf hier am NDR Niedersachsen-Telefon zum Thema Glück unter der 0511 88 40 66. Und dieser Anruf, der hat uns glücklich gemacht.
1: Wir sind schon treue Hörer seit über 20 Jahren, allerdings nicht aus Niedersachsen, sondern aus Gentinen, Sachsen-Anhalt. Herzlichen Dank für so ein schönes Programm. Ihre Regina. Tschüss.

Kurzer Blick auf die Straßen. Der NDR1 Niedersachsen Verkehrsservice. A7 Hamburg Richtung Hannover. Bitte aufpassen zwischen Berghof und Mellendorf. Da befindet sich eine Unfallstelle, die noch nicht abgesichert ist. Aufpassen.

0: Das hat Spaß gemacht, dieser NDR in Niedersachsen Sonntag mit Ihnen und Ihren Glücksgeschichten. Und trotzdem freue ich mich, dass Andreas Kuhn jetzt da ist.
1: Was für ein Glück, ne?
0: Mit dir geht's nämlich gleich gut gelaunt weiter durch diesen Sonntag.
1: Ja, hoffen wir mal. Ne? Ich meine, du hast jetzt auch in der Tat Glück gehabt, dass ich schon da bin. Denn die Sonne draußen ist ja wunderschön. Ich finde das ja klasse. Habe gerade noch mal ein bisschen in der Sonne gesessen. Deswegen fast meinen Einsatz verpasst.
0: So, aber du
1: also
0: bist
1: mit ein bisschen Glück
0: da.
1: Rechtzeitig hier gewesen.
0: Dann trage ich jetzt noch ein bisschen Sonnencreme auf und dann geht's auch raus für mich. Andreas Kuhn begleitet Sie durch diesen Sonntag. Ich bin Sören Ulrichs und wünsche noch ein schönes Restwochenende.

0: 11.58 Uhr. Heute am Samstagmorgen. Sonntag.
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0: Ach schade, wäre doch nur Samstag. Da hätten wir noch einen Tag frei vor uns. Egal. Jetzt geht's los mit den Verkehrsinfos. Vorsicht bitte auf der B243 Seesen-Hildesheim zwischen Bornhausen und Rüden. Eine Unfallstelle, die noch nicht abgesichert ist. Vorsicht, A7 Hamburg-Hannover zwischen Berghof und Wellendorf. Auch eine Unfallstelle, die noch nicht abgesichert ist. A1 Hamburg-Bremen zwischen Hamburg-Stillhorn und Maschner Kreuz. 6 Kilometer stockender Verkehr. 4 Kilometer stockt's auf der A1 Bremen-Osnabrück zwischen Uchhusen-Bremen-Marndorf und Asten. Die A1 Bremen-Osnabrück ist in Höhe Osnabrück-Nord bis 23 Uhr heute beidseitig gesperrt, weil da an der Brücke gearbeitet wird. Sie werden da umgeleitet, aber aktuell staut es sich jeweils auch vor der gesperrten Stelle dort. A1 Osnabrück-Bremen gleich normal, zwischen Brinkum und Asten 3 Kilometer stockender Verkehr. A7 Hannover-Hamburg vor dem Elbtunnel 4 Kilometer stockender Verkehr. Die A30 Bad Oeynhausen-Osnabrück ist zwischen Melle Ost und West bis morgen früh beidseitig gesperrt. Auch da wird an der Brücke gearbeitet. A31 Merpen-Lingen zwischen Geeste und Lingen 5 Kilometer Stau. Die B51 Osnabrück-Münster ist zwischen Borgloher Straße und Hauptstraße wegen der Techter Wallfahrt bis ca. 19 Uhr mehrfach kurzfristig beidseitig gesperrt. Die B209 in Hohnsdorf, Lüneburg nach Schwarzenbeek, ist zwischen Baselowsweg und Baselowweg und Ortsausgang gesperrt. Da muss ein Fahrzeug geborgen werden. Hamburg in der Innenstadt, dem Hafenrand sowie an der westlichen Außenalster kommt es wegen des Triathlons zu zahlreichen gesperrten Straßen. Am besten Sie umeiden das Gebiet heute. Informationen über die Streckenführung finden Sie natürlich bei uns unter ndr.de. Also Triathlon, Streckenführung Hamburg, ndr.de, da finden Sie alle weiteren Infos. Und an der Elbfähre Glückstadt-Schafen beträgt die Wartezeit ab Schafen 2,5 Stunden und ab Glückstadt bis zu 1 Stunde.
2: Es ist 12 Uhr.
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2: Mit Vera Zellner. Guten Tag. Die Schlagzeilen. VW-Chef Blume prüft Alternativen zu Werksschließungen. Juni-Hitze sorgt für außergewöhnlich viele Badetote in Niedersachsen. Tennisprofi Alexander Zverev will Wimbledon-Finale gewinnen. Und das Wetter. Meist sonnig bei bis 31 Grad. Der Druck auf Volkswagen-Konzernchef Blume ist offenbar zu groß gewesen. Er hat sich nun zu den massiven Sparplänen geäußert. In einem Zeitungsinterview sagte er, es gebe intelligentere Alternativen zu Werksschließungen. Bertil Starke, welche denn?
3: Alexander Zverev kann innerhalb von nur ein...
2: Darum soll es natürlich jetzt nicht gehen. Darüber reden wir später, sondern erstmal zu VW.
4: Na, da bleibt Oliver Blume ziemlich unkonkret. Er verweist auf die Sparanstrengungen in den deutschen Werken. In den letzten Monaten konnte VW da schon die Kosten um durchschnittlich 20% nach unten drücken, sagt er. Und das ist ja auch eine durchaus beachtliche Zahl. Aber Oliver Blume, der lässt eben auch durchblicken, das reicht noch nicht. Nach der Aufsichtsratssitzung am Donnerstag hatte die Chefetage ja schon Papier veröffentlicht und angekündigt, die Modellpalette deutlich zu reduzieren um bis zu 50%. Auch das mit dem Ziel, Kosten zu sparen. Und in der Bild am Sonntag sagt der VW-Chef jetzt auch nochmal, wie gut die bisher entwickelten neuen Modelle laufen, wie zum Beispiel der ID Polo. Der Elektrokleinwagen ist ja seit wenigen Wochen auf dem Markt und sei bisher schon 50.000 Mal verkauft worden. Sagt Blume, dieses Auto, das wird deutsche Arbeitsplätze aber wohl kaum retten, denn der ID Polo, der wird in Spanien zusammengebaut. Trotzdem sind es jetzt erstmal versöhnliche Töne, die Blume anstimmt, zum ersten Mal seit langer Zeit.
2: Bundesfamilienministerin Prien will Kommunen entlasten und hat angekündigt, dass der sogenannte staatliche Unterhaltsvorschuss nur noch bis zum 15. Lebensjahr statt bis zum 18. bezahlt werden soll. Dieser Vorschuss wird vom Staat ausgelegt, wenn nach einer Trennung der Ex-Partner nicht für das gemeinsame Kind zahlt. Prien sagte, dass sich der Vorschuss zuletzt zu einem der größten Kostenfaktoren für die Städte und Gemeinden entwickelt habe. Die CDU-Politikerin kündigte an, dass säumige Zahler in Zukunft auch härter bestraft werden sollen, beispielsweise mit Führerschein. Entzug. Einen Gesetzentwurf will Prien nach eigenen Angaben bald vorlegen. Im Hitzemonat Juni sind in Niedersachsen mehr Menschen im Wasser ertrunken als im Vorjahr. Landesweit kamen in den Badeseen und Flüssen hier bei uns 8 Menschen ums Leben. Im Vorjahresmonat waren es 5. Das zeigen Zahlen der Deutschen Lebensrettungsgesellschaft aus Bad Nenndorf. Jetzt Christoph, ist die steigende Zahl der Badetoten tatsächlich auf die hohen Temperaturen zurückzuführen?
5: Ja, die Hitze spielt schon eine große Rolle, aber nicht allein. Die DLRG sieht vor allem ein gefährliches Muster. Viele Menschen unterschätzen die Risiken im Wasser und überschätzen gleichzeitig ihr eigenes Können. Wer aufgeheizt von der Sonne direkt in deutlich kälteres Wasser springt, riskiert durch den Temperaturunterschied einen Kälteschock mit Kreislaufproblemen bis hin zur Bewusstlosigkeit. Dazu kommen Strömungen in Flüssen und tiefen Seen, die schwer einzuschätzen sind. Gefährlich ist auch, dass manche Seen an einigen Stellen viel flacher sind als gedacht. Beim Sprung ins Wasser drohen dann schwere Kopf- und Wirbelsäulenverletzungen. Ein weiterer Punkt, nach Ansicht der DLRG sind viele Menschen schlicht schlechte Schwimmer. Besonders junge Männer ignorieren die Warnhinweise offenbar häufiger. Nach DLRG-Angaben waren über 90% der Todesopfer im Juni männlich. Bei jungen Erwachsenen sogar alle. Der Appell angesichts weiterer Hitzeperioden, vor dem Baden unbedingt langsam abkühlen, auf den eigenen Kreislauf achten und nur an bewachten Badestellen ins Wasser gehen.
2: Niedersachsens Innenstädte sollen wieder voll werden. Dafür haben sich die Industrie- und Handelskammer und der Deutsche Hotel- und Gaststättenverband zusammengetan und ein Papier mit dem Titel Zentren SOS vorgelegt. Das SOS steht darin für Sicherheit, Ordnung und Sauberkeit. IHK und DEHOGA sehen diese drei Punkte als wichtige Faktoren für lebendige Innenstädte bei uns in Niedersachsen. Sie zu verbessern, soll Fußgängerzonen im Land wieder attraktiver machen. Gleich zweimal in kurzer Zeit ist es in Niedersachsen zu großen Stoppelfeldbränden gekommen. Zunächst fing in Fürstenau im Landkreis Osnabrück am frühen Abend eine Stoppelstrohpresse Feuer. Laut Polizei hatte sich der Brand auf insgesamt 4 Hektar ausgestreckt. Die Ermittler schätzen den Schaden auf mehr als 130.000 Euro. Verletzt wurde niemand. Auch in Twistringen im Kreis Diepholz kam es gestern zu einem Brand von einem 3,5 Hektar Feld. Dort wurden ebenfalls niemand verletzt. Die Ursachen für beide Brände sind noch unklar. Bei der Fußball-WM stehen die Halbfinalpartien fest. Nach Spanien und Frankreich haben sich in der Nacht England und Argentinien die letzten beiden Tickets gesichert. Hendrik Lückhoff aus dem ARD-WM-Team. In beiden Spielen gab es auch Diskussionen um Schiedsrichterentscheidungen. Warum?
6: Ja, bei Argentinien gegen die Schweiz hatte der Schiedsrichter erst einem Argentinier wegen eines vermeintlichen Fouls im Mittelfeld gelb gegeben. Aber nach Hinweis des Videoschiedsrichters nahm er die Karte zurück und zeigte sie stattdessen dem Schweizer Brel Embolo. Die Entscheidung Schwalbe. Das war grundsätzlich richtig. Embolo hatte nur schon gelb und musste dann mit gelb-rot vom Platz. Und erst seit dieser WM kann der Videoassist ja bei Spielerverwechslungen eingreifen. Und kurios war es auch beim Spiel England gegen Norwegen. Da ist der Ball nämlich in einer Situation ganz hoch geflogen und hat da wohl ein Seil der Spider-Cam berührt, der TV-Kamera über dem Spielfeld. Jedenfalls gab es da so ein bisschen eine komische Flugbahn. Zu 100% lässt sich das aber nicht überprüfen. Aber direkt danach ist eben ein Tor für England gefallen. Die Norweger beschwerten sich, sagten, der Ball war am Seil, das Spiel hätte unterbrochen werden müssen, aber es gab dann eben kein Eingreifen. Und die FIFA hat auch gesagt, der Chip im Ball, der ja Berührungen spürt, der habe nichts gemeldet. Und deswegen hat dann das Tor eben auch gezählt.
2: Und noch zum Tennis. Alexander Zverev spielt am Nachmittag im Finale von Wimbledon um den Titel. Im Endspiel trifft der Hamburger auf den italienischen Titelverteidiger und Weltranglisten-Ersten Jannik Sinner. Aus London jetzt Matthias Kammann.
3: Alexander Zverev kann innerhalb von nur einem Monat vom One-Hit-Wonder zum Wiederholungstäter werden. Allerdings hat er dafür die höchstmögliche Hürde zu überwinden. Denn nicht Taylor Fritz, sondern Jannik Sinner ist der wahre Angstgegner des Deutschen. Die letzten 9 Duelle hat er allesamt verloren und 8 davon fanden in einem Endspiel oder Halbfinale statt, waren also von großer Bedeutung. Dazu kommt, dass sich der Italiener in Wimbledon von Runde zu Runde gesteigert hat. Die Krönung war die bestechende Leistung beim glatten Dreisatzsieg gegen Novak Djokovic am Freitag. Der Aufschlag kam so präzise, variabel und hart wie nie zuvor. Die Grundschläge waren gewohnt erdrückend. Aber wenn es im Moment einer mit Sinne aufnehmen kann, ist das Alexander Zverev, der mit im Schnitt 212 Stundenkilometern seine ersten Services ins Feld hämmert, der mit Vor- und Rückhand aus jeder Lage punkten kann und der nach dem French Open mit der breitestmöglichen Brust auf dem Rasen steht. Wenn er das alles auch gegen Jannik Sinner schafft, dann kann Zverev seinem ersten Grand-Slam-Titel sofort den zweiten folgen lassen.
2: Und die Zeit jetzt, 12.07 Uhr.
0: Ja, und das heißt Daumen drücken für Alexander Zverev, auch wenn wir dabei alle ein bisschen ins Schwitzen kommen. Heute Nachmittag ist es ja auch ziemlich warm bei uns in Niedersachsen. Es gibt heute viel Sonne, an der Küste ist es zeitweise wolkig, aber trocken. Und die Temperaturen 23 Grad in Wehna und an der Stiftsmühle in Aurich und 31 Grad vor der Kreuzkirche in Pasau. Im Oberharz 23 bis 25 Grad. Dazu weht ein überwiegend schwacher, an der See mäßiger Wind aus Nordwest. bis West. Morgen gibt es erstmal so ein bisschen Nebel am Montag und im Süden ist es danach zeitweise heiter, teilweise sonnig und meist trocken. Im Norden und Nordosten, da wechseln sich Sonne und Wolken ab und da kann es auch mal Schauer, vielleicht sogar Gewitter geben. Höchstwerte morgen so ähnlich wie heute, 25 bis 31 Grad. Am Dienstag dann sogar 27 bis 32 Grad und dazu gibt es einen Mix aus Sonne und Wolken, vereinzelt auch ein paar Regenschauer. Im Süden auch mal ein Gewitter.
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0: Manchmal ist ja so ein Gewitter auch gar nicht schlecht. Das kann ja so ein bisschen reinigen und dann ist die Luft gleich wieder viel, viel frischer. Ich wünsche Ihnen heute, egal wie frisch die Luft bei Ihnen ist, einen schönen Sonntag.
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So ein bisschen Melancholie, so ein bisschen Romantik. Alles drin in den Songs von Christopher Cross hier. Never be the same bei uns bei NDR 1 Niedersachsen. Christopher Cross, ja, mit seinem ersten Hit Ride Like the Wind plötzlich in aller Ohren. Das war zweite Hälfte der 1970er Jahre. Das war aber ein bisschen heftiger Song. Ansonsten lag er eben immer so im melancholischen Bereich richtig gut. Und er ist wirklich ein außergewöhnlich toller Künstler, muss man sagen, Christopher Cross. Ich habe ja nicht viele Prominente interviewen dürfen, aber den durfte ich mal interviewen, Christopher Cross. Und wir haben kaum über die Musik geredet, sondern eher über seine Kinder und über seine Familie. Das war ein schönes, sehr menschliches Interview. Deswegen Christopher Cross, für mich einer der ganz, ganz Großen in der Rock- und Pop-Geschichte.

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1: Was ist Ihr Thema der Woche?
2: Trump über seinen Fußball.
1: Trump, der neue FIFA-Chef, könnte man sagen.
2: Ja, ja.
1: Wie stehen Sie dazu?
3: Da hat man eigentlich keine Worte für den.
1: Da ruft der Präsident mal kurz den FIFA-Präsidenten an und zack.
3: Genau so ist es, ja. Ja, ja.
1: Und auf einmal ist eine rote Karte nicht mehr eine rote Karte.
3: Ich denke, dass Sie jetzt verloren haben, das war ganz, in meinem Sinne war das fair. Ja.
1: 4-1, glaube ich, für Belgien war es dann.
2: Ja, ja, ja, ja.
1: Da haben wir uns doch besonders für die Belgier gefreut.
2: So ist es.
3: Auf jeden
1: und
3: Fall.
1: Das konnte Trump dann nicht mehr beeinflussen.
3: So ist es.
1: Was ist Ihr Thema der Woche?
4: Geburtstag feiern noch in großer Runde. Das ist doch ein schönes Highlight.
1: Ja.
4: Ja.
1: Wer hat, wie groß?
4: Nachbarn.
1: Ja.
4: Ich habe eine super Nachbarschaft und das geht sehr eng auch.
1: Großer runder Geburtstag?
4: Nein, 79.
1: Super. Und da feiern Sie dann wie? Gibt es da eine wilde Sause oder?
4: Nicht wilde Sause. Gartenparty.
1: Ja.
4: Ne? Mit Grillen und so.
1: Was ist Ihr Thema der Woche?
5: Ja, es ist zu trocken, genau. Aber mein Mann gießt ja fleißig.
1: Okay, das heißt, Sie haben einen großen Garten?
5: Ja.
6: 400 Quadratmeter.
5: Gemüsegarten.
1: Das ist gerade auf jeden Fall ein Thema, also Trockenheit.
5: Ja, weil wir ja den Gemüsegarten haben und das ist ja ärgerlich, wenn es dann vertrocknet. Ne?
1: Ja, ja. Und versorgen Sie sich damit auch?
5: Ja, natürlich. Das Gemüse auch, Salat oder Zucchini, aber... Das dauert eben noch. Salat haben wir schon.
1: Und dann gehen Sie wirklich abends in den Garten und gucken, was es heute abends auf dem Teller gibt?
5: Genau.
7: Echt?
5: Ja, natürlich.
1: Das ist ja toll.
5: Heute Morgen habe ich Salat geholt, den haben wir heute Mittag gegessen. Ja, natürlich.
1: Muss ich bei Ihnen mal vorbeikommen?
6: Ja.
1: Ist der Garten abgeschlossen, oder?
6: Nein, der ist nicht abgeschlossen.
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0: schöne Musik, um sich mal in den Sonntagnachmittag einzudösen, oder? Orange Blue, She's Got That Light. Alles hier bei uns bei NDR1 Niedersachsen und ja, Wetter sieht gut aus für alle diejenigen, die auf Sonne stehen. Norderney heiter 19 Grad, Oldenburg sonnig, am Schlossplatz 24 Grad, Bremen leicht bewölkt 24 Grad. Lüneburg, sonniger Himmel am Alten Kran, auch 27 Grad. Osnabrück, wolkenloser Himmel bei 26. Hannover, wolkenloser Himmel bei 25 Grad. Am Kohlmarkt in Braunschweig, 26 Grad. Wolkenloser Himmel dazu. In Göttingen ist es sonnig, am Nonnenstieg 28 Grad. Und wolkenloser Himmel über Braunlage bei 23 Grad.
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0: A1 Hamburg-Bremen. Vor dem Maschener Kreuz 6 Kilometer stockender Verkehr zwischen Stillhorn und Maschener Kreuz. A1 Bremen-Osnabrück zwischen Ubusen, Bremen-Marndorf und Arsten 4 Kilometer stockender Verkehr. Die A1 Bremen-Osnabrück ist in Höhe Osnabrück-Nord bis 23 Uhr heute beidseitig gesperrt. Da wird an der Brücke gearbeitet. Sie werden umgeleitet, aber es gibt jeweils auch einen Stau an der Stelle hier. Egal, ob Sie nach Bremen oder nach Osnabrück wollen. Nochmal A1 Osnabrück nach Bremen zwischen Brinkum und Hemelingen 3 Kilometer stockender Verkehr. A7 Hannover-Hamburg zwischen Hamburg-Hausbruch und dem Elbtunnel 4 Kilometer stockend. Die A30 Bad Oeynhausen-Osnabrück ist zwischen Merle-Ost und West bis morgen früh beidseitig gesperrt. Auch da wird an der Brücke gearbeitet. A31 Merpen-Lingen zwischen Geeste und Lingen 5 Kilometer Stau. Die B51 Osnabrück-Münster ist zwischen Borgloher Straße und Hauptstraße wegen der Techter-Wallfahrt bis ca. 19 Uhr heute mehrfach kurzfristig beidseitig gesperrt. Die B209 in Hohnsdorf, Lüneburg nach Schwarzenbek ist zwischen Basedos, Weg und Ortsausgang gesperrt. Da muss ein Fahrzeug geborgen werden. Kreisgefahren, die Landstraße zwischen Stüde und Westerbek ist beidseitig gesperrt. Feuerwehr hier im Einsatz und an der Elbfähre Glückstadt Wischhafen beträgt die Wartezeit ab Wischhafen 2,5 Stunden und an Glückstadt bis zu einer Stunde.
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0: Und jetzt geht's musikalisch ins Kino. Wenn Sie sagen, wie passt das zusammen? Huey Lewis and the News, The Power of Love, das war doch damals ein Song bei diesem wunderbaren Film Zurück in die Zukunft mit dem verrückten Professor und dem Jungen, der da ein bisschen durch die Gegend geflogen ist und sich so ein bisschen die Zukunft und die Vergangenheit gleichzeitig angeguckt hat. Also, tolle Serie damals im Kino und der Song ohnehin ein Sahnestück. Huey Lewis and the News, The Power of Love, hier bei uns. 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

0: Schönen Sonntagnachmittag. Naja, schönen Sonntagmittag mit uns, mit NDR1 Niedersachsen heute an diesem sonnigen Tag. Das war Cruel Summer, also ein, ja, sagen wir mal, ja, nicht ganz so toller Sommer. Bananarama, auch so eine Band der 1980er Jahre, haben damals auch immer, wie ich finde, gute Laune Musik gemacht. Und das passt auch zum Sommer 2026. Und das hier passt jetzt zur Sendezeit, 12.40 Uhr am Sonntag.
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0: Richtig, den gibt's immer an dieser Stelle und der kommt in dieser Woche von Gerrit Schulte. Er ist Diakon im Ruhestand.
2: Das war ein Zeichen. Weltweit zeigten die Mayors for Peace, die Bürgermeister für den Frieden, am vergangenen Mittwoch an ihren Rathäusern ihre Flagge für den Frieden. Darunter aus 67 Städte in Niedersachsen wie Hannover, Osnabrück, Göttingen und Lüneburg. Die grün-weiße Friedenstaube auf der Flagge mahnt die Welt vor der Bedrohung durch atomare Waffen. Die Idee stammt vom Bürgermeister von Hiroshima. Er hat die Organisation 1982 gegründet, im Gedenken an die Zerstörung seiner Stadt durch eine Atombombe am Ende des Zweiten Weltkrieges. Heute ist diese Mahnung, sich um Frieden zu bemühen, aktueller denn je. In einer Welt voller Konflikte und Kriege bestimmen Ängste vor möglichen Bedrohungen das Denken. Es wird aufgerüstet und alle gesellschaftlichen Bereiche sollen eingebunden werden in militärische Strategien. Gerade erst warnte Papst Leo XIV. Vor einer besorgniserregenden Rehabilitierung des Krieges als Instrument der internationalen Politik und einem ebenso besorgniserregenden Verlust an historischem Gedächtnis. Die Bürgermeister für den Frieden setzen dagegen ein Zeichen. Flagge zu zeigen, ist eine Entscheidung. Die Stimme gegen die Ängste und für die Hoffnung zu erheben, ist eine Entscheidung. Frieden ist eine Entscheidung. Nie war das wichtiger als jetzt.
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0: 5,5 Meter hoch, 8 Meter lang, grau-grün gemustert. So genau sieht er ein Dinosaurier aus, der aktuell noch im Geopark Terravita in Bad Essen steht. Und jetzt wollen die den da aber gerne verschenken. Warum und wie das Riesenteil von da eigentlich wegkommen soll, das haben Susanne Neuss und Andreas Kuhlage in unserer Frühsendung Hellwach in der vergangenen Woche mal persönlich nachgefragt.
1: Am Telefon ist Ricarda Hirschmeier vom Terravita Park.
2: Ja, hallo.
1: Kann ich denn da jetzt so mit meinem Laster vorbeikommen und das gute Stück einfach mitnehmen? Und wie viel wiegt das denn?
2: Ich fürchte, so leicht geht das nicht. Wir schätzen das Gewicht auf etwa 6,5 Tonnen.
3: Oh, okay. Vielleicht können Sie denn noch mal so ein bisschen beschreiben, was ist das denn für ein Dino? Wie sieht der aus?
2: Also es ist ein Langhals-Dino, wie wir ihn, glaube ich, alle aus unserer Kindheit kennen. Langen Hals, langen Schwanz, 4 Beine. Mhm. Es ist ein Camarosaurus.
3: Warum soll der denn der jetzt überhaupt weg?
2: Wir bekommen 2 neue Modelle tatsächlich, die den aktuellen wissenschaftlichen Erkenntnissen entsprechen. In Barkhausen sind ja Saurierfährten, weshalb der Dino auch vor über 25 Jahren an seinen Platz gezogen ist. Und in den 25 Jahren ist einfach viel passiert. Es wurde weiter geforscht. Es hat sich herausgestellt, die Tiere, die tatsächlich da gelaufen sind, sind ein bisschen kleiner gewesen, sahen ein kleines bisschen anders aus.
3: Okay.
2: Und außerdem hat der aktuelle Dino ein paar Alterserscheinungen, die einfach bei diesem Material, er besteht ja hauptsächlich aus Beton,
1: ja,
2: irgendwann kommen.
1: Naja, so nach 25 Jahren, das kennt ja jeder von uns, irgendwann ist auch ein bisschen der Lack ab, das verstehe ich schon. So.
3: Und wie geht's jetzt weiter?
2: Meine Kollegin Katharina Frese und ich werden uns da von einem Profi beraten lassen, wie das mit dem Transport überhaupt funktionieren kann, damit wir auch den Interessierten entsprechende Hinweise geben können. Dann werden wir nochmal in den sozialen Medien über die Maße, Gewicht, Transportmöglichkeiten informieren. Und wer dann immer noch Interesse hat, der darf sich dann gerne bei uns melden. Und dann wählen wir einen passenden Altersruhesitz aus.
1: Ach, da sind wir sehr gespannt, wo der Dino denn am Ende bei uns in Niedersachsen steht. Vielen, vielen Dank, Frau Hirschmeier.
2: Sehr gerne.
0: Tja, und wenn der Dino dann umgezogen ist, dann hören Sie das natürlich hier bei uns bei NDR 1 Niedersachsen. Da kriegen Sie ja sowieso alle wichtigen Informationen. Auch online über unsere Online-Seite ndr.de/niedersachsen oder über die NDR Niedersachsen-App. Ja, und viele interessante Geschichten am frühen Morgen hören Sie in der nächsten Woche wieder in Hellwach ab 5 Uhr, dann mit Isabel Eulenstein und Keno Bergholz. Und hier ist gleich nochmal ein aktueller Verkehrsservice von uns. Vorsicht A7 Hannover-Kassel, Höhe Hildesheim, ungesicherte Unfallstelle in der Baustelle. Hier bitte besondere Vorsicht auf der Autobahn.

0: 12.58 Uhr am Sonntag.
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0: Tja, eine Menge, was nicht so richtig rund läuft zurzeit auf den Straßen bei uns in Niedersachsen und umzu. Vorsicht erstmal Kreisstraße Alt-Laatzen nach Rethen zwischen Laatzen und Erich-Panitz-Straße. Eine Unfallstelle nicht abgesichert. Das auch auf der A7 Hannover-Kassel in Höhe Hildesheim. Hier eine Unfallstelle nicht abgesichert in der Baustelle. A1 Hamburg-Bremen zwischen Stillhorn und Maschner Kreuz, 6 Kilometer stockender Verkehr. A1 Bremen-Osnabrück zwischen Uchusen-Bremen-Mahndorf und Asten, 4 Kilometer stockender Verkehr an der Baustelle dort. Die A1 Bremen-Osnabrück ist in Höhe Osnabrück-Nord bis 23 Uhr beidseitig gesperrt. Da wird an der Brücke gearbeitet. Sie werden so lange umgeleitet. Aktuell gibt es aber einen Stau, egal ob Sie nach Bremen oder nach Osnabrück unterwegs sind. Nochmal A1 Osnabrück-Bremen zwischen Brinkum und Hemelingen, 3 Kilometer stockender Verkehr. A7 Hannover-Hamburg vor dem Elbtunnel, 4 Kilometer stockender Verkehr. Die A30 Bad Oeynhausen-Osnabrück ist zwischen Melle-Ost und West bis morgen früh beidseitig gesperrt, weil an der Brücke gearbeitet wird. 5 Kilometer Stau aktuell auf der A31 Meppen-Lingen zwischen Geeste und Lingen. Die B51 Osnabrück-Münster, die wird zwischen Borgloher Straße und der Hauptstraße wegen der Techter Wallfahrt heute bis ca. 19 Uhr mehrfach kurzfristig gesperrt und das gilt dann jeweils beidseitig. Die B209 in Hohnsdorf, Lüneburg nach Schwarzenbeek, ist zwischen Basedow-Weg und Ortsausgang gesperrt. Dann muss ein Fahrzeug geborgen werden. Kreis Gifhorn, die Landstraße zwischen Stüde und Westerbeek, ist wegen eines Feuerwehreinsatzes beidseitig gesperrt. Und an der Elbfähre Glückstadt-Wischhafen, da ist wieder Geduld gefragt. Wartezeit ab Wischhafen 2,5 Stunden und ab Glückstadt bis zu einer Stunde.

0: Es ist 13 Uhr.
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0: Mit Vera Zellner. Guten Tag. Die Schlagzeilen. VW-Chef Blume prüft Alternativen zu Werksschließungen. Straße von Hormus nach US-Angriff auf Iran wieder gesperrt. Waldbrandgefahr in Niedersachsen steigt. Das Wetter, meist sonnig bis 31 Grad. Der Druck auf Volkswagen-Konzernchef Blume ist offenbar zu groß gewesen. Er hat sich nun zu den massiven Sparplänen geäußert. In einem Zeitungsinterview sagt er jetzt, es gebe intelligentere Alternativen zu Werksschließungen. Bertil Starke, welche?
2: Na, da bleibt Oliver Blume ziemlich unkonkret. Er verweist auf die Sparanstrengungen in den deutschen Werken. In den letzten Monaten konnte VW da schon die Kosten um durchschnittlich 20% nach unten drücken, sagt er. Und das ist ja auch eine durchaus beachtliche Zahl. Aber Oliver Blume, der lässt eben auch durchblicken, das reicht noch nicht. Nach der Aufsichtsratssitzung am Donnerstag hatte die Chefetage ja schon Papier veröffentlicht und angekündigt, die Modellpalette deutlich zu reduzieren um bis zu 50%. Auch das mit dem Ziel, Kosten zu sparen. Und in der Bild am Sonntag sagt der VW-Chef jetzt auch nochmal, wie gut die bisher entwickelten neuen Modelle laufen, wie zum Beispiel der ID Polo. Der Elektrokleinwagen ist ja seit wenigen Wochen auf dem Markt und sei bisher schon 50.000 Mal verkauft worden. Sagt Blume, dieses Auto, das wird deutsche Arbeitsplätze aber wohl kaum retten, denn der ID Polo, der wird in Spanien zusammengebaut. Trotzdem sind es jetzt erstmal versöhnliche Töne, die Blume anstimmt, zum ersten Mal seit langer Zeit.
0: Der Iran hat die Straße von Hormus wieder für geschlossen erklärt. Nach einer dritten US-Angriffswelle auf Ziele im Iran hat der etliche Ziele in mehreren Golfstaaten angegriffen. Unser Korrespondent für die Region Uwe Lüb berichtet.
3: Zuvor war ein Handelsschiff durch iranischen Beschuss an der Durchfahrt der Straße von Hormus gehindert worden. Ein Besatzungsmitglied wird noch vermisst. Am Morgen ist nach iranischen Angaben ein weiteres Schiff vor Oman angegriffen worden. Auch sei ein US-Logistikzentrum in Oman beschossen worden. Die Angriffe der USA richteten sich angeblich nicht nur gegen iranische militärische Einrichtungen entlang der Straße von Hormus. Auch aus dem Binnenland werden Explosionen aufgrund von US-Beschuss gemeldet. Die USA verlangen von Iran, die Straße von Hormus freizugeben. Die Führung in Teheran beansprucht jedoch weiter die Kontrolle über die Meerenge. Parlamentssprecher Ghalibaf verschärft zudem den Ton. Auf X schreibt er, die Zeit einseitiger Abkommen sei vorbei. Auch Bemühungen in der Region um eine Deeskalation blieben vorerst ergebnislos. In Gesprächen der Außenminister Irans und Omans über eine gemeinsam getragene Regelung für die Straße von Hormus gab es keinen Durchbruch.
0: Die Feuerwehr hat den Waldbrand in der spanischen Provinz Almería weitgehend unter Kontrolle. Mindestens 12 Menschen sind dabei gestorben. Der Regierungschef von Andalusien, Moreno, teilte mit, die Lage sei nun stabilisiert worden. Schwächere Winde und eine höhere Luftfeuchtigkeit begünstigten die Löscharbeiten. Weiterhin sind rund 500 Feuerwehrleute, Soldaten und andere Helferinnen im Einsatz. 7000 Hektar Wald- und Buschfläche wurden zerstört. Der Waldbrand gilt als der bisher tödlichste des 21. Jahrhunderts in Spanien. Auch hier bei uns in Niedersachsen bleiben die Temperaturen in den kommenden Tagen ähnlich hoch wie heute und damit steigt auch hier die Waldbrandgefahr. Der Deutsche Wetterdienst hat bereits für heute in Lüchow, Uelzen, Fassberg, Bergen, Celle und Wunsdorf in der Region Hannover die zweithöchste Warnstufe 4 ausgegeben. In den kommenden Tagen wird diese Warnstufe für deutlich mehr Regionen des Landes gelten, zum Beispiel auch Helmstedt, Hameln, Göttingen, Diepholz, Rotenburg und Lingen. Die höchste Warnstufe 5 erwartet der DWD ab Mittwoch zum Beispiel im Kreis Zelle. Die Polizei hat in Stade zwei Männer festgenommen, nachdem in einem Streit Schüsse gefallen sind. Die Polizisten waren wegen Schussgeräuschen zu einer Tankstelle gerufen worden. In der Nähe erkannten die Einsatzkräfte dann mehrere Jugendliche wieder, die schon Polizei bekannt waren. Eine andere Gruppe junger Leute gab an, Streit mit diesen Personen gehabt zu haben, woraufhin einer der Beteiligten plötzlich eine Waffe gezogen und geschossen habe. Verletzt wurde niemand. Die vorläufig Festgenommenen sind 14 und 18 Jahre alt. Gegen sie wird unter anderem wegen versucht, Totschlags ermittelt. Die Zeit jetzt. Es ist gleich 13.05 Uhr.
4: Heute Nachmittag, a lot of sun. Ja, ich wollte meine Englischkenntnisse mal wieder anbringen. Also heißt so viel wie heute Nachmittag viel Sonne an der Küste. Da ist es zeitweise wolkig, aber trocken. Sie merken schon, wir sind im Wetter. Die Temperaturen, die steigen auf 23 Grad in Rehde und am Schifffahrts-Freilichtmuseum in Papenburg und 31 Grad am Kloster St. Marienberg in Helmstedt. Im Oberharz 23 bis 25 Grad. Es weht ein überwiegend schwacher, an der See auch mäßiger Wind, kommt aus Nordwest bis West. Morgen haben wir dann ja schon wieder Montag und da gibt es erstmal so ein bisschen Nebel. Im Süden ist es danach zeitweise heiter, teilweise sonnig und meist trocken. Im Norden und Nordosten, da wechseln sich Sonne und Wolken ab und da kann es auch mal Schauer oder Gewitter geben. Höchstwerte morgen 25 bis 31 Grad. Und wem das noch nicht reicht, dem empfehle ich den Dienstag. Temperaturen dann 27 bis 32 Grad und dazu ein Mix aus Sonne, Wolken, vereinzelten Regenschauern und im Süden vielleicht auch mal ein Gewitter.
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4: Auch an so einem hitzigen, sonnigen Sonntag wie dem heutigen können Sie bei uns natürlich immer was gewinnen. Heute Vormittag ja schon bei Kennst du das? Unser Rätsel mit den wunderbaren Kinderquiz-Moderatorinnen und Moderatoren. Und nachher zwischen 14 und 15 Uhr bei uns der Hitmixer. Und was sich heute Morgen da so getan hat in Sachen, wir suchen ein besonderes Ausflugsziel in Niedersachsen. Das hören wir gleich nochmal gegen 13.20 Uhr hier bei uns.
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0: In der Niedersachsen, aktueller Verkehrsservice. Vorsicht auf der A7. Hamburg nach Flensburg. In Höhe Hamburg-Stellingen, da liegen Metallteile auf der Autobahn.
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2: Moin ihr Lieben, es ist das Wochenende mit der Tarmstädter Ausstellung, die größte Landwirtschaftsausstellung im Norden. Gestern haben wir noch live von dort gesendet. Im Grunde ist die Tarmstädter Ausstellung ein Event, das aus dem Nichts heraus entsteht. Das ganze Jahr ist das eine grüne Wiese und plötzlich, zack, ein paar Tage ist da der Bär los. Landmaschinen, Aktionen, Essen und Trinken und massenhaft Menschen. Entweder ihr macht euch da heute nochmal spontan hin oder macht euch zu Hause eure eigene Tarmstädter Ausstellung. Upgan-Schotter-Ausstellung oder die Riefensbeek-Kammschlacker-Ausstellung. Ja, ein bisschen klangvoll kann der Name schon sein. Für so eine Ausstellung braucht es gar nicht so viel. Das Stück grüne Wiese, von dem ich eben gesprochen habe, ein Gartenpavillon, in dem zum Beispiel eure Kinder oder Enkel was Selbstgebasteltes zeigen oder vorführen. Irgendeine Maschine hat ja auch fast jeder. Wenn es kein Traktor ist, vielleicht einen schicken Oldtimer. Sonst tut's auch der Golf 6. Türen auf, Preisschild dran, fertig. Thema Gastro ist mit einem Grill auch sofort umgesetzt. Na klar, wenn's ganz stilecht sein soll, könnte man sich auch ein Dixi-Klo hinstellen. Selbstgebastelt geht das mit einer Campingtoilette und einem Duschzelt drumrum. Wenn dann viele Nachbarn kommen, herrscht bei euch zu Hause der Geist von Tarmstädt. Wär doch was, oder? Schönen Sonntag wünscht euch euer Schorse.

0: Heute Morgen zwischen 10 und 11 war es bei uns, wie immer am Sonntag, mal wieder besonders knifflig.
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0: Der Vormittag für die Rätselfreunde und unsere NDR 1 Niedersachsen-Kinder, die haben den Juli einfach mal zum Monat der Badeseen erkoren. Und deshalb ging es wieder um Wasser, nicht direkt um einen See. Aber ach, hören Sie noch mal genau zu, was Luisa, Lara und Amelie hier umschreiben.
3: Das ist ein bisschen so wie in Schweden, da sieht es genauso aus.
2: An den Wasser sind überall so kleine Buchten und der See, der ist so verästelt.
3: Ja, das ist ja auch der größte Stausee im ganzen Harz.
4: Und die machen da ja sogar auch Trinkwasser draus. Das Wasser von da, das fließt ja erstmal in so eine andere Talsperre.
5: In die Grane-Talsperre.
2: Also da in diesem Stausee, da haben die ja zwei kleine Dörfer versenkt, einfach so.
5: Diesen Unter- und Mittelschulenberg. Aber jetzt gibt es nur noch einen Schulenberg. Das sind nämlich alle hingezogen. Eigentlich soll man doch angeblich diese Kirchturmspitze sehen. Die soll doch angeblich rausgucken aus dem Wasser.
2: Quatsch! Die in diesem Dorf, die hatten überhaupt keine Kirche.
4: Ich bin mit Oma und Opa schon mal auf so einem Schiff gefahren, auf diesem Wasser da.
0: Ja, welches Wasser war da wohl gemeint? Thomas Heidebreck aus Soltau war am Telefon bei Sören Ulrichs.
6: Herr Heidebreck, was war denn da gemeint?
7: Das ist die Uckertalsperre.
6: Die Uckertalsperre, auch ein guter Ausflugstipp. Und vor allem, Sie haben völlig recht.
7: Ja. So.
8: Das ist richtig.
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6: Sie gewinnen ein neues Digitalradio.
7: Wow, Wahnsinn.
6: Dabi, unser DAB Plus Gute Laune Radio, schicken wir zu Ihnen nach Soltau.
0: Und vielleicht schicken wir ja auch zu Ihnen so ein Dabi. Nächste Stunde, der Hitmixer. Sie wissen das. Unser ganz besonderes Musikrätsel. Und da gibt es auch wieder

0: Okay.
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0: Was ein Wetter heute am Sonntag. Der macht wirklich seinem Namen alle Ehre. Viel, viel Sonne bei uns. Die aktuellen Wetterwerte aus der letzten halben Stunde. Tja, wolkenloser Himmel über Braunlage. Wolkenloser Himmel über Braunlage am Kurpark 24 Grad. Sonnig Göttingen 29 Grad. Braunschweig auch wolkenlos 27 Grad. An den Nanas in Hannover 26 Grad, wolkenloser Himmel dazu. Osnabrück am Hegertor 27 Grad, wolkenloser Himmel. Sonnig ist es in Lüneburg bei 28 Grad. Bremen, komisch, leicht bewölkt 26. Oldenburg sonnig 24 Grad und an der Marienhöhe von Norderney 19 Grad. Und auch hier wolkenloser Himmel.
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0: Vorsicht bitte, A7, Hamburg-Flensburg, Höhe Hamburg-Stellingen, da liegen Metallteile im Weg. A1 Lübeck-Bremen vor dem Maschener Kreuz, 8 Kilometer stockender Verkehr. A1 Bremen-Osnabrück zwischen Uphusen, Bremen, Marndorf und Arsten, 4 Kilometer stockend. Die A1 Bremen-Osnabrück ist in Höhe Osnabrück-Nord bis 23 Uhr beidseitig gesperrt, weil an der Brücke gearbeitet wird. Da sind Umleitungen eingerichtet. Aber es gibt aktuell jeweils Staus an der Stelle hier. A1 Osnabrück-Bremen zwischen Brinkum und Hemelingen. Da haben wir dann nochmal 3 Kilometer stockenden Verkehr. Die A7 Hannover-Kassel ist in Höhe Hildesheim nach einem Unfall gesperrt. Aktuellen Stau ab Dreieck Hannover-Süd. Oh, das ist aber lang. A7 Kassel-Hannover zwischen Derneburg-Salzgitter und Hildesheim-Dresdenstedt. Da gibt es 6 Kilometer Stau. Hier dauert es auch eine Dreiviertelstunde länger für Sie. Steht eine knappe Dreiviertelstunde. Dreiviertelstunde ist Dreiviertelstunde, ne? A7 Hannover-Hamburg vor dem Elbtunnel, 4 Kilometer stockender Verkehr. Die A30 Bad Oeynhausen-Osnabrück zwischen Melle-Ost und West bis morgen früh beidseitig gesperrt, wird an der Brücke gearbeitet. A31 Melpen-Lingen zwischen Geest und Lingen, 5 Kilometer Stau. Die B51 Osnabrück-Münster, die wird zwischen Borgloher Straße und Hauptstraße wegen der Techter Wallfahrt heute bis ca. 19 Uhr mehrfach kurzfristig beidseitig gesperrt. Die B209 in Hohnsdorf, Lüneburg-Schwarzenweg ist zwischen Baselowweg und Ortsausgang gesperrt, weil da ein Fahrzeug geborgen werden muss. Und an der Elbfähre Glückstadt-Wischhafen Wartezeit ab Wischhafen immer noch 2,5 Stunden, ab Glückstadt bis zu 1 Stunde.
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0: Und gleich auch mit Andreas Kuhlage, denn der hatte einen geheimen Wunsch. Der wollte irgendwie mal als Stadionsprecher agieren. Und heute ist es soweit beim SV Doren. Wie sich das möglicherweise anhören könnte, das hören wir uns gleich mal an. Hier bei uns in etwa 7 Minuten.

0: NDR Sachsen, aktueller Verkehrsservice. Vorsicht auf der B437 Rodenkirchen nach Stotel zwischen Esenzamm und Hedesdorf. Da steht ein defektes Fahrzeug. Und jetzt heißt es wieder, wir gemeinsam mit Ihnen unterwegs in Niedersachsen. Und diesmal unterwegs Andreas Kuhlage. Kuhlage hat ja schon lange den Traum, mal Stadionsprecher und Fußballkommentator zu sein. Und unser Stammhörer Thorsten Wester aus Doren, der hat ihn einfach mal eingeladen. Denn es gibt da so eine Sportwoche in Doren. Großes Fußballturnier und heute das Finalspiel im Waldstadion. Andreas, sag mal, Waldstadion, muss ich mir das so vorstellen, dass da überall Bäume rumstehen auf dem Platz oder wie ist das?
1: Nein, auf dem Platz nicht, aber tatsächlich stehen sie direkt daneben. Wie muss man sich so ein Stadion vorstellen hier? Das ist natürlich keine 80.000er-Schüssel, wie man sie jetzt von der Fußball-Weltmeisterschaft kennt. Das ist ein, ich würde sagen, ein Schmuckkästchen im Emsland. 30 Sitzplätze auf einer kleinen Tribüne, ansonsten nur Stehplätze rumherum. Aber so mögen wir Fußballfans das ja. Ne? Das gibt richtiges Derby-Feeling, denn genau das ist es heute. Das große Finale der Sportwoche. Der SV Doren heute gegen den Gegner aus dem Nachbarort, aus der Samtgemeinde Herzlake, der SG Lädenholte. Und da ist wirklich Spannung in der Luft. Da geht's um alles. Das sind auch so ein bisschen Familienduelle. Das wird sich heute auf dem Platz übertragen. Und meine Aufgabe wird es sein, die Spiele anzukündigen. Ich werde also die Spielernamen vorlesen. Und dann wird es hier aus dem weiten Rund natürlich die Nachnamen hallen. Und wann immer ein Tor fällt, darf ich sagen, mit der Nummer 14. Das 1:0 für Doren, neuer Spielstand. Doren, und dann werden alle rufen, 1, heute 0. So stelle ich mir das zumindest vor.
0: Das hört sich ja jetzt schon super an. Ich bin sicher, du hast das schon mal irgendwo geübt. Also ich bin fast sicher. Aber trotzdem, bist du irgendwie aufgeregt?
1: Sehr. Ich bin sehr aufgeregt. Normalerweise gibst du mir ein Mikrofon in der Hand und dann moderiere ich da was weg. Aber heute hier in diesem Stadion, da zittern mir wirklich so ein bisschen die Knie und auch die Stimmbänder, weil sowas habe ich noch nie gemacht. Und wenn dann die Fans vor dir sitzen, die wollen natürlich, dass du alles richtig machst. Die wollen, dass du die Spielernamen richtig aussprichst. Die wollen den richtigen Spielstand. Und da muss alles laufen, weil das sind hier Profis. Und als solcher will ich mich auch präsentieren. Also um es mit dem alten Franz Beckenbauer zu sagen, wir haben alle die Hosen voll, aber bei mir läuft's flüssig.
0: Ja, wir hoffen, dass sich das noch stabilisiert und wir hören uns nachher nochmal wieder, wenn du dann schon mitten im Amt gewesen bist und noch bist. Also, Andreas Kuhlage heute beim SV Doren als Stadionsprecher, haben wir es gehört. Ein bisschen nervös ist er schon. Hier was Aktuelles noch vom Verkehrsservice. A1 Lübeck-Hamburg, beidseitig, Dreieck Norderelbe. Hier bitte besondere Vorsicht, da sind Leute auf der Straße.

So schöne Songs können rauskommen, wenn sich eine Familie zusammensetzt und sagt, was wäre denn, wenn unsere Kinder gemeinsam eine Band gründen würden? So ist es passiert bei den Corrs, eine irische Pop-Music-Gruppe. Ich muss sagen, die besteht tatsächlich aus 4 Geschwistern. Und wow, ich finde der Sound sehr entspannt, sehr nett. Es ist ja so ein bisschen was Soft-Rockiges, ein bisschen poppig und ein paar Folk-Elemente, alles dabei. Bei den Corrs, ein bisschen unterbewertet, sind nie so richtig rausgekommen, aber ein paar kleine schöne Single-Erfolge haben sie gehabt. Zum Beispiel diesen hier. Und den spielen wir gern bei uns, bei Nerns Niedersachsen. Das hier spielen wir nicht ganz so gern, müssen wir aber tun. Vorsicht auf der B245A, Barneberg nach Braunschweig zwischen Harpke und der B244. Da ist eine Ölspur auf der Straße. Hier bitte besondere Obacht.

0: Let It Play On. Ja, wir spielen gleich weiter. Vorher aber noch der Verkehrsservice und dann gleich aktuell. Und dann spielen wir sowas von weiter. Die Musik meines Lebens hier bei NDR 1 Niedersachsen.
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0: Vorsicht bitte, B245A, Warneberg, Braunschweig zwischen Harbke und der B244, eine Ölspur auf der Straße. A1 Lübeck, Bremen zwischen Morfleth und Harburg, 6 Kilometer stockender Verkehr. 4 Kilometer stockt A1 Bremen, Osnabrück zwischen Uphusen, Bremen, Marndorf und Arsten. Die A1 Bremen-Osnabrück ist in Höhe Osnabrück-Nord bis 23 Uhr heute beidseitig gesperrt, weil da an der Brücke gearbeitet wird. Sie werden umgeleitet, gibt aber aktuell jeweils einen Stau, egal ob Sie unterwegs sind nach Bremen oder nach Osnabrück. Nochmal A1, diesmal Osnabrück-Bremen, zwischen Brinkum und Hemelingen 3 Kilometer stockender Verkehr. A7 Hannover-Kassel zwischen dem Dreieck Hannover Süd und Hildesheim. Oh, 9 Kilometer Stau in diesem Bereich, da muss ein Fahrzeug geborgen werden oder Fahrzeuge. A7 Kassel-Hannover zwischen Derneburg-Salzgitter und Hildesheim-Drustenstedt. Da 6 Kilometer Stau, hier dauert es etwa eine Dreiviertelstunde länger. A7 Hannover-Hamburg vor dem Elbtunnel, 4 Kilometer stockender Verkehr. Die A30 Bad Oeynhausen-Osnabrück ist zwischen Melle-Ost und West bis morgen früh beidseitig gesperrt. Auch da muss eine Brücke bearbeitet werden. A31 Meppen-Lingen zwischen Geest und Lingen, 3 Kilometer Stau. Die B6 Nienburg-Bremen ist zwischen Barien und Leeste wegen eines Polizeieinsatzes beidseitig gesperrt. Die B51 Osnabrück-Münster, die wird zwischen Borgloher Straße und der Hauptstraße wegen der Techter Wallfahrt heute bis ca. 19 Uhr mehrfach kurzfristig gesperrt. Das gilt dann jeweils beidseitig. Die B209 in Hohnsdorf, Lüneburg-Schwarzmeck ist zwischen Baselow-Weg und Ortsausgang gesperrt. Da muss auch ein Fahrzeug geborgen werden. Und an der Elbfähre Glückstadt-Wischhafen beträgt die Wartezeit ab Wischhafen nach wie vor 2,5 Stunden, ab Glückstadt bis zu einer Stunde.
2: Es ist 14 Uhr.
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2: Mit Vera Zellner. Guten Tag. Die Schlagzeilen. VW-Chef Blume äußert sich doch zu möglichen Werksschließungen. Straße von Hormus nach US-Angriff auf Iran wieder gesperrt. Waldbrandgefahr in Niedersachsen steigt. Und das Wetter meist sonnig bei bis 31 Grad. Volkswagen-Konzernchef Blume hat sich zu den möglichen Werksschließungen geäußert. Es gebe intelligentere Alternativen, sagte er der Bild am Sonntag. Das Sparprogramm an den Standorten wirke bereits. Er ließ aber auch durchblicken, dass das noch nicht reicht. Bertil Starke, warum äußert sich Blume jetzt doch dazu?
3: Na, Oliver Blume hat bei der Aufsichtsratssitzung in der vergangenen Woche ordentlich Gegenwind bekommen vom Land Niedersachsen und auch von der Arbeitnehmerseite. Die haben in diesem wichtigen Kontrollgremium ja das letzte Wort, beziehungsweise die Mehrheit. Und sie haben Standortschließung, eine klare Absage erteilt. Jetzt will Blume offenbar etwas Druck rausnehmen, denn klar ist bei Volkswagen, da muss was passieren. Die Lage, die ist sehr angespannt, die Probleme massiv. Und mit weiteren Konfrontationen geht's wohl nicht weiter. Und Blume selbst steht auch gehörig unter Druck. Da ist der Sanierungsdruck, da ist der Widerstand vom Land Niedersachsen und den Arbeitnehmern gegen die Kahlschlagpläne. Und da sind eben auch die Interessen der Eigentümerfamilien Porsche und Piëch. Die wollen, dass Blume durchgreift. Also dem VW-Chef muss da jetzt so eine Art Quadratur des Kreises gelingen. Inwiefern der heutige Vorstoß jetzt Bewegung in diese verfahrene Situation bringt, das wird sich dann erst in den nächsten Wochen zeigen.
2: Der Iran hat die Straße von Hormus wieder für geschlossen erklärt. Nach einer dritten US-Angriffswelle auf Ziele im Iran hat der etliche Ziele in mehreren Golfstaaten angegriffen. Unser Korrespondent für die Region Uwe Lüb berichtet.
4: Zuvor war ein Handelsschiff durch iranischen Beschuss an der Durchfahrt der Straße von Hormus gehindert worden. Ein Besatzungsmitglied wird noch vermisst. Am Morgen ist nach iranischen Angaben ein weiteres Schiff vor Oman angegriffen worden. Auch sei ein US-Logistikzentrum in Oman beschossen worden. Die Angriffe der USA richteten sich angeblich nicht nur gegen iranische militärische Einrichtungen entlang der Straße von Hormus. Auch aus dem Binnenland werden Explosionen aufgrund von US-Beschuss gemeldet. Die USA verlangen von Iran, die Straße von Hormus freizugeben. Die Führung in Teheran beansprucht jedoch weiter die Kontrolle über die Meerenge. Parlamentssprecher Ghalibaf verschärft zudem den Ton. Auf X schreibt er, die Zeit einseitiger Abkommen sei vorbei. Auch Bemühungen in der Region um eine Deeskalation blieben vorerst ergebnislos. In Gesprächen der Außenminister Irans und Omans über eine gemeinsam getragene Regelung für die Straße von Hormus gab es keinen Durchbruch.
2: Gut zwei Wochen nach den schweren Erdbeben in Venezuela ist die Zahl der Toten auf mehr als 4.300 gestiegen. Das hat Parlamentspräsident Rodriguez auf einer Pressekonferenz gesagt. Tausende Menschen werden noch vermisst. Über die genaue Zahl macht die Regierung aber weiter keine Angaben. Die Vereinten Nationen schätzen, dass insgesamt bis zu 50.000 Opfer unter den Trümmern liegen könnten. Die venezolanischen Behörden wollen jetzt provisorische Häuser bauen. Fast 18.000 Menschen haben bei den Beben ihr Zuhause verloren. 8 Menschen sind im Juni in Niedersachsen beim Baden ertrunken. 3 mehr als im Juni vergangenes Jahr. Das zeigen Zahlen der Deutschen Lebensrettungsgesellschaft. Bundesweit sind vergangenen Monat sogar so viele Menschen wie seit mehr als 20 Jahren in keinem Juni mehr ertrunken. 99 insgesamt. DLRG-Präsidentin Vogt erklärte, das gebe Anlass zur Sorge, dass bei weiteren Hitzewellen wieder viele Menschen ihr Leben im Wasser verlieren könnten. Über 90% der Todesopfer im Juni sind demnach männlich. Der Appell deshalb, das eigene Können realistisch einschätzen. In Niedersachsen bleiben die Temperaturen in den kommenden Tagen ähnlich hoch wie heute und damit steigt auch die Waldbrandgefahr. Der Deutsche Wetterdienst hat bereits heute für Lüchow, Uelzen, Fassberg, Bergen, Celle und Wunsdorf in der Region Hannover die zweithöchste Warnstufe 4 ausgegeben. In den kommenden Tagen wird diese Warnstufe für deutlich mehr Regionen des Landes gelten, zum Beispiel auch Helmstedt, Hameln, Göttingen, Diepholz-Rotenburg und Lingen. Die höchste Warnstufe 5 erwartet der DWD ab Mittwoch im Kreis Celle. Die Zeit jetzt, 14.04 Uhr.
0: Tja, bei der Hitze, wir haben es gerade gehört, wird auch gearbeitet heute am Sonntag auf den Autobahnen. Hier und da wird an den Brücken gearbeitet. Bergungsarbeiten laufen auch. Also ich kann nur sagen, mein Respekt all denjenigen, die jetzt heute Nachmittag bei dieser Hitze arbeiten müssen. Und mein Danke, dass ihr das macht, dass ihr die Wochenenden auf euch nehmt, damit wir demnächst wieder etwas schneller über die Autobahn fahren können. Oder zumindest etwas gefälliger. Muss ja nicht gleich schnell sein. Das Wetter heute Nachmittag, tatsächlich jede Menge Sonne. An der Küste ist es zeitweise wolkig, aber trocken. Und die Temperaturen, die steigen auf Werte von 23 Grad am Strand von Dunen und an der Kugelbake Cuxhaven 31 Grad in Sassenburg und am Internationalen Mühlenmuseum in Gifhorn. Oberharz heute 23 bis 25 Grad. Wind, ja, an der See mäßig, kommt aus Nordwest bis West, sonst eher kaum Wind unterwegs. Morgen gibt es vielleicht früh so ein bisschen Nebel. Im Süden ist es dann zeitweise heiter, teilweise auch sonnig und meist trocken. Im Norden und Nordosten, da wechseln sich Sonne und Wolken ab und da kann es Schauer oder auch mal Gewitter geben. Höchstwerte morgen 25 bis 31 Grad, also so ähnlich wie heute. Und am Dienstag gibt es einen Mix aus Sonne und Wolken, allerdings vereinzelt auch Regenschauer im Süden mit Gewittern. Temperaturen dann 27 bis 32 Grad.
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0: Und egal wie hoch die Temperaturen sind, bei uns wird gehitmixt. Jetzt gleich wieder unser Hitmixer-Quiz. Wir haben einen, ich gebe zu, bekannten, aber auch nicht so total bekannten Song mal richtig vermixt. Und wenn Sie den enttarnen, dann können Sie ein Dabi gewinnen, ein DAB Plus Radio, unser gute Laune Dabi. Tja, erster Hinweis kommt so in circa 10 Minuten.
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0: Und wieder was Aktuelles von den Straßen hier bei uns bei NDR Niedersachsen auf der A261. Vorsicht zwischen Buchholzer Dreieck und Hamburg Südwest. Da sind Personen auf der Straße zwischen Tötensen und Marmsdorf-Lührade. Bitte fahren Sie da beidseitig besonders aufmerksam.
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0: Ja, Roger Lindhorst hat wieder alles gegeben. Er hat gemixt und gemixt und gemixt zu einem ganz besonderen Song. Spielen wir auch häufiger mal, aber so ein richtiger Kracher ist das eigentlich nicht gewesen damals. Egal, hier ist der Motor-Kaputt-Mix.

Ja, welchen Song suchen wir heute? Unser erster Hinweis war das. Wenn Sie jetzt schon die Lösung wissen, ich habe gerade gemerkt, ganz so schwer ist vielleicht denn doch nicht, dann können Sie ja gleich mal die Nachricht schicken über die NDR Niedersachsen-App, also die Lösung mit Ihrem Namen und der Telefonnummer, unter der wir Sie zurückrufen könnten. Oder Sie rufen auch direkt an 08000 88 00 99. Welchen Song suchen wir heute? Gleich aber noch ein kleiner Hinweis.

0: Apropos dieses Spiel. Das geht jetzt weiter bei uns, dieses Spiel. Und das nennen wir...
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0: Genau.
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0: Welchen Song suchen wir heute? Hier kommt der Jazz-Club-Mix.

Die Version fand ich ja fast besser als das Original. Mann, Mann, Mann, welchen Song suchen wir heute? Wenn Sie es wissen und einen Dubby gewinnen wollen, schnell melden über unsere App. Wichtig ist aber nicht nur die Lösung und Ihren Namen, sondern auch eine Telefonnummer, unter der wir Sie zurückrufen können, angeben oder anrufen über 08000 88 00 99.

0: Ganz genau, 14.30 Uhr und hier ist das Wetter aus der letzten halben Stunde. Sieht gut aus, für alle Sonnenfans ist das ein richtig schöner Sonntag heute. Wolkenloser Himmelbraunlage bei 24 Grad. Sonnig Göttingen am Gänseliesel 29 Grad. Gewandhaus Braunschweig, da haben wir 28 Grad gemessen und festgestellt, über Braunschweig keine einzige Wolke. Nee, so weit aber auch. Hannover auch wolkenlos bei 28, genauso wie Osnabrück. Sonnig ist es in Lüneburg bei 28 Grad. 26 Grad haben wir in der Schlachte von Bremen, da wohl so ein paar kleine Wölkchen am Himmel. Sonnig wiederum Oldenburg am Flötenteich 25 Grad. Und ja, wenn Sie es gerne ein bisschen frischer haben wollen, dann auf nach Norderney. Lohnt sich ja immer ein kleiner Abstecher auf die schöne Insel. 19 Grad, wolkenloser Himmel, Norderney, aktuelles Wetter.
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0: Vorsicht bitte auf der A261. Buchholzer Dreieck, Hamburg Südwest, zwischen Tötensinn und Warmsdorf-Lürade. Da sind immer noch Leute auf der Straße. Bitte beidseitig besonders aufmerksam fahren. A1 Lübeck-Hamburg, zwischen Hamburg-Morfleth und Harburg, 6 Kilometer stockender Verkehr. 6 Kilometer stockt's auch auf der A1 Bremen-Osnabrück, zwischen Uphusen-Bremen-Mahndorf und Arsten. Hier dauert's etwa 20 Minuten länger. Die A1 Bremen-Osnabrück in Höhe Osnabrück-Nord, beidseitig, heute bis 23 Uhr gesperrt, weil an der Brücke gearbeitet wird. Sie werden so lange umgeleitet. Aktuell gibt's aber auch einen Stau, egal ob's nach Osnabrück oder nach Bremen geht. A1 Osnabrück-Bremen zwischen Brinkum und Hemeling, da haben wir nochmal 3 Kilometer stockenden Verkehr. A7 Hannover-Kassel zwischen Dreieck Hannover-Süd und Hildesheim 9 Kilometer Stau, da laufen Bergungsarbeiten. A7 Kassel-Hannover zwischen Herneburg-Salzgitter und Hildesheim-Drispenstedt 6 Kilometer Stau, hier dauert es eine Dreiviertelstunde länger. A7 Hannover-Hamburg vor dem Elbtunnel 4 Kilometer stockend. Die A30 Bad Oeynhausen-Osnabrück ist zwischen Melle-Ost und West bis morgen früh beidseitig gesperrt und Brückenarbeiten. Die B6 Nienburg-Bremen ist zwischen Barien und Leeste beidseitig gesperrt, weil die Polizei da im Einsatz ist. Die B51 Osnabrück-Münster, die wird zwischen Borg-Loack-Straße und Hauptstraße wegen der Techter Wallfahrt heute bis 19 Uhr mehrfach kurzfristig gesperrt, gilt dann immer beidseitig. Die B242 B4 Nordhausen-Bad Harzburg ist zwischen Königsguck und Torfhaus beidseitig gesperrt nach einem Unfall. Und an der Elbfähre Glückstadt-Bischafen Wartezeit ab Bischafen aktuell 1,5 Stunden. Glückstadt bis zu 1 Stunde.
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0: Ach Menno, nun war es doch ein bisschen einfacher, als ich gedacht habe. Wir suchen ja im Hitmixer unser ganz besonderes Musikspiel, Musikratespiel. Heute wieder einen ganz besonderen Song und den müssen Sie enttarnen. Wir hatten schon schöne Versionen davon, also ungewöhnliche Versionen. Eine gibt's gleich noch, also sozusagen einen dritten Hinweis. Und dann sollten Sie uns sagen, welchen Song wir heute suchen. Ich gebe aber mal zu an dieser Stelle, es gibt schon viele, viele richtige Lösungen. Wir werden also losen müssen. Aber noch ist ja die Chance da. Nächster Hinweis in 8 Minuten.

0: Mike and the Mechanics, das Projekt von Mike Rutherford, ebenfalls der Gitarrist bei Genesis. Everybody gets a second chance hier bei uns. Jeder kriegt eine zweite Chance. Sie kriegen sogar gleich noch eine dritte, für den Fall, dass Sie den Hitmixer noch nicht gelöst haben. Vorher erst nochmal das hier. Wichtiger Verkehrsservice bei uns bei N1 Niedersachsen. Vorsicht, A1 Hamburg-Bremen. Zwischen Bokel und Stuckenborstel ein defektes Fahrzeug im Weg.
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0: Einen Song suchen wir und den müssen Sie jetzt enttarnen. Dann können Sie ein DAB Plus Radio gewinnen. Hier ist der Uhu-Uhu-Mix.

Ja, welchen Song suchen wir? Schwer war es jetzt wirklich nicht mehr, oder? Schnell noch die Lösung schicken, entweder über unsere NDR Niedersachsen-App mit Ihrem Namen und Ihrer Telefonnummer, damit wir zurückrufen können, oder noch anrufen ganz schnell 08088 00 99. Aber nicht traurig sein, wenn Sie sich durchkommen, es rufen viel, viel Leute an.

0: entspannten Sonntagnachmittag mit uns, mit NDR 1 Niedersachsen. Nicht ganz so entspannt ist es leider auf der A2 Hannover-Berlin, Kreuz Wolfsburg-Königslutter. Da steht ein defektes Fahrzeug und Vorsicht B68 Osnabrück-Kloppenburg zwischen Waldenhaus Süd und Waldenhaus Zentrum. Auch ein defektes Fahrzeug.
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0: Ja, so klang das heute mit unserem vermixten Song.

0: Tja, wunderbarer Song und wunderbar vermixt, finde ich. Also die eine Version dieser Jazzmusik, die war ja nun besonders toll. Eva Boss ist am Telefon aus Hage in Ostfriesland. Tag, Frau Boss.
1: Hallo.
0: Hallo. Ja, aber hallo.
1: Ja, hallo.
0: Ja, das klingt ja schon mal recht erfreulich. Also hallo hört sich schon mal gut an.
1: Hallo ist gut, ja.
0: Sie sind qualifiziert für die Endrunde. Also, die Endrunde kommt jetzt. Welchen Song haben wir heute von wem gesucht?
1: Das war You're the Voice von John Farnham.
0: Das ist richtig. Ja, es waren viele mit der richtigen Lösung. Sie haben wir ausgelost, Frau Boss.
1: Ja, super.
0: Ja, trotz der Hitze sofort alles wieder erkannt. Ist das irgendwie ein Song, den Sie immer schon gerne gehört haben oder ist das mehr so Zufall gewesen?
1: Das fällt so in die Zeit der Musik, die ich gerne höre.
0: Ah ja, guck an.
1: Mhm. Und beim zweiten Hinweis habe ich den Text erkannt.
0: Ah ja, guck. Also diese, ja. Diese Jazz-Geschichte war das, ne?
1: Richtig, diese Jazz-Version war
0: Klang
1: das.
0: Klang gut, ne, oder?
1: Super.
0: Ja, fand ich auch. Ja, und es klingt demnächst bei Ihnen noch besser. Sie kriegen DAB, DAB Plus Radio. Das hat ja besonders guten Klang. Ja, und dann wünsche ich Ihnen jetzt eine schöne neue Woche. Heute noch einen schönen Nachmittag. Hoffentlich können Sie noch ein bisschen die Sonne genießen.
1: Ich danke Ihnen. Ich freue mich riesig.
0: Das freut uns nur wieder. Alles Gute für Sie.
1: Dankeschön.
0: Tschüss.

0: Sonntagnachmittag, 14.58 Uhr ist es.
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0: Vorsicht bitte A7 Hannover-Hamburg zwischen Ramelsloh und Horster Dreieck. Unfallstelle nicht abgesichert. A1 Hamburg-Bremen zwischen Dreieck-Norderelbe und Harburg. 3 Kilometer stockender Verkehr. Doppelt so viele sind auf der A1 Bremen-Osnabrück zwischen Uphusen-Bremen-Mahndorf und Arsten. Hier 6 Kilometer stockender Verkehr. Dauert 20 Minuten länger hier für Sie. Die A1 Bremen-Osnabrück ist in Höhe Osnabrück-Nord bis 23 Uhr heute beidseitig gesperrt, weil an der Brücke gearbeitet wird. Sie werden umgeleitet, folgen Sie am besten den Schildern. Aber aktuell gibt es auch einen Stau, egal ob Sie jetzt unterwegs sind nach Osnabrück oder nach Bremen. Also ein Stau an dieser Stelle da. Nochmal A1 Osnabrück Richtung Bremen, zwischen Bremen-Brinkum und Hemelingen 3 Kilometer stockend. A7 Hannover-Kassel, zwischen Dreieck Hannover-Süd und Hildesheim immer noch 9 Kilometer Stau. Da wird ja ein Fahrzeug geborgen oder mehrere Fahrzeuge geborgen, hat es einen Unfall gegeben. A7 Kassel-Hannover, zwischen Derneburg-Salzgitter und Hildesheim-Dristenstedt. Da haben wir auch 10 Kilometer stockenden Verkehr, dauert 20 Minuten länger hier. A7 Hannover-Hamburg vor dem Elbtunnel 4 Kilometer stockend. Die A30 Bad Oeynhausen-Osnabrück ist zwischen Melle-Ost und West bis morgen früh beidseitig gesperrt, weil auch da Brückenarbeiten anstehen. Die B6 Nienburg-Bremen ist zwischen Barien und Leeste beidseitig gesperrt, da ist die Polizei im Einsatz. Die B51 Osnabrück-Münster, die wird zwischen Borgloher Straße und Hauptstraße wegen der Techterwallfahrt heute bis ca. 19 Uhr immer mal wieder gesperrt. Kurzfristig geht das und gilt immer beidseitig. Die B242 B4 Nordhausen-Bad Harzburg ist zwischen Königskrug und Torfhaus nach einem Unfall beidseitig gesperrt. Und an der Elbfähre Glückstadt-Wischhafen die aktuellen Wartezeiten abgeschafft. 1,5 Stunden ab Glückstadt, 1 Stunde.

0: Es ist 15 Uhr.
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0: Mit Vera Zellner. Guten Tag. Die Schlagzeilen. Vergleichsweise viele Menschen ertrinken in Niedersachsen. VW-Chef Blume äußert sich doch zu möglichen Werksschließungen. Tennisprofi Zverev will heute Wimbledon-Finale gewinnen. Und das Wetter. Meist sonnig bei bis 31 Grad. Im Hitzemonat Juni sind in Niedersachsen mehr Menschen im Wasser ertrunken als im Vorjahr. Landesweit kamen in den Badeseen und Flüssen hier bei uns 8 Menschen ums Leben. Im Vorjahresmonat waren es 5. Das zeigen Zahlen der Deutschen Lebensrettungsgesellschaft aus Bad Nenndorf. Nils Christoph, ist die steigende Zahl der Badetoten tatsächlich auf die hohen Temperaturen zurückzuführen?
2: Ja, die Hitze spielt schon eine große Rolle, aber nicht allein. Die DLRG sieht vor allem ein gefährliches Muster. Viele Menschen unterschätzen die Risiken im Wasser und überschätzen gleichzeitig ihr eigenes Können. Wer aufgeheizt von der Sonne direkt in deutlich kälteres Wasser springt, riskiert durch den Temperaturunterschied einen Kälteschock mit Kreislaufproblem bis hin zur Bewusstlosigkeit. Dazu kommen Strömungen in Flüssen und tiefen Seen, die schwer einzuschätzen sind. Gefährlich ist auch, dass manche Seen an einigen Stellen viel flacher sind als gedacht. Beim Sprung ins Wasser drohen dann schwere Kopf- und Wirbelsäulenverletzung. Ein weiterer Punkt, nach Ansicht der DLRG sind viele Menschen schlicht schlechte Schwimmer. Besonders junge Männer ignorieren die Warnhinweise offenbar häufiger. Nach DLRG-Angaben waren über 90% der Todesopfer im Juni männlich. Bei jungen Erwachsenen sogar alle. Der Appell angesichts weiterer Hitzeperioden, vor dem Baden unbedingt langsam abkühlen, auf den eigenen Kreislauf achten und nur an bewachten Badestellen ins Wasser gehen.
0: Würde ein Tempolimit von 130 Kilometern pro Stunde auf deutschen Autobahnen eingeführt, könnte es im Jahr bis zu 30% weniger Autobahnunfalltote geben. Das sind 70 bis 90 Menschenleben. Das zeigt eine Studie der Björn-Steiger-Stiftung. Die Stiftung will die Notfallhilfe verbessern. Laut Zahlen der Stiftung sind 292 Menschen vergangenes Jahr auf deutschen Autobahnen ums Leben gekommen. Untersuchungen aus Österreich, den Niederlanden und den USA zeigen der Studie zufolge Rückgänge schwerer Unfälle, wenn die Geschwindigkeit begrenzt sei. Für Deutschland gäbe es keine vergleichenden Studien. In der Diskussion über Werke und zehntausende Arbeitsplätze beim Wolfsburger Autobauer VW hat sich Konzernchef Blume geäußert. Er wolle nach eigenen Angaben Fabrikschließungen vermeiden, sagte er der Bild am Sonntag. Es gäbe intelligentere Lösungen. Sein Unternehmen müsse die Kosten weiter senken, aber bei diesem Ziel habe es bereits im vergangenen Jahr deutliche Fortschritte gegeben. Die Elektroautos von VW entwickeln sich laut Blume gut. Die Werke in Zwickau und Emden, das Audi-Werk in Neckarsulm und das Nutzfahrzeugewerk in Hannover gelten als bedroht von Schließungen. Wer darf wann für was genau Wasser verwenden? Der Verband kommunaler Unternehmen fordert jetzt, dass Wasser ohne Genehmigung zu nutzen so weit wie möglich eingeschränkt wird. Wenn Wasser zum Gießen im Garten oder auf landwirtschaftlichen Höfen genutzt wird, muss das bisher zum Beispiel nicht genehmigt werden. VKU-Präsident Specht spricht in sich in der Neuen Osnabrücker Zeitung für strengere Regeln aus, auch für die private Nutzung. Der Druck auf die Grundwasserressourcen wachse mit dem Klimawandel, sagt er. Und noch zum Tennis. Im Finale des Grand-Slam-Turniers von Wimbledon trifft heute Alexander Zverev auf Jannik Sinner. Das Spiel beginnt um 17 Uhr. Aus Wimbledon Matthias Kammann.
3: Alexander Zverev kann innerhalb von nur einem Monat vom One-Hit-Wonder zum Wiederholungstäter werden. Allerdings hat er dafür die höchstmögliche Hürde zu überwinden. Denn nicht Taylor Fritz, sondern Jannik Sinner ist der wahre Angstgegner des Deutschen. Die letzten 9 Duelle hat er allesamt verloren und 8 davon fanden in einem Endspiel oder Halbfinale statt, waren also von großer Bedeutung. Dazu kommt, dass sich der Italiener in Wimbledon von Runde zu Runde gesteigert hat. Die Krönung war die bestechende Leistung beim glatten Dreisatzsieg gegen Novak Djokovic am Freitag. Der Aufschlag kam so präzise, variabel und hart wie nie zuvor. Die Grundschläge waren gewohnt erdrückend. Aber wenn es im Moment einer mit Sinner aufnehmen kann, ist das Alexander Zverev, der mit im Schnitt 212 Stundenkilometern seine ersten Services ins Feld hämmert, der mit Vor- und Rückhand aus jeder Lage punkten kann und der nach dem French Open mit der breitestmöglichen Brust auf dem Rasen steht. Wenn er das alles auch gegen Jannik Sinner schafft, dann kann Zverev seinem ersten Grand-Slam-Titel sofort den zweiten folgen lassen.
0: Die Zeit jetzt, 15.04 Uhr.
4: Sonntagnachmittag mit diesem Wetter. Viel Sonne, an der Küste zeitweise Wolken, aber es bleibt allgemein heute trocken. Die Temperaturen so etwa 23 Grad in Bockhorn und am Heimatmuseum in Varel 31 Grad vor der St. Viti-Kirche in Leiferde. Oberharz 23 bis 25 Grad. Wind, ja, überwiegend schwach, an der See mäßig. Kommt aus Nordwest bis West. Morgen, da gibt es vielleicht so ein bisschen Montagsnebel und dann ist es im Süden zeitweise heiter, teilweise sonnig und meist trocken, im Norden nicht ganz. Norden und Nordosten, da Sonne und Wolken wechseln sich ab, aber es kann auch Schauer und örtlich Gewitter geben. Höchstwerte morgen 25 bis 31 Grad. Am Dienstag Mix aus Sonne und Wolken mit Regenschauern. Und im Süden des Landes auch ein paar Gewitter, 27 bis 32 Grad.
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4: Und einer Portion Glück. Unsere Glücksbringerin ist wieder da in der nächsten halben Stunde hier bei uns bei NDR Niedersachsen. So gegen 15.20 Uhr gibt es so ein paar Anleitungen, wie wir alle ein bisschen mehr Glück empfinden können. Und das ist doch ein schönes Gefühl, oder?
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Gerade in den Nachrichten einmal mehr gemerkt, Mensch, ist es eine Menge los in der Welt, aber auch bei uns vor der Haustür. Die Probleme bei VW beschäftigen uns ja jetzt auch schon seit mehreren Tagen. Die Geschichte mit den Badetoten auch sehr bedenklich. 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

0: Glückszeit bei uns bei NDR 1 Niedersachsen. Es ist 15.18 Uhr, Sonntagnachmittag. Und da sprechen wir immer über etwas, das uns zufrieden, das uns glücklicher macht. Und diesmal geht es um eine zweite Chance im Leben. Die tut sich ja manchmal ganz plötzlich auf. Und dann kann uns das ja durchaus gut tun.
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2: Hallo, hier ist Regine Stünkel, Ihre Glücksbringerin. Oft erinnern wir uns ja besonders gut an das, was nicht gelungen ist. Also die Prüfung, durch die wir gefallen sind, die Partnerschaft, die in die Brüche ging, vielleicht ja auch der Job, den wir nicht bekommen haben. Unser Gehirn merkt sich so etwas bevorzugt, denn es will aus Fehlern lernen. Psychologen nennen das Zeigarnik-Effekt. Misserfolge bleiben oft länger im Gedächtnis, wie so eine Dauerschleife. Denn wir verbinden sie mit Emotionen und die aktivieren unser Gehirn. Das kann ganz schön belastend sein. Unser Gehirn speichert aber auch starke positive Emotionen. Die können wir erleben, wenn wir eine zweite Chance bekommen. Zum Beispiel ein neuer Job, der möglicherweise viel besser zu uns passt. Manchmal tut sich ja plötzlich eine ganz andere Tür im Leben auf, durch die wir normalerweise nicht gegangen wären, wenn alles nach Plan gelaufen wäre. Rückblickend atmen wir dann sogar auf und denken, gut, dass es damals so gelaufen ist. Die zweite Chance passt doch viel besser. Ja, und dann tut es nicht mehr ganz so weh und die Erinnerungen an das, was nicht so gelungen ist, verblassen. In einem Spruch heißt es so treffend, manchmal brauchen wir eine zweite Chance im Leben, weil wir bei der ersten einfach noch nicht so weit waren. In diesem Sinne wünsche ich Ihnen einen glücklichen Sonntag.

0: Badehose raus, Badeanzug, das Wetter lädt ein, einfach mal ein bisschen schwimmen zu gehen, die aktuellen Wetterwerte. Norderney, wolkenloser Himmel am großen Leuchtturm, 19 Grad, jetzt geht's los mit den 20er Zahlen. Oldenburg sonnig am Lappern, 27 Grad, Bremen sonnig, 26, Lüneburg wolkenlos, 28 Grad. Osnabrück wolkenlos vor dem Rathaus des Westfälischen Friedens, 29 Grad, Schützenplatz Hannover auch 29 Grad, wolkenloser Himmel. Braunschweig 29 Grad, wolkenloser Himmel. Göttingen sonnig 30 und Braunlage wolkenlos 24 Grad. So sieht's zurzeit aus bei uns im Norden.
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0: Vorsicht bitte A7 Hannover-Kassel zwischen Göttingen und Dreieck-Dramental. Defektes Fahrzeug. Vorsicht auf der A39. Braunschweig-Salzgitter beidseitig. Höhe Salzgitter-Tiede. Da sind Leute auf der Straße. Und nochmal Vorsicht A7 Hannover-Hamburg zwischen Ramelsloh und Horster Dreieck. Eine Unfallstelle, die noch nicht abgesichert ist. A1 Hamburg-Bremen zwischen Dreieck-Norderelbe und Harburg. 3 Kilometer stockender Verkehr. A1 Hamburg-Bremen zwischen Elsdorf und Stuckenborstel, 7 Kilometer stockender Verkehr. 6 Kilometer sind es auf der A1 Bremen-Osnabrück zwischen Uphusen, Bremen-Marndorf und Arsten. Hier dauert es 20 Minuten länger für Sie aktuell. Die A1 Bremen-Osnabrück ist in Höhe Osnabrück-Nord bis 23 Uhr beidseitig gesperrt, wird an der Brücke gearbeitet. Sie werden so lange umgeleitet und aktuell staut es sich jeweils auf dem Bereich in Richtung Bremen, aber auch in Richtung Osnabrück. A7 Hannover-Kassel zwischen Dreieck Hannover-Süd und Hildesheim. Da ist ja ein Unfall gegeben. Da aktuell 9 Kilometer Stau. Da laufen jetzt Bergungsarbeiten. A7 Kassel-Hannover zwischen Derneburg und Salzgitter und Hildesheim-Dristenstedt. Da haben wir 10 Kilometer stockenden Verkehr. Hier dauert es etwa 20 Minuten länger. A7 Hannover-Hamburg zwischen Garlsdorf und Horster Dreieck. 7 Kilometer stockend. Nochmal A7, diesmal Hannover-Hamburg zwischen Hamburg-Hausbruch und Elbtunnel. 4 Kilometer stockend. Die A30 bei Dönhausen-Osnabrück ist zwischen Melle Ost und West bis morgen früh beidseitig gesperrt, weil an der Brücke gearbeitet wird. Die B6 Nienburg-Bremen ist zwischen Barien und Leeste nach wie vor beidseitig gesperrt, rund ein Polizeieinsatz. Die B51 Osnabrück-Münster, die ist ja heute Nachmittag immer mal wieder gesperrt. Zwischen Borgloher Straße und Hauptstraße läuft die Telchter Wallfahrt. Das Ganze dauert so bis ca. 19 Uhr. Die B242 B4 Nordhausen-Bad Harzburg ist zwischen Königskrug und Torfhaus beidseitig gesperrt nach einem Unfall. Dann an der Elbfähre Glückstadt in Scharfen Wartezeit ab Fischhafen 1,5 Stunden, ab Glückstadt bis zu 1 Stunde. Und hier noch was gerade aktuell gekommen. Vorsicht bitte auf der A2 Dortmund-Hannover. Zwischen Lauenau und Bad Nenndorf, da liegt ein Greifvogel auf der Autobahn.
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0: Und in etwa 6 Minuten wollen wir hören, wie das gelaufen ist mit Andreas Kuhlage. Denn der ist ja heute mal so als Hobby-Stadionsprecher beim SV Doren im Emsland aktiv. Vorhin hat er sich ja schon gemeldet, da war das Spiel noch gar nicht in Gang. Jetzt ist es, glaube ich, fast zu Ende. Mal gucken, wie er sich da so geschlagen hat. Gleich hier, 6 Minuten noch.

Was aktuell ist von den Straßen hier bei uns in der Niedersachsen? Vorsicht bitte auf der A2. Dortmund-Hannover zwischen Launer und Bad Nenndorf, der Greifvogel, den hatten wir ja gerade schon, aber das hier ist neu. A7 Hannover nach Kassel zwischen Göttingen und Dreieck Drammetal, ein defektes Fahrzeug. Und noch ein defektes Fahrzeug, A31 Meppen-Leer zwischen Rehde und Papenburg. Also auch hier bitte besondere Obacht.

0: Keine Frage, der Kuhlager kommt rum. Gestern noch Darmstädter Ausstellung, Freitagabend auch schon. Und heute ist er beim SV Doren. Was macht er da? Da wird ihm ein Traum erfüllt. Er darf endlich mal als Stadionsprecher arbeiten. Beim SV Doren, die spielen da gerade ein entscheidendes Finalspiel von einer Sportwoche. Kuhlager, du hast dich ja vorhin schon einmal gemeldet. Da warst du ja noch nicht so ganz sicher, ob du das hinkriegst. Wie ist es denn zurzeit? Ist es so gut, dass du möglicherweise hier kündigst oder so?
1: Ich bin mir nicht sicher, ob ich dafür wirklich gut genug bin. Aber ich tue mein Bestes. Es ist nicht einfach, sage ich dir, gerade in so einem packenden Pokalfight. Es steht 4-3 für die Gäste, für den Derby-Gegner. Das kommt hier nicht so gut an in Doren. Und bei 7 Toren insgesamt, da musst du auch 7-mal dann ins Spiel schalten, musst die Spielernamen und die Torschützen tatsächlich dann auch verkünden. Das ist nicht einfach. Aber Luca Jansen hat 2 Tore für den SV Doren gemacht, den Namen habe ich perfekt rausgebracht. Die Fankurve hat geantwortet mit einem Danke, bitte. Und den Spielstand durch. Also im Grunde hat es schon ganz gut geklappt. Aber wir müssen jetzt hier gleich mal gucken. Vielleicht fällt noch der Ausgleich. Dann muss ich das Elfmeterschießen kommentieren.
0: Auch noch.
1: Und das ist wirklich eine aufregende Sache, ja.
0: Das heißt, wir sollten dich jetzt lieber in Ruhe lassen, damit du dich in aller Ruhe auch auf die kommenden Aufgaben vorbereiten kannst.
1: Ja, das ist wirklich die große Herausforderung als Stadionsprecher. Auf der einen Seite willst du natürlich auch dem Fußballspiel folgen und dich begeistern lassen. Auf der anderen Seite musst du natürlich, ja,
0: konzentriert sein.
1: Unparteiisch bleiben und konzentriert. Und das ist wirklich nicht einfach. Hier ist eine Mörderstimmung. 500 Besucher im Waldstadion, dem Hexenkessel vom Emsland. Und da geht es jetzt in die Schlussphase. Und ich melde mich dann später nochmal oder morgen im Programm und guck mal, wie das dann hier ausgegangen ist.
0: Wir erwarten dich morgen früh um 5 Uhr. Ach nee, morgen bist du gleich dran, ne?
1: Nee, morgen bin ich gleich dran.
0: Aber du meldest dich nochmal mit dem Endergebnis und erzählst nochmal, wie es gewesen ist, ne? Alles klar.
1: Bis dann. Ja, es sei denn, ich werde dir dauerverpflichtet. Ciao.
0: Ja, tschüss.

0: In der Niedersachsen, aktueller Verkehrsservice. Vorsicht bitte auf der A29 Wilhelmshaven nach Oldenburg. In der Ausfahrt Jaderberg eine Ölspur auf der Straße. Hier bitte besonders aufmerksam fahren.
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0: Jetzt geht's wieder in die Geschichte der Musik. Und das Lied, um das es jetzt geht, das war damals gleich groß in den Hitparaden, aber ich bin sicher, Sie kennen es. Roger Lindhorst nimmt uns jetzt wieder mit auf eine Zeitreise und diesmal in das Jahr
2: 1965. Diese Ansage des späteren Tagesschausprechers Wilhelm Wieben wird in die Fernsehgeschichte eingehen.
3: Liebe Beat-Freunde, nun ist es endlich soweit. In wenigen Sekunden beginnt die erste Show im deutschen Fernsehen, die nur für euch gemacht ist. Sie aber, meine Damen und Herren, die Beatmusik vielleicht nicht mögen, bitten wir um Ihr Verständnis. Es ist eine Live-Sendung mit jungen Leuten für junge Leute. Und nun geht's los.
2: Der erste Beat-Club. Radio Bremen traut sich was an diesem 25. September 1965 und musste im Vorfeld ganz schön improvisieren, denn die großen Stars kommen noch nicht in die Sendung. Sie kennen sie ja noch nicht. Also muss sich Beat-Club-Macher Mike Leckebusch anderweitig behelfen. Er holt die Stars aus der zweiten Reihe. Und eine Band, die in und um Bremen gerade für Furore sorgt. Die Yankees. Vier junge Bremer in Uniformen aus dem amerikanischen Bürgerkrieg. Im Norden füllen sie bereits die Jugendclubs und sie haben sogar einen Song am Start, den bislang allerdings noch keine Plattenfirma zu schätzen wusste. Sänger Frankie hatte die Idee zu diesem Lied während eines Waldspaziergangs in der Nähe von Bielefeld. Es beschreibt trotzig die Sicht der Erwachsenen auf die rebellische Jugend, auf die Halbstarken, wie sie genannt werden. Denn dass die jungen Leute ihre eigene Musik, ihre eigenen Idole, ihre eigene Mode, ihren eigenen Kopf haben, ist noch relativ neu. Damit müssen die Älteren erstmal klarkommen. Halbstark von den Yankees ist deshalb wie gemacht für die Sendung, für die Wilhelm Wieben schon im Vorfeld um Nachsicht bittet. Der Beatclub ist plötzlich das Gesprächsthema Nummer 1 und auch die Yankees sind bundesweit in aller Ohren und Munde. Leider können sie den Schwung nicht nutzen und verschwinden bald wieder in der Versenkung, aber mit Halbstark haben sie einen der wichtigsten Songs der noch jungen westdeutschen Jugendkultur abgeliefert.
0: Und jetzt kommt Vollstark, Halbstark. Halbstark.

0: 2 Minuten nach und dann ist es 16 Uhr, heute am sonnigen Sonntag.
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0: Blicken wir mal auf die Autobahnen. Vorsicht an 2 Dortmund-Hannover. Zwischen Lauenau und Bad Nenndorf, da liegt immer noch ein Greifvogel auf der Autobahn. Defektes Fahrzeug auf der A7 Hannover-Kassel zwischen Göttingen und Dreieck-Drammetal. Und Vorsicht auf A29 Wilhelmshaven nach Oldenburg in der Ausfahrt Jaderburg. Jaderberg, eine Ölspur. Und Vorsicht auf der A31 Meppen-Leer zwischen Rehde und Papenburg, da steht ein defektes Fahrzeug. A1 Hamburg-Bremen zwischen Dreieck-Norderelbe und Harburg, 3 Kilometer stockender Verkehr. A1 Hamburg-Bremen zwischen Elsdorf und Stuckenborstel, 7 Kilometer stockend. A1 Bremen-Osnabrück zwischen Uphusen-Bremen-Mahnhof und Asten, 3 Kilometer stockend. Die A1 Bremen-Osnabrück ist ja in Höhe Osnabrück bis 23 Uhr beidseitig gesperrt, weil an der Brücke gearbeitet wird. Sie werden da umgeleitet. Aktuell gibt es nach wie vor einen Stau, und zwar, es ist egal, ob Sie nach Bremen wollen oder nach Osnabrück, es staut sich an dieser gesperrten Stelle da. A7 Hannover-Kassel zwischen Dreieck Hannover-Süd und Hildesheim, 9 Kilometer Stau, da laufen gerade Bergungsarbeiten nach einem Unfall. A7 Hannover-Hamburg zwischen Garnsdorf und Horster Dreieck, 7 Kilometer stockender Verkehr. A7 Hannover-Hamburg vor dem Elbtunnel haben wir auch nochmal 4 Kilometer stockenden Verkehr. Und die A30 Bad Oeynhausen-Osnabrück ist zwischen Melle Ost und West bis morgen früh beidseitig gesperrt. Auch da wird an der Brücke gearbeitet. Hinweis noch für die Elbfähre Glückstadt Wischhafen. Wartezeit ab Wischhafen 1,5 Stunden. Ab Glückstadt bis zu 1 Stunde.

0: Es ist 16 Uhr.
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0: Mit Vera Zellner. Guten Tag. Die Schlagzeilen. Junihitze sorgt für außergewöhnlich viele Badetote in Niedersachsen. VW-Chef Blume äußert sich doch zu möglichen Werksschließungen. Bundespräsident Steinmeier begrüßt Reformpaket der Bundesregierung. Das Wetter, meist sonnig bis 31 Grad. Im Hitzemonat Juni sind in Niedersachsen mehr Menschen im Wasser ertrunken als im Vorjahr. Landesweit kamen in den Badeseen und Flüssen hier bei uns 8 Menschen ums Leben. Im Vorjahresmonat waren es 5. Das zeigen Zahlen der Deutschen Lebensrettungsgesellschaft aus Bad Nennendorf. Nils Christoph, ist die steigende Zahl der Badetoten tatsächlich auf die hohen Temperaturen zurückzuführen?
2: Ja, die Hitze spielt schon eine große Rolle, aber nicht allein. Die DLRG sieht vor allem ein gefährliches Muster. Viele Menschen unterschätzen die Risiken im Wasser und überschätzen gleichzeitig ihr eigenes Können. Wer aufgeheizt von der Sonne direkt in deutlich kälteres Wasser springt, riskiert durch den Temperaturunterschied einen Kälteschock mit Kreislaufproblemen bis hin zur Bewusstlosigkeit. Dazu kommen Strömungen in Flüssen und tiefen Seen, die schwer einzuschätzen sind. Gefährlich ist auch, dass manche Seen an einigen Stellen viel flacher sind als gedacht. Beim Sprung ins Wasser drohen dann schwere Kopf- und Wirbelsäulenverletzungen. Ein weiterer Punkt, nach Ansicht der DLRG sind viele Menschen schlicht schlechte Schwimmer. Besonders junge Männer ignorieren die Warnhinweise offenbar häufiger. Nach DLRG-Angaben waren über 90% der Todesopfer im Juni männlich. Bei jungen Erwachsenen sogar alle. Der Appell angesichts weiterer Hitzeperioden, vor dem Baden unbedingt langsam abkühlen, auf den eigenen Kreislauf achten und nur an bewachten Badestellen ins Wasser gehen.
0: In der Diskussion über Werke und zehntausende Arbeitsplätze beim Wolfsburger Autobauer VW hat sich Konzernchef Blume geäußert. Er wolle nach eigenen Angaben Fabrikschließungen vermeiden, sagt er der Bild am Sonntag. Es gebe intelligentere Lösungen. Sein Unternehmen müsse die Kosten weiter senken, aber bei diesem Ziel habe es bereits im vergangenen Jahr deutliche Fortschritte gegeben. Die Elektroautos von VW entwickeln sich laut Blume gut. Die Werke in Zwickau und Emden und das Audi-Werk in Neckarsulm und das Nutzfahrzeugewerk in Hannover gelten als bedroht von Schließungen. Bundespräsident Steinmeier hat das Reformpaket der schwarz-roten Koalition gelobt. Endlich sei etwas passiert, sagte Steinmeier im Sommerinterview des ZDF. Aus dem ARD-Hauptstadtstudio berichtet Chris Berdruff.
3: Verglichen mit dem Fußball könne man sagen, die Koalition habe gerade die reine Defensive verlassen und sei ins Vorwärtsspiel gekommen. Das Paket nennt Steinmeier ansehnlich. Die Regierung hatte in den vergangenen Wochen konkrete Pläne für mehrere Reformvorhaben vorgestellt. Sie will Vorschläge einer Rentenkommission bis zum Jahresende vollständig umsetzen. Auch bei der Steuer und dem Arbeitsrecht soll es Änderungen geben. Am letzten Sitzungstag vor der Sommerpause des Bundestags hatten Parlament und Bundesrat am Freitag ein Sparpaket verabschiedet, das die Finanzen der gesetzlichen Krankenversicherung stabilisieren soll. Die Vorhaben sind auch mit Belastungen für die Bürger verbunden. Dazu sagte Steinmeier, Strukturreformen hätten nicht in erster Linie zum Ziel, den Menschen mehr Geld in die Tasche zu geben, sondern zunächst mal das Ziel, Leistungssysteme zu stabilisieren.
0: Bundesfamilienministerin Prien will Ex-Partner, die nicht für ein gemeinsames Kind zahlen, härter bestrafen und dadurch die Kommunen entlasten. Prien hat angekündigt, dass der sogenannte staatliche Unterhaltsvorschuss noch bis zum 15. Lebensjahr statt bis zum 18. bezahlt werden soll. Dieser Vorschuss wird vom Staat ausgelegt, wenn nach einer Trennung der Ex-Partner nicht für das gemeinsame Kind aufkommt. Der Vorschuss habe sich zuletzt zu einem der größten Kostenfaktoren für die Städte und Gemeinden entwickelt, sagte die Ministerin. Säumigen Zahlern könnte beispielsweise auch der Führerschein abgenommen werden. Die Polizei hat in Stade 2 Männer festgenommen, nachdem in einem Streit Schüsse gefallen sind. Die Polizisten waren wegen Schussgeräuschen zu einer Tankstelle gerufen worden. In der Nähe erkannten die Einsatzkräfte dann mehrere Jugendliche wieder, die schon polizeibekannt waren. Eine andere Gruppe junger Leute gab an, Streit mit diesen Personen gehabt zu haben, woraufhin einer der Beteiligten plötzlich eine Waffe gezogen und geschossen habe. Verletzt wurde niemand. Die vorläufig Festgenommenen sind 14 und 18 Jahre alt. Gegen sie wird jetzt unter anderem wegen versuchten Totschlags ermittelt. Und ein weiterer Blick auf die Straßen. Vorsicht bitte auf der A27 Bremen-Walsrode zwischen dem Bremer Kreuz und Achim Nord. Da behindert Rauch die Sicht. So rum. Die Zeit jetzt. Es ist gleich 16.05 Uhr.
4: Ja, Wetter heute auch gefährlich und da kann es sicherlich auch ein bisschen Brand geben. Am Rand von Autobahnen muss man vorsichtig sein. Heute Nachmittag gab es ja schon viel Sonne und so geht der Tag jetzt auch zu Ende. Jede Menge Sonnenschein, an der Küste wohl ein paar Wolken. Aber es bleibt heute am Sonntag noch trocken. Die Temperaturen steigen nochmal so auf 23 Grad im Norden Hamm und am Deutschen Auswandererhaus in Bremerhaven. 31 Grad in Schandela und vor dem Schloss Wolfenbüttel. Also das sind die Werte von heute Nachmittag im Oberharz. 23 bis 25 Grad. Es weht ein überwiegend schwacher Wind. An der See kommt er auch mäßig aus Nordwest bis West. Morgen, da wird es dann wieder so ein bisschen nasser, zumindest an einigen Stellen. Da gibt es erstmal Nebel und danach ist es im Süden zeitweise heiter, teilweise sonnig und trocken. Im Norden und Nordosten, da wechseln sich Sonne und Wolken ab und da kann es auch Schauer und Gewitter geben. Höchstwerte morgen 25 bis 31 Grad. Dienstag ein Mix aus Sonne und Wolken, vereinzelt Regenschauer. Im Süden auch Gewitter, 27 bis 32 Grad. Ja, und dann kommt der Mittwoch und da wird es wieder richtig warm, richtig heiß. Höchstwerte 28 bis 33 Grad. An der See 25 bis 28 Grad. Es weht kaum Wind an diesem Mittwoch und dazu ist es heiter bis sonnig. Gut, stellenweise gibt es ein paar Wolken und es bleibt aber am Mittwoch auch verbreitet trocken. Also am Mittwoch wieder auf extreme Hitze einstellen, wenn Sie die Woche für sich jetzt schon mal so ein bisschen planen.
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4: Jetzt haben wir viel über Montag, Dienstag, Mittwoch geredet. Genießen wir erstmal nochmal den heutigen Sonntag. Ich wünsche Ihnen noch einen schönen Rest von diesem freien Tag.
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0: Ende hat Niedersachsen, aktuelles von den Straßen. Da ist wieder eine Menge zusammengekommen, gerade in den letzten Minuten. Vorsicht erstmal auf der A1 Osnabrück-Bremen zwischen Wildeshausen Nord und Groß-Ebener, ein defektes Fahrzeug. Beidseitig Vorsicht auf der A7 Flensburg-Hannover zwischen Othmarschen und Waltershof. Hier sind Leute auf der Straße. Vorsicht auch A352 zur A7 zwischen Langenhagen-Kaltenweide und Dreieck Hannover-Nord. Da liegt ein Reifen im Weg. Und Vorsicht auf der B4 Lüneburg nach Uelzen zwischen Lüneburg, Hecklingen, Stadtmitte und Mehrbeck. Eine Unfallstelle, die noch nicht abgesichert ist. Jetzt blicken wir mal voraus auf das, was heute Abend kommt, wenn die Sonne schon so ein bisschen untergegangen ist oder so langsam sich aus dem Staub macht und wir entspannt Hallo Niedersachsen gucken können. Im NDR-Fernsehen heute mit Arne Torben-Vogts.
1: Du hast, genau so muss es sein. Ja, genau so. Bitte, bitte heute Abend alle aufs Sofa. Genau. Fernseher anmachen. Hallo Niedersachsen, ja.
0: Und ihr macht eine Sommersendung heute, ne?
1: Ich finde, wir haben heute eine richtige Sommersendung. Und zwar, also erstmal Schützenfest Hannover. Bist du da schon häufiger gewesen?
0: Häufiger ist noch untertrieben.
1: Darfst du darüber reden?
0: Ja, es war immer offiziell.
1: Also nein, wir haben unsere Reporterin losgeschickt. Die sollte sich einfach mal einen schönen Tag machen. Und unter der Maßgabe so bei der Wärme. Ja, hast du noch einen heißen Tipp im wahrsten Wortsinn?
0: Na, es ist ja jetzt schon fast vorbei, das Schützenfest. Ne?
1: Ja, oder also, hattest du? Also weißt du, ja, also Bier, Wasser wahrscheinlich.
0: Ja, ne? Bier, Wasser. Wasser, Bier, Bier.
1: So, den Tipp haben wir unserer Reporterin nicht gegeben. Die sollte selber sich mal durchwuseln und das ist sehr unterhaltsam geworden. Außerdem kein Sommer ohne Heidelbeeren. Wir sind bei der Heidelbeerernte und dann haben wir aber aktuell auch noch VW. Also da hatten wir unter der Woche jetzt mehrfach berichtet, die großen Sorgen. Und da hieß es ja immer Werksschließung auch in Hannover und jetzt wird kolportiert in mehreren Medien. Der Chef Blume hat jetzt irgendwie doch zurückgerudert oder die große Wende jetzt wohl doch. Es soll andere kreative Lösungen geben, als Werke zu schließen, auch in Niedersachsen. Und da wollen wir mal wissen, was da jetzt aktuell Phase ist.
0: Was da an kreativen Ideen gekommen ist.
1: Ja.
0: Und eine kreative Sendung auf alle Fälle nachher mit Arne Torben-Vogts. Hallo Niedersachsen, heute um 19.30 Uhr. Es geht um Sommer, Sonne.
1: VW.
0: Ja, war ja auch mal ein sonniges Unternehmen.
1: Ja, du.
0: Jetzt kommt noch was Sonniges hier. Rosenstolz.
1: Bis heute Abend.
0: Gib mir Sonne.
1: Ciao.

0: Burgdorf zwischen Missburg und Kreuz Hannover Buchholz, da liegen Fahrzeugteile im Weg. Und Vorsicht auf der B214 Braunschweig-Celle, beidseitig zwischen der A2 Braunschweig-Wartenbüttel und Ackerstraße, da brennt ein PKW. So, Mensch, so ein Sonntagabend, der ist ja auch nochmal ideal, um vielleicht so ein bisschen zu grillen. Warum nicht heute Abend nochmal grillen? Vielleicht haben Sie das sogar noch vor heute Abend. Das Wetter wird ja perfekt sein dafür. Auf alle Fälle bleibt es warm. Und es ist ja so, dass auf vielen Grills mittlerweile nicht immer nur Fleisch liegt, sondern auch was ganz anderes. Was denn?
1: Feta-Käse ein bisschen fertig gemacht, schön mit Zwiebeln, Salz, Pfeffer, Olivenöl.
2: So ein krasses veganes Steak, ne? Das war mit rote Beete, Saft, was so richtig blutig war, ne? Das war so richtig krass.
3: Also wir stehen eigentlich auf Grillkäse. Das ist super.
4: Und ich finde aber auch Gemüse kann auch relativ lecker sein.
5: Vegane Bratwürste auf jeden Fall.
6: Oh, ich liebe Maiskolben. Einfach nur mit Butter und Knoblauch.
7: Also Gemüse.
8: Wegen dem ganzen Tierleid, was es so gibt, habe ich es einfach alles umgestellt. Zucchini, Möhren, Tomaten kann man füllen, Blumenkohl.
9: Wer kein Fleisch isst, dem brate ich auch ordentliches Gemüse aus dem eigenen Garten. Da kommt schöne Zucchini drauf, da kann man auch eine Tomate drauflegen. Das schmeckt schon alles gut, aber auch gern mit Fleisch.
0: Wie auch immer, wenn Sie heute Abend noch grillen wollen, wir wünschen jetzt schon mal guten Appetit.

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0: Es ist 5:30, 16.30 Uhr. Und das mit diesem Wetter. Norderney, wolkenloser Himmel an der Georgshöhe, 18 Grad. Oldenburg auch wolkenlos, 27 Grad. Bremen wolkenlos, 26 Grad. Lüneburg sonnig am Stintmarkt 29. Osnabrück leicht bewölkt bei 28. Hannover wolkenlos am Raschplatzpavillon 29 Grad. Braunschweig wolkenlos, 30 Grad. Am Klausberg in Göttingen 29 Grad, sonniges Wetter da. Und Braunlage wolkenloser Himmel bei 24 Grad. Eben ideales Wetter, um heute Abend noch mal ein bisschen zu grillen.
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0: A1 Hamburg-Bremen zwischen Dreieck-Norderelbe und Harburg 3 Kilometer stockender Verkehr. A1 Bremen-Osnabrück zwischen Uphusen-Bremen und Mahndorf und Ersten 5 Kilometer stockender Verkehr. Die A1 Bremen-Osnabrück in Höhe Osnabrück-Nord noch bis 23 Uhr heute beidseitig gesperrt wegen Brückenarbeiten. Sie werden umgeleitet und es gibt nach wie vor einen Stau auf dieser Strecke, egal ob es nach Bremen oder nach Osnabrück geht. A7 Hannover-Hamburg zwischen Garsdorf und Ramelsloh 5 Kilometer stockend. A7 Hannover-Hamburg gleich nochmal zwischen Hausbruch und Elbtunnel 4 Kilometer stockend. Die A27 A1 Bremen-Hamburg ist zwischen Bremen-Seewaldsbrück und Euthen gesperrt, weil da die Feuerwehr im Einsatz ist. Die A30 Bad Oeynhausen-Osnabrück ist zwischen Melle-Ost und West bis Montag früh, also morgen früh, beidseitig gesperrt, weil an der Brücke gearbeitet wird. Die B6 Nienburg-Bremen ist zwischen Barien und Leeste nach wie vor beidseitig gesperrt, weil die Feuerwehr, die Polizei da im Einsatz sein muss. Die B51 Osnabrück-Münster, die wird zwischen Borgloher Straße und Hauptstraße noch bis ca. 19 Uhr, also noch so etwa 2,5 Stunden, mehrfach kurzfristig gesperrt, jeweils beidseitig. Grund die Techter Wallfahrt. Müden, die Hohner Straße ist zwischen Hauptstraße und Uhrweg wegen eines Wasserrohrbruchs beidseitig gesperrt. Und an der Elbfähre Glückstadt-Wischhafen, Wartezeit ab Wischhafen, 1,5 Stunden ab Glückstadt, 1 Stunde.
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0: Und in der nächsten halben Stunde können wir unseren Horizont wieder ein bisschen erweitern. Da werden wir nämlich ein bisschen was erfahren in Sachen Petrichor. Werden Sie sagen Petrichor? Also ich muss eben sagen, ich habe das vorhin gelesen und ich dachte, was ist das denn? Aber meine Kollegin Anja Westphal, die wird uns das erklären, was Petrichor ist. Und zwar gegen 16.50 Uhr hier bei uns.
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0: Ja, was haben wir denn da? Nein, schon wieder einen aktuellen Verkehrsservice. Na klar, warum nicht? Hier bei uns bei NDR Niedersachsen, der Sonntag, heute ja mit jeder Menge Infos von den Straßen. Jetzt betrifft's die A7 Hannover-Hamburg, Ausfahrt Berghof. Da steht ein defektes Fahrzeug.
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0: Heute wieder kurz nach 18 Uhr hier bei uns bei NDR 1 Niedersachsen. Und da gibt's einiges, was es zu berichten gilt. Der Musiker Rolf Zukowski, der hat einen Preis bekommen für sein plattdeutsches Engagement. Und Jared die Barber hat Neues im Fernsehen vor. Das sind nur zwei Themen heute Abend im Plattdeutschen Magazin. Außerdem geht's noch um Kuhnamen, um Neuigkeiten aus der Plattdeutsch-Szene und um den Verein der Aquarienfreunde in Stellingen. Dazu gehört auch Klaus Possart, der uns erzählt hat, mit welchen Fischen seine Leidenschaft dafür so richtig angefangen hat.
2: Das wären Guppies. Und die habe ich von meiner Biologielehrerin kriegen. Die hätten mir so gefallen, weil sie so bunt wären und so lütt und so. Und dann habe ich welche kriegen, aber eins nur ganz lütte Junge. Und die hätten auch gar keinen Farb gehabt. Und dann wäre ich so enttäuscht. Und dann hätte sie gesagt, ja, ein Aquarium braucht Geduld. Du musst ein bisschen täuben. So 1-2 Monate. Und dann wart sie grötter und dann wart sie bunt. Und so habe ich das gelernt.
0: Die Guppies. Und mehr zu diesem Thema nachher ab 18.05 Uhr in Düt und Dat ob Platt. Hier bei unserer NDR Niedersachsen. Heute natürlich wieder mit Ilka Brüggemann. Die ist ja meistens dran.

0: In der Niedersachsen schon wieder was Aktuelles von den Straßen. Diesmal betrifft es die B72 Schneiderkrug nach Filsum in Höhe Abzweig nach Peterswald. Hat es leider einen Unfall gegeben und die Unfallstelle ist noch nicht abgesichert. Und Vorsicht B217 haben in Hannover zwischen Bad Münder am Deister und Springe Süd. Da sind Leute auf der Straße. Bitte auch hier besonders vorsichtig sein.
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0: Tja, werden wir immer ein bisschen schlauer und heute geht es um Sommerregen. Ja, diese Tage waren ja wenig regnerisch, aber zu Beginn der Woche, da gab es so ein bisschen Sommerregen. Und so habe ich das bisher immer genannt. Aber Wissenschaftler und Meteorologen haben einen ganz anderen Namen dafür. Also Anja, jetzt mal dein Einsatz.
3: Gerne. Also der Fachbegriff für das, was ich übrigens auch Sommerregen nenne, das ist Petrichor. Und das ist tatsächlich ein Fantasiename, den haben sich zwei australische Mineralogen mal ausgedacht und das war in den 60er Jahren. Die haben das griechische Wort für Stein, Petra, verbunden mit Ichor. Ichor heißt so viel wie das Blut der Götter. Und damit wollten die Wissenschaftler eben diesen Duft umschreiben, der uns in die Nase steigt, wenn Regen an warmen Tagen auf die Erde trifft oder auf den Waldboden oder auf die Straße. Weil überall da entsteht nämlich dieser typische Duft, Petrichor eben. Aber was riechen wir denn da überhaupt? Das sind vor allem zwei Zutaten. Einmal Geosmin und Öl. Geosmin, das ist ein alkoholischer Stoff, den produzieren Bakterien im Boden. Und der riecht so richtig schön erdig. Und dazu kommt dann ein Öl. Das sondern Pflanzen ab, wenn es trocken ist. Dieses Öl, das wird von Staubpartikeln aufgesaugt. Und wenn es regnet, ja, dann platzen die auf dem Boden wie so kleine Duftbomben und dann verströmen sie diesen typischen Geruch, also Petrichor. In Indien, da wird dieser Duft übrigens schon seit Jahrhunderten eingefangen und verkauft als Mithi Attar. Das heißt übersetzt so viel wie Erdparfüm. Dazu benutzen Parfümeure gebrannte Tonerde, destillieren die und dann fangen sie den Wasserdampf über mehrere Wochen mit Sandelholzöl ein. Verrückt. Sommerregenduft aus Flaschen.
0: Was wir alles so lernen hier bei uns bei NDR Niedersachsen. Super. Hier noch ein aktueller Verkehrsservice. Tja, nimmt kein Ende. Vorsicht, A7 Hannover-Hamburg zwischen Mellendorf und Berghof. Da sind Leute auf der Straße. Hier bitte besondere Vorsicht. Und hier sind jetzt Hi und Tina Turner.

0: Sonntagnachmittag, der jetzt langsam zum Abend wird. Gleich ist nämlich 17 Uhr.
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0: Vorsicht, A7 Hannover-Hamburg zwischen Meldendorf und Berghof. Leute auf der Straße. A1 Bremen-Osnabrück zwischen Uphusen-Bremen-Mahndorf und Asten. 5 Kilometer stockender Verkehr. Nochmal A1 Bremen-Osnabrück, gesamt in Höhe Osnabrück-Nord, wird ja bis 23 Uhr gearbeitet an der Brücke, deswegen ist sie da beidseitig gesperrt. Sie werden umgeleitet, aber es gibt nach wie vor Staus, egal ob es nach Bremen oder nach Osnabrück geht. A7 Hannover-Hamburg zwischen Garnsdorf und Ramelsloh, 5 Kilometer stockender Verkehr. 4 Kilometer A7 Hannover-Hamburg vor dem Elbtunnel. Die A27 A1 Bremen-Hamburg ist zwischen Bremen-Seewaldsbrück und Euthen gesperrt, Feuerwehrmeinsatz. Die A30 Bad Oeynhausen-Osnabrück ist zwischen Mähle-Ost und West bis morgen früh beidseitig gesperrt. Auch da wird an einer Brücke gearbeitet. Die B4 Lüneburg-Uelzen ist zwischen Lüneburg-Hecklingen und Stadtmitte-Mierbeck gesperrt. Grund, da laufen Bergungsarbeiten. Die B6 Nienburg-Bremen ist zwischen Barien und Leeste wegen eines Polizeieinsatzes beidseitig gesperrt weiterhin. Und Mühlen, die Hohner Straße, ist zwischen Hauptstraße und Urweg wegen eines Wasserrohrbruchs gesperrt, beidseitig. Und B51 Osnabrück-Münster, die wird ja zwischen Borgloher Straße und Hauptstraße mehrfach kurzfristig gesperrt, noch bis 19 Uhr, Grund Techter Wallfahrt.
2: Es ist 17 Uhr.
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2: Mit Vera Zellner. Guten Tag, die Schlagzeilen. VW-Chef Blume äußert sich doch zu möglichen Werksschließungen. Deutschland kauft der Ukraine offenbar 50.000 Kampfdrohnen. Tennisprofi Zverev spielt gegen Jannik Sinner um Wimbledon-Sieg. Und das Wetter, meist sonnig bei bis 31 Grad. Volkswagen-Konzernchef Blume hat sich zu den möglichen Werksschließungen doch geäußert. Es gebe intelligentere Alternativen, sagte er der Bild am Sonntag. Das Sparprogramm an den Standorten wirke bereits. Er ließ aber auch durchblicken, dass das noch nicht reicht. Bertil Starke, warum äußert sich Blume jetzt doch dazu?
3: Na, Oliver Blume hat bei der Aufsichtsratssitzung in der vergangenen Woche ordentlich Gegenwind bekommen vom Land Niedersachsen und auch von der Arbeitnehmerseite. Die haben in diesem wichtigen Kontrollgremium ja das letzte Wort, beziehungsweise die Mehrheit. Und sie haben Standortschließungen eine klare Absage erteilt. Jetzt will Blume offenbar etwas Druck rausnehmen, denn klar ist bei Volkswagen, da muss was passieren. Die Lage, die ist sehr angespannt, die Probleme massiv. Und mit weiteren Konfrontationen geht's wohl nicht weiter. Und Blume selbst steht auch gehörig unter Druck. Da ist der Sanierungsdruck, da ist der Widerstand vom Land Niedersachsen und den Arbeitnehmern gegen die Kahlschlagpläne. Und da sind eben auch die Interessen der Eigentümerfamilien Porsche und Piëch. Die wollen, dass Blume durchgreift. Also dem VW-Chef muss da jetzt so eine Art Quadratur des Kreises gelingen. Inwiefern der heutige Vorstoß jetzt Bewegung in diese verfahrene Situation bringt, das wird sich dann erst in den nächsten Wochen zeigen.
2: Bundespräsident Steinmeier hat über die Reformen der schwarz-roten Koalition gesagt, endlich ist etwas passiert. Steinmeier sprach im Sommerinterview des ZDF von einer möglichen neuen Phase in der Politik der Koalition. Will sagen, dass man die Selbstblockade innerhalb der Koalition aufgelöst hat, so Steinmeier. Das genüge aber noch nicht. Nun sei Geduld und Ausdauer bei der Umsetzung der Beschlüsse gefragt. Es sei entscheidend, dass daraus wirtschaftliches Wachstum entstehe. Deutschland finanziert der Ukraine wohl 50.000 Kampfdrohnen. Der Auftrag hat einen Wert von rund 90 Millionen Euro, sagte ein beteiligtes US-Softwareunternehmen der Nachrichtenagentur Reuters. Das wäre einer der größten bekannten Drohnenkäufe eines westlichen Staates für die Ukraine. Die Drohnen werden demnach von einem ukrainischen Hersteller produziert. Das amerikanische Softwareunternehmen soll sie mit einer automatischen Zielverfolgung ausstatten. Die Verteidigungsministerien in Deutschland und der Ukraine wollen dazu nichts sagen. 8 Menschen sind im Juni in Niedersachsen beim Baden ertrunken. 3 mehr als im Juni vergangenes Jahr. Das zeigen Zahlen der Deutschen Lebensrettungsgesellschaft. Bundesweit sind vergangenen Monat sogar so viele Menschen wie seit mehr als 20 Jahren in keinem Juni mehr ertrunken. 99 insgesamt. DLRG-Präsidentin Vogt erklärte, das gebe Anlass zur Sorge, dass bei weiteren Hitzewellen wieder viele Menschen ihr Leben im Wasser verlieren könnten. Über 90% der Todesopfer im Juni sind demnach männlich. Der Appell deshalb, das eigene Können realistisch einschätzen. Und zum Tennis. Alexander Zverev spielt in diesen Minuten im Finale von Wimbledon um den Titel. Im Endspiel trifft der Hamburger auf den italienischen Titelverteidiger und Weltranglisten-Ersten Jannik Sinner. Aus London berichtet Matthias Kammann.
4: Alexander Zverev kann innerhalb von nur einem Monat vom One-Hit-Wonder zum Wiederholungstäter werden. Allerdings hat er dafür die höchstmögliche Hürde zu überwinden. Denn nicht Taylor Fritz, sondern Jannik Sinner ist der wahre Angstgegner des Deutschen. Die letzten 9 Duelle hat er allesamt verloren und 8 davon fanden in einem Endspiel oder Halbfinale statt, waren also von großer Bedeutung. Dazu kommt, dass sich der Italiener in Wimbledon von Runde zu Runde gesteigert hat. Die Krönung war die bestechende Leistung beim glatten Dreisatzsieg gegen Novak Djokovic am Freitag. Der Aufschlag kam so präzise, variabel und hart wie nie zuvor. Die Grundschläge waren gewohnt erdrückend. Aber wenn es im Moment einer mit Sinne aufnehmen kann, ist das Alexander Zverev, der mit im Schnitt 212 Stundenkilometern seine ersten Services ins Feld hämmert, der mit Vor- und Rückhand aus jeder Lage punkten kann und der nach dem French Open mit der breitestmöglichen Brust auf dem Rasen steht. Wenn er das alles auch gegen Jannik Sinner schafft, dann kann Zverev seinem ersten Grand-Slam-Titel sofort den zweiten folgen lassen.
2: Die Zeit jetzt noch. Es ist 17.04 Uhr.
0: Der Sonntag heute, der endet, was das Wetter angeht, meist sonnig und trocken. Die Temperaturen heute Abend so 19 Grad am alten Inselhaus von Spiekeroog, 24 Grad in Rastede, 28 Grad in Wittingen und am 100-Wasserbahnhof in Uelzen. Dazu weht ein überwiegend schwacher, an der See auch mäßiger Wind aus Nordwest bis West. Morgen dann, Montag. Erstmal Nebel, danach ist es im Süden zeitweise heiter, teilweise sonnig und meist trocken. Im Norden und Nordosten nicht. Da wechseln sich Sonne und Wolken ab, aber es gibt auch vereinzelt Schauer oder mal ein Gewitter. Höchstwerte morgen 25 bis 31 Grad. Dienstag, Mix aus Sonne und Wolken, immer wieder Regenschauer, im Süden auch Gewitter, 27 bis 32 Grad. Und am Mittwoch, da wird es dann wieder trockener und vor allen Dingen auch noch heißer, da Temperaturen so bis 33 Grad. Also da müssen wir wieder alle so ein bisschen langsamer laufen.
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0: Kaum zu glauben, aber in der vergangenen Woche ist doch tatsächlich nochmal ein neues Album von den Rolling Stones erschienen. Ja. Und das, was ich da bisher rausgehört habe, echt klasse. Echt klasse. Hören wir gleich auch nochmal bei uns hier einen von ihren neuen Songs. Hier bei uns bei NDR 1 Niedersachsen. Vorher aber noch ein bisschen David Dundas und die Pretenders.
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0: Der Sonntag geht jetzt langsam dem Ende entgegen. Dann beginnt die neue Woche. Lassen Sie uns noch mal zurückblicken auf die alte Woche. Einmal noch blicken auf die alte Woche. Da war ja eine Menge los bei uns im Land, aber auch umzu. Worüber da so geredet, gelacht, geweint und diskutiert wurde, das haben Sie natürlich alles immer gehört in Hellwach bei meiner Kollegin Susanne Neuss und bei Andreas Kuhlage. Die waren ja von Montag bis Freitag immer ab 5 Uhr für Sie da. Ja, und da gab's auch eine musikalische Überraschung, aber eben nicht nur.
1: Am Montag haben wir hier bei unserer Aktion Einer für alle wieder 2000 Euro an einen Verein in Niedersachsen verschenkt, um damit die tolle Vereinsarbeit bei uns im Land zu unterstützen. Unser Niedersachsen-Reporter Schorse ist direkt los zur Scheckübergabe beim Kneipp-Verein Bremervörde.
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4: Jawohl. Von einer ganz besonderen Ausstellung in Lüneburg haben wir Ihnen am Dienstag erzählt. Ne?
1: Ja, dafür wurde das mittelalterliche Lüneburg zur Zeit der Hanse mit über 5000 Playmobil-Figürchen nachgebaut.
4: Ja, toll. Ne? Falls Sie die Figuren danach nicht mehr brauchen, würde ich die nehmen. Da kann ich nämlich die Familiengeschichte der Kuhlages mit nachbauen.
1: Ne? Mit 5000 Figuren?
4: Wir sind eine sehr große Familie.
1: Verstehe.
4: Am Mittwoch ging es bei uns ums Tanken.
5: Ich habe in meinem ganzen Leben noch nie an einer Autobahn getankt.
4: Sagt unser Hörer Thomas. Ja, verständlich, denn besonders in Niedersachsen ist das Tanken an der Autobahn teuer, sagt der ADAC. Bis zu 35 Cent mehr pro Liter, als wenn Sie abfahren und woanders tanken.
1: Ich wollte an dieser Stelle eigentlich den alten Witz machen, also ich tanke immer nur für 20 Euro, aber den spare ich mir.
4: Ja, Gott sei Dank. Noch älter als dieser Witz sind Dinosaurier. Und ein besonderes Exemplar verschenkt gerade der Natur- und Geopark Terra Vita in Bad Essen-Barkhausen im Landkreis Osnabrück. Also natürlich keinen echten Dinosaurier. Dieser Dino ist aus Beton, 6,5 Tonnen schwer und der soll da weg.
1: Ja, wer Interesse hat, kann sich da melden. Ich überlege noch. Ich müsste erstmal meinen Vorgarten ausmessen, ob der da reinpasst. Und am Freitag sind wir unserem Motto die Musik meines Lebens wieder mal mehr als gerecht geworden.
4: Ja, die Rolling Stones begleiten viele von uns ja nun wirklich schon das ganze Leben. Und jetzt ist nochmal ein neues Album von ihnen erschienen. Und das haben wir ihnen am Freitag vorgestellt.
0: Ja, und von diesem Album hören wir gleich noch einen Song, und zwar heute Never Wanna Lose You, die Rolling Stones von Foreign Tongues. Das ist ihr neues Album, gerade erschienen. Und morgen wieder in Hellwach ab 5 Uhr und dann noch gleich die ganze Woche. Schön. Isabel Eulenstein und Keno Bergholz. Und jetzt hier bei uns die Rolling Stones. Never Wanna Lose You, hier bei uns bei NDR1 Niedersachsen, die Musik meines Lebens. Und das neue Album heißt Foreign Tongues.
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die könnt's einfach. Rolling Stones. Echt klasse. Never wanna lose you hier bei uns bei NDR 1 in Niedersachsen. Jetzt noch ein aktueller Verkehrsservice. Vorsicht, A2 Berlin-Hannover. Zwischen Helmstedt Zentrum und Helmstedt West. Da liegen Fahrzeugteile im Weg. Und Vorsicht auch auf der A2. Hannover-Berlin in Höhe Braunschweig-Wadenbüttel. Da hat es leider einen Unfall gegeben. Auch in diesem Bereich. Also bitte äußerste Vorsicht aktuell.

0: Gleich haben wir es 17.30 Uhr, fehlen noch ein paar Minuten. Blicken wir nochmal auf das Wetter, das, was wir so in der letzten halben Stunde gemeldet bekommen haben. Da hatten wir auf Norderney 18 Grad bei wolkenlosem Himmel, Oldenburg sonnig bei 25 Grad, Bremen wolkenlos bei 26, Lüneburg auch sonnig bei 30 Grad, Osnabrück leicht bewölkt 29, Hannover wolkenlos auch 29, Braunschweig sogar 30 Grad bei wolkenlosem Himmel und Braunlage wolkenlos 24. Göttingen sonnig, da hatten wir 27 Grad.
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0: Vorsicht bitte auf der A2 Berlin-Hannover. Zwischen Helmstedt Zentrum und Helmstedt West liegen Fahrzeugteile im Weg. A1 Bremen-Osnabrück zwischen Opusen-Bremen-Marndorf und Arsten 5 Kilometer stockender Verkehr. Die A1 Bremen-Osnabrück, die ist in Höhe Osnabrück-Nord bis 23 Uhr heute beidseitig gesperrt, weil da an der Brücke gearbeitet wird. Danke dafür, dass ihr das macht an diesem Wochenende. Hier werden sie umgeleitet und es gilt aber nach wie vor dieser Sperrung staut sich der Verkehr. A2 Hannover-Berlin, Einfahrt Braunschweig-Wartenbüttel, gesperrt nach einem Unfall. A7 Hannover-Hamburg zwischen Garlsdorf und Ramelsloh, 5 Kilometer stockender Verkehr. A7 Hannover-Hamburg gleich normal zwischen Hamburg-Hausbruch und dem Elbtunnel 4 Kilometer stockender Verkehr. Die A30 Bad Oeynhausen-Osnabrück ist zwischen Mähle-Ost und Mähle-West bis morgen früh beidseitig gesperrt. Auch da wird an der Brücke gearbeitet. Die B4 Lüneburg-Uelzen ist zwischen Lüneburg-Hecklingen-Stadtmitte und Mähbeck gesperrt. Da muss ein Fahrzeug geborgen werden. Die B6 Nienburg-Bremen ist zwischen Barien und Leeste nach wie vor beidseitig gesperrt. Grund, da ist immer noch die Polizei im Einsatz. Die B51 Osnabrück-Münster, die wird zwischen Borgloak-Straße und Hauptstraße heute noch bis 19 Uhr, also noch etwa anderthalb Stunden mehrfach kurzfristig gesperrt, beidseitig, da läuft die Techter Wallfahrt. Und Müden, die Hohnerstraße ist zwischen Hauptstraße und Ruhrweg wegen eines Wasserrohrbruchs beidseitig gesperrt. Trotz allem, schönen Abend.
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2: Sommer 1995, da stand zum letzten Mal ein deutscher Tennisprofi im Wimbledon-Finale auf dem grünen Rasen. Boris Becker war das, gewonnen hat er damals allerdings nicht. Heute könnte es Alexander Zverev besser machen. Das Finale gegen den Italiener Jannik Sinner, das läuft. Der erste Satz ist bisher relativ ausgeglichen und gleich schalten wir auch ins Stadion nach London. Außerdem klären wir die Frage, warum Englands Nationaltrainer Thomas Tuchel trotz Sieg im WM-Viertelfinale gegen Norwegen schlecht gelaunt war. Wir schauen drauf, wie sich die Radprofis bei der bergigen 9. Etappe der Tour de France schlagen. Und abschließend habe ich noch einen wunderbaren Fernsehtipp für einen gelungenen Sportsonntagabend für Sie. Heute wieder am Mikrofon Moritz Zacho. Moin.

0: Innerhalb von nur einem Monat könnte der deutsche Tennisprofi Alexander Zverev seinen zweiten Grand-Slam-Titel gewinnen, nach den French Open in Paris, heute Wimbledon in London. Dafür muss er aber erstmal den Italiener Jannik Sinner schlagen, den Titelverteidiger, den Weltranglisten-Ersten und denjenigen, gegen den Zverev zuletzt 9-mal verloren hat. Das Finale, das läuft, gut 20 Minuten sind gespielt und Ina Kast nimmt uns live mit.
1: Ja, es steht im ersten Satz 3-2 für Jannik Sinner. Jetzt hat Alexander Zverev wieder Aufschlag und hat auch den ersten Punkt in seinem Aufschlagspiel gemacht. Bislang haben die Aufschläger nichts anbrennen lassen in ihren Aufschlagspielen. Wir haben noch keinen einzigen Breakball gehabt. Auch jetzt wieder Zverev mit einem starken ersten Aufschlag zwingt Jannik Sinner da zu einem Fehler. Das Wetter wirklich hervorragend heute, 29 Grad hier in Wimbledon, Sonnenschein. Dazu allerdings ein leichter Wind und das ist was Alexander Zverev eigentlich nicht so gerne mag. Er sagt immer, er sei der schlechteste Windspieler der Geschichte im Tenniszirkus. Ganz so schlimm würde ich das jetzt nicht sehen, aber bislang ist der Wind auch nicht zu heftig. Jetzt schon wieder ein starker Aufschlag durch die Mitte von Alexander Zverev. Ich bin ein bisschen beeindruckt, wie konzentriert von Anfang an er hier reingegangen ist und vor allem wie mutig er spielt. Also nichts mit Passivität oder so. Ich denke, da wird der French Open Sieg in Paris natürlich auch sein Nötiges getan haben. Im Hintergrund, in seiner Birne, da weiß er, er ist ein Grand Slam Sieger und vielleicht kann er das heute auch in Wimbledon schaffen. Übrigens vor den Augen von Bundeskanzler Friedrich Merz. Der ist tatsächlich hier in der Royal Box mit seiner Frau Charlotte und auch Prinz William ist zum Beispiel hier, Schauspielerin Nicole Kidman, also wirklich sehr, sehr viel Prominenz hier am Center Court von Wimbledon. Wimbledon ist einfach nochmal ein Grad über den French Open, einfach nochmal das legendärere Turnier, so traditionsreich. Wer hier gewinnt, der schreibt sich wirklich in die Tennis-Geschichtsbücher ein und aus deutscher Tennissicht hoffen wir natürlich, dass der Sieger heute Alexander Zverev heißen wird.
0: Auf jeden Fall hoffen wir das. Dankeschön, Ian Kast nach London und hier bei Sportaktuell halte ich Sie in Sachen Tennis-Wimbledon-Finale natürlich auf dem Laufenden.

0: Na, wenn schon der WM-Song von Shakira und Burna Boy läuft, dann sprechen wir doch mal darüber, dass es einmal 48 Nationalmannschaften waren und nun sind es noch 4 bei dieser Fußball-Weltmeisterschaft. Nach Frankreich und Spanien stehen nun auch Argentinien und England im Halbfinale. Beide Nationen konnten ihre Partien am späten Abend und in der Nacht erst in der Verlängerung für sich entscheiden und auf das argentinische 3:1 gegen die Schweiz blickt Anne von Eickels zurück.
1: Die Schweizer hatten gegen Argentinien gerade den Ausgleich geschafft und ein müdes Spiel schien nach dem frühen 1:0 des Weltmeisters zugunsten der Schweiz zu kippen. Da ging Brill Embolo in einem Zweikampf theatralisch zu Boden, weit weg vom gegnerischen Tor, auf der Höhe der Trainerbänke. Es gab Gelb für seinen argentinischen Gegenspieler in dieser 72. Minute. Soweit, so Schwalbe, zeigte sich auf den zweiten Blick, den der Schiedsrichter auf seinem Bildschirm hatte. Embolos verzweifeltes No half nicht. Der Schiedsrichter bemühte bei der Überprüfung gemeinsam mit dem VAR die neue Regeldeutung der Spielerverwechslung und Brill Embolo musste runter vom Platz. Die Schweiz hatte das Momentum und den wichtigen psychologischen Vorteil nach dem Ausgleich selbst verspielt. Eine bittere Erkenntnis für Kapitän Granit Xhaka.
2: Das war eine Entscheidung, wo komplett das Spiel Einfluss geändert hat.
1: Denn bis dahin hatte der Weltmeister nicht überzeugt und er tat es auch nicht in Überzahl. Die Schweizer hielten das 1:1 über die 90. Minute hinaus und auch in der Verlängerung. Die Uhr tickte runter. Aber dann kam der große Auftritt des Argentiniers Julian Alvarez in der 112. Minute.
3: Pass zu Alvarez. Schuss! Ein Tor wie ein Gemälde!
1: Argentinien spielt im Halbfinale jetzt gegen England. Und der Schweiz bleibt die sprichwörtliche Erkenntnis, eine Schwalbe hat auch im Fußball noch nie einen Sommer gemacht.
0: Ja, und da im Halbfinale trifft Argentinien eben auf England, das sich durch ein knappes 2:1 gegen Norwegen qualifiziert hat. Trotz Sieg war der englische Nationaltrainer Thomas Tuchel aber beleidigt und schuld war ein britischer Reporter, wie Burkhard Hupe berichtet.
4: Thomas Tuchel, der englische Auswahltrainer und ein britischer TV-Reporter standen sich also nach dem 2:1 gegen Norwegen gegenüber und verstrickten sich schnell in eine Mentalitäts- und Qualitätsdebatte, die ein bisschen befremdlich wirkte. Ein merkwürdiger, missverständlicher Disput. Immerhin feierten die Mannschaft auf dem Rasen und die Fans auf den Rängen in Miami gerade den Einzug in die Runde der letzten 4. Die Fans besangen Hey Jude und Jude Bellingham ließ das geschehen, denn er hatte ja gerade seine WM-Treffer 5 und 6 erzielt.
5: Wir haben Charakter gezeigt und Durchhaltevermögen, als es mal nicht so lief. Wir haben einen Weg gefunden zu gewinnen, egal ob in 90 oder 120 Minuten. Wir werden immer alles geben.
4: Der Streit zwischen Tuchel und dem TV-Reporter ging unterdessen weiter. An dieser Stelle noch ein kurzer Abstecher zum norwegischen Team, das nun zum Glück nicht nach Hause rudern muss. Kapitän Martin Ødegaard nahm seine Mannschaft, ach was, das ganze Land noch einmal ganz kräftig in den Arm.
5: Natürlich war es fantastisch, ein riesiges Abenteuer. Wir können wirklich stolz sein.
4: Eine abschließende Umarmung zwischen Thomas Tuchel und dem hartnäckigen TV-Reporter blieb unterdessen aus.
0: Tja, vielleicht können sie ihren Streit dann ja im nächsten Spiel beilegen. Nun stehen sich im Halbfinale also Frankreich und Spanien gegenüber, genau wie England und Argentinien. Gespielt wird Dienstag und Mittwoch, jeweils um 21 Uhr. Und beide Spiele können sie live im Fernsehen verfolgen.

0: Der Sport hier bei NDR 1 Niedersachsen. Schwitzen für die neue Saison in der Fußball-Bundesliga. Ja, während der Hamburger SV schon seit ein paar Tagen wieder auf dem Platz stand, ist heute Werder Bremen nachgezogen mit dem offiziellen Trainingsauftakt. 4 Neuzugänge standen mit auf dem Platz. Die WM-Spieler rund um Cedric Itten, der gestern mit der Schweiz gegen Argentinien ausgeschieden war, die waren heute selbstverständlich nicht mit dabei. Dafür aber ARD-Reporter Heiko Neugebauer.
1: Freundlich empfangen von etwa 300 bis 400 Zuschauern absolvierte Werder den ersten leichten Aufgalopp für die neue Saison, in der man mit dem Abstieg möglichst nichts zu tun haben möchte, wie Sportchef Clemens Fritz betonte. Einige der Neuzugänge waren zum Auftakt mit dabei, es dürfte aber bis Ende August noch einige Veränderungen im Kader geben. Ein Außenspieler und vor allem ein Stürmer werden noch gesucht. Erstes Testspiel ist am kommenden Sonnabend beim TSV Verden. Am Tag danach reist die Mannschaft zum Trainingslager ins Zillertal nach Österreich.
0: Ja, und da fährt der Hamburger SV auch hin, also nach Österreich, aber treffen werden sich die sportlichen Rivalen dort nicht. Und zwischendurch nochmal eine kurze Info vom Tennisfinale in Wimbledon. Jannik Sinner gegen Alexander Zverev. Der erste Satz läuft nach wie vor mit leichtem Vorteil für Jannik Sinner.

0: Knapp 30 Grad zeigt mein Thermometer hier in Hannover. Und wenn Sie es in Niedersachsen schon heiß finden heute, dann seien Sie bloß froh, dass Sie keine 180 Kilometer auf dem Rad bei der hügeligen 9. Etappe der Tour de France zurücklegen mussten. Da also im Departement Corrèze durch das gefahren wurde, ist es heute so heiß gewesen, dass die Rennleitung die Etappe verkürzt hat von 185 Kilometern auf knapp 155 Kilometer. Eigentlich hätten wir jetzt für den Schlussspurt zu Holger Gerska geschaltet, aber das Rennen, das ist wegen der Verkürzung eben schon vorbei. Also Holger, bitte eine Zusammenfassung.
1: Ja, es ist für die meisten vorbei, aber noch nicht für alle, denn es kommen hier tatsächlich jetzt auch 26 Minuten nach dem Etappensieger noch Fahrer an im sogenannten Gruppetto, denn das war eine super harte Etappe, vor allem natürlich, das haben wir gerade gehört, von der Hitze geprägt, aber natürlich auch von der hohen Geschwindigkeit, denn je kürzer die Etappe, desto schneller wurde gefahren. Also eine wirkliche Erholung war das nicht. Aktuell am Startort in Brief-la-Gaillarde wirklich 40 Grad. Und damit ist klar, dass die Verkürzung Sinn gemacht hat. Der Etappensieger, das ist Mathieu van der Poel aus den Niederlanden. Einer, der das ganze Jahr über Leistung bringt. 8-mal Cross-Weltmeister im Winter geworden. Er brilliert bei den Frühjahrsklassikern, hat 3-mal Paris-Roubaix gewonnen. Er hat bei der Tour de France jetzt 3 Etappensiege und er ist auch im Herbst gut als Weltmeister. Also der beste Allrounder der Welt wahrscheinlich. Hier als Etappensieger, als Stärkster eines Ausreißerquartetts. Das kleine Hauptfeld mit den Besten in der Gesamtwertung kam nur 6 Sekunden später. Da rennt Tadej Pogacar, der also im gelben Trikot in den morgigen ersten Ruhetag geht. Und auch der beste Deutsche, Florian Lipowitz, also weiterhin auf Platz 7, nur 33 Sekunden hinter dem Podium.
0: Dankeschön, Holger Gerska. Ja, 9 von 21 Etappen sind bei der Tour de France geschafft. Morgen haben die Radprofis dann ihren ersten von 2 Ruhetagen. Und Dienstag geht's dann ins Zentralmassiv Mont du Cantal.

0: Ja, und bevor unsere Sportsendung zu Ende geht, habe ich noch einen Fernsehtipp für heute Abend für Sie. Meine Kollegen Marie Schiller und Thorsten Ahles haben die Volleyballer der SVG Lüneburg in der zurückliegenden Saison begleitet. Und das war glücklicherweise auch die erfolgreichste Saison der Vereinsgeschichte mit dem Titelgewinn im DVV-Pokal. Und aus dieser Doku hier ein kleiner Ausschnitt.
1: Herzlich willkommen!
2: Erstmal ist eine Kennenlernphase, wie in so einer neuen Beziehung. Zeit verbringen miteinander, auch mal abseits vom Volleyballfeld sich kennenlernen.
3: Das ist der Championship-Titelball für die SVG aus Lüneburg. Um Punkt 22.09 Uhr am 28. Februar ist das titellose Dasein der SVG-Geschichte.
4: Wir haben es endlich geschafft.
5: Das geht in die Geschichtsbücher ein. Ich glaube, sowas vergisst man nie. Auch die Mannschaft vergisst das nicht. Und ja, das ist einfach ein Ereignis. Das bleibt einfach.
0: Ja, ich habe mir die Doku angeguckt. Die macht richtig Laune. Und Thorsten Ahles, du hast ja mitgedreht und alle Spieler und auch den Trainer kennengelernt. Heißt das ist eine reine Sportdoku?
6: Also natürlich geht es da auch um Volleyball, aber nicht nur. Da stehen auch die menschlichen Geschichten rund um so eine Saison im Blickpunkt. Wir haben zum Beispiel den jungen Schweden Axel Englund begleitet. Der ist am Anfang der Saison gerade 18 Jahre alt geworden. Lüneburg war seine erste Profistation und parallel hat er noch sein Abitur und den Führerschein gemacht. Und dann hat er sportlich hier so überzeugt. Aber auch am Kapitän Jesse Elser waren wir ganz nah dran. Der Kanadier war ja nach einer Saison in Frankreich zur SVG zurückgekehrt. Wir haben ihn am Flughafen abgeholt, waren Weihnachten bei ihm, wo er erzählt hat, wie schwierig das ist, als Profisportler an solchen Tagen fernab der Heimat zu sein. Und dann gab es für ihn vor der Finalserie ja noch einen Schicksalsschlag. Sein Vater hatte einen Schlaganfall und da hat er Lüneburg quasi über Nacht verlassen. Der Film ist deshalb in meinen Augen eine gute Mischung aus Volleyball und sehr persönlichen und emotionalen Einblicken. Und ich hoffe, dass es den Zuschauern genauso geht, wenn sie sich den Film anschauen.
0: 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Die Sportclub-Story Volleyball Made in Lüneburg. Ein Team, ein Traum. Dabei schon mal viel Spaß. Ja, schön, dass Sie heute mit dabei waren. Das war Sport aktuell bei NDR 1 Niedersachsen mit Moritz Zacho. Nach den Nachrichten geht's hier weiter mit Düt und Dat ob Platt und Ilka Brüggemann. Tschüss, schönen Abend.

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1: Auf der A1 Bremen nach Osnabrück zwischen Uphusen, Bremen-Mahndorf und Arsten sind 5 Kilometer stockender Verkehr. A1 Bremen nach Osnabrück ist in Höhe Osnabrück-Nord wegen Brückenarbeiten bis 23 Uhr auf beiden Seiten gesperrt. Sie werden da umgeleitet, auf beiden Seiten gibt's aber Stau. A2 Hannover nach Berlin, die Einfahrt Braunschweig-Wartenbüttel ist nach einem Unfall gesperrt. A7, Hannover Richtung Hamburg, zwischen Galsdorf und Rammelsloh, 5 Kilometer stockender Verkehr. A7, Hannover nach Hamburg, zwischen Hamburg-Hausbruch und dem Elbtunnel, 4 Kilometer stockender Verkehr. A30, Bad Oeynhausen-Osnabrück ist zwischen Melle-Ost und West wegen Brückenarbeiten bis morgen früh auf beiden Seiten gesperrt. Dann haben wir noch die B4 Lüneburg nach Uelzen, die ist zwischen Lüneburg-Hecklingen, Stadtmitte und Melsbeck wegen Bergungsarbeiten gesperrt. Die B51 Osnabrück-Münster wird zwischen Borgloher Straße und Hauptstraße wegen der Techter-Wallfahrt noch bis 19 Uhr in beiden Richtungen gesperrt. Und Müden die Hohner Straße, die ist auch auf beiden Seiten wegen eines Wasserrohrbruchs gesperrt. Und jetzt ist es 19 Uhr, 18 Uhr.
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1: Mit Vera Zellmer, guten Abend. Die Schlagzeilen. Veranstalter werten großes Schützenfest in Hannover als Erfolg. Saisonarbeitskräfte wehren sich häufiger vor Gericht gegen schlechte Arbeitsbedingungen. Tennisprofi Zverev kämpft gegen Sinner um Wimbledon-Sieg. Und das Wetter. Weiterhin meist sonnig bei bis 31 Grad und in der Nacht bis 12 Grad. In Hannover geht heute nach 10 Tagen das Schützenfest zu Ende. Es gilt den Veranstaltern zufolge als das größte der Welt. Rund 900.000 Menschen werden das Fest nach Angaben der Organisatoren bis zum Abend besucht haben. Das sind deutlich mehr als im Vorjahr. Entsprechend positiv fällt die Bilanz aus. Nils Christoph, woran machen die Veranstalter diesen Erfolg fest?
2: Weil in diesem Jahr dann etwa 100.000 Besucher mehr gekommen sind als noch im vergangenen. Das Schützenfest in Hannover war in diesem Jahr besonders gut sichtbar. Neue Fahrgeschäfte wie das Airborne mit 65 Metern Höhe und natürlich der Skyfall, der noch einmal 10 Meter höher ist und den Gästen einen Blick über das gesamte Festgelände bietet, kamen gut an. Aber auch das Wetter hat eine große Rolle gespielt. Im Jahr 2025 war das Wetter ja noch sehr wechselhaft. Dieses Mal war es meistens sommerlich warm. Am Abschlusstag gab es sogar noch einmal 30 Grad. Künftig will das Schützenfest sich auch noch mehr auf Hitzeperioden einstellen. So könnte es zum Beispiel mehr Schattenplätze auf dem Gelände geben. Auch mehr Pflanzen seien denkbar. Vielleicht ja schon im nächsten Jahr beim 498. Schützenfest in Hannover.
1: In der Diskussion über Werke und zehntausende Arbeitsplätze beim Wolfsburger Autobauer VW hat sich Konzernchef Blume geäußert. Er wolle nach eigenen Angaben Fabrikschließungen vermeiden, sagte er der Bild am Sonntag. Es gäbe intelligentere Lösungen. Sein Unternehmen müsse die Kosten weiter senken, aber bei diesem Ziel habe es bereits im vergangenen Jahr deutliche Fortschritte gegeben. Die Elektroautos von VW entwickeln sich laut Blume gut. Die Werke in Zwickau und Emden, das Audi-Werk in Neckarsulm und das Nutzfahrzeugewerk in Hannover gelten als bedroht von Schließungen. Die Feuerwehr hat den Waldbrand in der spanischen Provinz Almeria weitgehend unter Kontrolle. Mindestens 12 Menschen sind dabei gestorben. Der Regierungschef von Andalusien, Moreno, teilte mit, die Lage sei nun stabilisiert worden. Schwächere Winde und eine höhere Luftfeuchtigkeit begünstigten die Löscharbeiten. Weiterhin sind rund 500 Feuerwehrleute, Soldaten und andere Helferinnen im Einsatz. 7000 Hektar Wald- und Buschfläche wurden zerstört. Der Waldbrand gilt als der bisher tödlichste des 21. Jahrhunderts in Spanien. Gerade ist Heidelbeerzeit und rund 70% der deutschen Heidelbeeren werden in Niedersachsen geerntet. Meist pflücken Saisonarbeitskräfte aus dem Ausland die Beeren. Atina Abednia, wie geht es den Menschen, ohne die die Ernte kaum möglich wäre?
3: Die Situation ist sehr unterschiedlich. Einerseits sind die Verdienstmöglichkeiten oft gut, auf der anderen Seite gibt es Klagen über schlechte Arbeitsbedingungen. Viele Saisonarbeitskräfte kommen seit Jahren nach Niedersachsen, weil sie hier deutlich mehr verdienen können als in ihren Heimatländern. Vor allem Studenten, Hausfrauen und Rentner aus Osteuropa arbeiten während der Erntesaison zwischen Juni und September auf den Feldern. Beratungsstellen berichten allerdings seit Jahren auch von Missständen. Teilweise wird wird statt Mindestlohn nach Leistung bezahlt, also im Akkord. Oder es werden hohe Kosten für die Unterkünfte vom Lohn abgezogen. Bei Besuchen auf den Feldern haben mobile Berater außerdem immer wieder festgestellt, dass Beschäftigte bei großer Hitze ohne ausreichenden Sonnenschutz oder Trinkwasser arbeiten. Gleichzeitig aber kennen immer mehr Saisonarbeitskräfte ihre Rechte und wehren sich. Sie gehen häufiger vor Gericht, vor allem dann, wenn Löhne nicht oder nicht vollständig ausgezahlt werden. Die Beratungsstellen sprechen von einigen hundert Fällen.
1: Zum Tennis. Alexander Zverev spielt in diesen Minuten im Finale von Wimbledon um den Titel. Im Endspiel trifft der Hamburger auf den italienischen Titelverteidiger und Weltranglisten-Ersten Jannik Sinner. Es läuft weiter der erste Satz und der Spielstand ist ausgeglichen. Und bei der Tour de France ist die 9. Etappe geschafft. Der Niederländer Mathieu van der Poel hat das Rennen über knapp 155 Kilometer für sich entschieden. Wegen Hitze wurde die Strecke um fast 30 Kilometer verkürzt. In den Top 10 findet sich kein Deutscher wieder. Florian Lipowitz fuhr als 20. ins Ziel. In der Gesamtwertung liegt weiter Tadej Pogacar an Platz 1. Und das Wetter für Niedersachsen. Am Abend noch sonnig, nur an der Küste einige Wolken bei bis 29 Grad. In der Nacht locker bewölkt, Tiefstwerte bis 12 Grad. Morgen dann nach Nebel, vor allem im Süden sonnig, im Laufe des Tages auch mal ein Regenschauer bis 31 Grad. Und am Dienstag auch meist sonnig bei bis 32 Grad. Die Zeit jetzt, 18.05 Uhr.
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3: 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Nicht so mit Anwesenheit und so, wer kommt, der kommt, wer nicht kommt, kommt nicht. Kommen aber immer ganz viele und das hat mir gut gefallen und deswegen bin ich dann dabei geblieben.
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1: 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Wie lebt in der Luft und der Fisch lebt unter Wasser? Wie könnte ich unter Wasser leben und der Fisch nicht an der Luft? Das ist eine andere Welt und da muss man um einige Dinge in Acht geben, da das auch stimmt. Das Wasser muss die richtigen Werte haben, die richtige Temperatur und so wieder und so wieder. Das ist interessant. Und Fische sind alles andere als langweilig.
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1: Um 19 Uhr mit Wolfgang Berger. Die USA haben der Darstellung der iranischen Revolutionsgarde widersprochen, dass die Straße von Hormus gesperrt ist. Das zuständige amerikanische Regionalkommando teilte mit, Schiffe würden weiterhin durch die Meerenge fahren. Aus der NDR-Nachrichtenredaktion Birgit Bröcheler.
2: In der Erklärung heißt es weiter, die US-Armee stehe bereit, dafür zu sorgen, dass dies so bleibe. Die Straße von Hormus ist vor allem für den Handel mit Öl und Flüssigerdgas enorm wichtig. Seit der Nacht eskaliert die Lage in der Region wieder. Nachdem die iranische Revolutionsgarde ein Schiff in der Straße von Hormus beschossen hatte, haben die USA nach eigenen Angaben in der vergangenen Nacht 140 Ziele im Iran angegriffen. Das führte dann zu iranischen Gegenschlägen in mehreren Golfstaaten und der Erklärung der Revolutionsgarde, dass die Straße von Hormus für die Schifffahrt geschlossen wird.
1: Der Iran meldete, einen Moment, Meldung weggesprungen. Der Iran meldete vor wenigen Minuten neue US-Angriffe in der Region. In der Nähe von Paris hat die französische Polizei wegen Terrorverdachts den Umkreis einer Synagoge evakuiert. Zuvor waren zwei Kriegswaffen in einem Auto entdeckt worden, das in der Nähe des Gotteshauses abgestellt war. Laut Frankreichs Innenminister Nunez hat die Antiterrorstaatsanwaltschaft Ermittlungen aufgenommen. Etwa 300 Menschen seien von der Evakuierung betroffen. Die Synagoge steht in der Stadt Sarcelles nördlich von Paris. Im Juni mit seinen hohen Temperaturen hat es ungewöhnlich viele Badetote gegeben. Nach Angaben der Deutschen Lebensrettungsgesellschaft wurden in dem Monat 99 Todesfälle gezählt, so viele wie seit 2003 nicht mehr. Aus der NDR Nachrichtenredaktion Veronika Streuer.
3: Auch im Norden wurden im Juni insgesamt mehr Tote verzeichnet. In allen Nordländern zusammen lag die Zahl bei 20 und damit um 7 höher als im Juni vor einem Jahr. Nur in Bremen und Hamburg gab es einen Rückgang. Hier kam jeweils nur eine Person ums Leben. Die LAG-Präsidentin Vogt rief angesichts der Zahlen vor allem Jungen und Männer dazu auf, sich nicht zu überschätzen und keine riskanten Aktionen zu unternehmen. Hintergrund ist, dass 90% der Badetoten männlich waren.
1: Nach dem großen Waldbrand in Südspanien gibt es erstmals Entwarnung. Behördenangaben zufolge breitet sich das Feuer nicht mehr aus. In dem Gebiet 70 Kilometer nordöstlich der Provinzhauptstadt Almería sind aber noch rund 500 Feuerwehrleute, Soldaten und andere Helfer im Einsatz. Bislang haben die Einsatzkräfte 12 Leichen gefunden, aber sie suchen weiterhin nach mehreren Vermissten. Das waren die Nachrichten. Das Wetter in Norddeutschland. In der Nacht gebietsweise Wolken, meist trocken, an der Ostsee Schauer oder Gewitter möglich. Tiefstwerte 17 bis 12 Grad. Morgen ein Wechsel von Sonne und Wolken, stellenweise Schauer und einzelne Gewitter. Im Süden Niedersachsens länger heiter, 21 bis 31 Grad. Am Dienstag heiter, teils wolkig. Es ist 19.03 Uhr.
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1: Stau oder stockender Verkehr ab 3 Kilometer. A1 Fehmarn Richtung Lübeck, zwischen Scharbeutz und Seerez 9 Kilometer stockender Verkehr. A1 Bremen Richtung Osnabrück, zwischen Uphusen, Bremen-Mahndorf und Arsten 4 Kilometer stockend. Die A1 Bremen-Osnabrück ist in Höhe Osnabrück-Nord wegen Brückenarbeiten bis 23 Uhr in beiden Richtungen gesperrt. Umleitungen sind eingerichtet. Aktuell staut es sich in beiden Richtungen vor der Sperrung. A7 Hannover Richtung Hamburg zwischen Galstorf und Rammelsloh 5 Kilometer stockender Verkehr. A7 Hannover Richtung Hamburg zwischen Hamburg-Hausbruch und dem Elbtunnel 3 Kilometer stockend. Und die A30 Bad Oeynhausen-Osnabrück ist zwischen Melle Ost und West wegen Brückenarbeiten bis morgen früh in beiden Richtungen gesperrt. Allen unterwegs eine sichere und gute Fahrt.
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0: 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Und als Kinder habt ihr mithört und nichts verstanden. Wir habt gehört, dass das gut ist und dass das gut tut. 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
0: 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Ich habe sie ihm rausgesucht, maritime Lieder, Seefahrtslieder. 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
0: Das erzähle ich mal wieder in Hochdeutsch, denn ich muss ein bisschen großen Bogen schlagen, dass die Kinder Musik brauchen. Das finde ich ganz wichtig für die Entwicklung ihrer Persönlichkeit, aber auch für ihre Gemeinschaften, in der sie leben. Und da kann das Plattdeutsche sehr, sehr schön helfen, dass sie wissen, wir sind von hier. Wir sind irgendwie ein Teil der norddeutschen Kultur. Das denken Kinder zwar nicht so, aber sie fühlen das. Und darum haben wir uns überlegt, dass wir eine ganze Woche Kinder nicht nur Musik erleben lassen, sondern in Musik eintauchen. Und nur weil ich wieder für Plattdütsch in Heusdorf gibt es in Schollandheim von mir in Ole Schol, die Albrecht-Heer-Schol. 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Und wir haben zwei plattdütsche Pädagogen, Musikanten, Christian Richard Bauer und Marie-Madeleine Krause. Und ich mag das wunderbar. Plattdütsch ist richtig wichtig für die Kinder hier und wie brauchen Lehrer, die das auch snacken und lernen können.
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Für von Abend verabschiedet sich Ilka Brückemann. Tschüss auch.

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1: Um 20 Uhr mit Wolfgang Berger. Die US-Armee setzt ihre Angriffe auf Ziele im Iran offenbar fort. Die Führung in Teheran meldete neue Attacken auf der Insel Qem. Aus der NDR-Nachrichtenredaktion Inken Henkel.
2: Die Insel ist die größte im Persischen Golf. Auf ihr leben etwa 150.000 Menschen. Von Seiten der USA gibt es noch keine Stellungnahme. Erst in der vergangenen Nacht hatten die amerikanischen Streitkräfte 140 militärische Ziele im Iran angegriffen. Sie reagierten damit nach eigener Darstellung darauf, dass die iranische Revolutionsgarde ein Handelsschiff gewaltsam an der Durchfahrt der Straße von Hormus gehindert hat. Nach den amerikanischen Angriffen in der Nacht attackierte der Iran mehrere Staaten, unter anderem Bahrain und Katar, wo die Amerikaner Militärbasen unterhalten.
1: Bundespräsident Steinmeier hat die von der Regierungskoalition angestoßenen Reformen begrüßt. Im Sommerinterview des ZDF sagte Steinmeier, endlich sei etwas passiert. Er äußerte die Hoffnung, dass die Koalition aus Union und SPD eine Phase der Selbstblockade überwunden hat. Als entscheidend nannte Steinmeier, dass wirtschaftliches Wachstum entstehe. Bei der Umsetzung der Beschlüsse seien Geduld und Ausdauer gefragt. Der verheerende Brand im spanischen Andalusien breitet sich nicht mehr aus. In der Nacht zum Freitag waren in den Flammen mindestens 12 Menschen ums Leben gekommen. Es gibt noch mehrere Vermisste. Aus Madrid, Anna Mund.
3: Die Lage rund um das Feuer sei inzwischen stabilisiert worden. Das teilte der Regierungschef der betroffenen Region Andalusien mit. Die Löscharbeiten würden begünstigt durch deutlich schwächere Winde und eine höhere Luftfeuchtigkeit. Bislang sind etwa 7000 Hektar Wald und Buschland verbrannt. Weiterhin sind rund 500 Feuerwehrleute, Soldaten und andere Helfer im Einsatz. Man will den Brand schon bald komplett unter Kontrolle bringen. Dank der positiven Entwicklung können Anwohner schrittweise in ihre Häuser zurückkehren.
1: Im Gazastreifen hat die palästinensische Gesundheitsbehörde neue israelische Angriffe gemeldet. Mindestens 3 Menschen seien getötet worden, unter ihnen ein 9-jähriges Mädchen. Nach palästinensischer Darstellung hatte die israelische Armee ein Flüchtlingslager und eine Metallgießerei in Gazastadt beschossen. Die israelischen Streitkräfte sprachen dagegen von Angriffen auf so wörtlich terroristische Infrastruktur. Derzeit laufen in Kairo Gespräche darüber, wie die nächste Phase des sogenannten Friedensplans von US-Präsident Trump zwischen Israel und der Hamas umgesetzt werden kann. Das waren die Nachrichten. Das Wetter in Norddeutschland. In der Nacht gebietsweise Wolken, meist trocken, an der Ostsee Schauer oder Gewitter möglich. Tiefstwerte 17 bis 12 Grad. Morgen ein Wechsel von Sonne und Wolken, stellenweise Schauer und einzelne Gewitter. Im Süden Niedersachsens länger heiter, 21 bis 31 Grad. Am Dienstag heiter, teils wolkig, am Mittwoch viel Sonnenschein. Es ist 20.03 Uhr.
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1: Stau oder stockender Verkehr ab 3 Kilometer. A1 Fehmarn Richtung Lübeck zwischen Scharbeutz und Seretz 8 Kilometer stockend. Die A1 Bremen-Osnabrück ist in Höhe Osnabrück-Nord wegen Brückenarbeiten bis 23 Uhr in beiden Richtungen gesperrt. Umleitungen sind eingerichtet. Aktuell staut es sich in beiden Richtungen vor der Sperrung. A7 Hannover Richtung Hamburg zwischen Garlstorf und Rammelsloh 3 Kilometer stockend. Und die A30 Bad Oeynhausen-Osnabrück ist zwischen Melle-Ost und West wegen Brückenarbeiten bis morgen früh in beiden Richtungen gesperrt. Allen unterwegs eine gute Fahrt.
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4: Mit Moritz Zachow einen schönen guten Abend. Wird Tennisprofi Alexander Zverev nach Michael Stich und Boris Becker der dritte Deutsche, der das älteste Tennisturnier der Welt gewinnt? Diese Frage wird gerade beantwortet im Finale in Wimbledon gegen den Weltranglisten-Ersten Jannik Sinner. Der erste Satz ging an Zverev, den zweiten gewann Sinner. Und wie sieht's jetzt im dritten Satz aus? Das kann uns Ina Kast live aus London beantworten.
5: Eine ganz gefährliche Situation jetzt für Alexander Zverev. Es steht 4:3 im dritten Satz für Jannik Sinner. Zverev hat Aufschlag und muss jetzt einen Breakball gegen sich abwehren. Der erste Aufschlag lässt ihn jetzt mal im Stich. Dabei hat er so viele, rund 80% in diesem Finale ins Feld gebracht. Jetzt aber muss er über den zweiten Aufschlag gehen. Und Jannik Sinner, der lauert da hinten schon auf seine Chance. Wenn er das Break holt, bin ich mir sehr sicher, dass der Italiener auch den dritten Satz gewinnen wird. Und das wäre dann sicherlich wahnsinnig schwierig für Alexander Zverev, hier den Wimbledon-Titel noch in diesem Finale Bälle zu holen. Ball ist aber im Feld, da schlägt keinen Doppelfehler. Jetzt rutscht Sinner hinten an der Grundlinie aus, steht aber ganz schnell wieder auf und hat den Ball da schon wieder, bringt ihn rüber zu Alexander Zverev. Und jetzt der Vorhandfehler von Zverev. Er wirft den Schläger auf den Boden, weil er so sauer ist. Jannik Sinner geht im dritten Satz mit einem Break in Führung, führt jetzt mit 5:3. Und das gibt jetzt auch erstmal eine Verwarnung gegen Alexander Zverev. Denn das darf man auf dem heiligen Rasen in Wimbledon nicht machen, den Schläger schmeißen. Aber ich kann ihn verstehen. Frustration bei Zverev und Jubel bei Jannik Sinner.
4: Seit fast 3 Stunden läuft das Tennismatch nun auch schon. Alle Infos dazu finden Sie auch auf sportschau.de. Die 9. Etappe der Tour de France heute war heiß, so heiß, dass die Tourleitung kurzerhand entschieden hat, die Strecke um 30 Kilometer zu verkürzen. Aber auch rund 155 Kilometer tun bei Hitze und hügeliger Strecke durch das Département Corrèze weh. Die deutschen Radprofis konnten heute nicht viel ausrichten, dafür sprintete dann ein Niederländer an die Spitze. Steffen Gar berichtet.
6: Mathieu van der Poel hat bei großer Hitze kühlen Kopf bewiesen. Am letzten Anstieg des Tages verkleinerte er mit einer Attacke die Ausreißergruppe. Zu viert fuhren sie Richtung Ziel, bei Temperaturen bis zu 40 Grad. Auf der Zielgeraden, van der Poel vorneweg, immer wieder drehte er sich um und wartete auf den perfekten Moment zum Antritt. Der kam 300 Meter vor der Ziellinie. Der mehrfache Crossweltmeister und Paris-Roubaix-Sieger aus den Niederlanden zog an und davon zum Tagessieg. Die Favoriten kamen 6 Sekunden dahinter ins Ziel, mit dabei auch Florian Lipowitz.
7: Es war von Anfang an ein richtig hartes Rennen. Ja, ich freue mich jetzt, dass morgen dann der Ruhetag kommt.
6: Der Ulmer und sein Co-Kapitän Remco Evenepoel lange Zeit ohne Helfer unterwegs, anders als andere Teams. In der Gesamtwertung führt weiter Tadej Pogacar mit knapp 3 Minuten Vorsprung auf Jonas Vingegaard aus Dänemark. Florian Lipowitz geht als 7. in den Ruhetag. Rückstand aufs Podium, weiter 30 Sekunden.
4: Morgen also der 1. von 2 Ruhetagen für die Radprofis. Dienstag geht's dann ins Zentralmassiv Mont du Cantal. Das ist dann Etappe 10 von 21. Ja, und geschwitzt wurde heute aber auch in Bremen bei knapp 30 Grad, und zwar für die neue Saison der Fußball-Bundesliga. Während der Hamburger SV, der Erzrivale, schon seit ein paar Tagen wieder auf dem Platz stand, ist heute Werder Bremen nachgezogen mit dem offiziellen Trainingsauftakt. 4 Neuzugänge standen mit auf dem Platz. Die WM-Spieler rund um Cedric Itten, der gestern mit der Schweiz gegen Argentinien ausgeschieden ist, die waren heute selbstverständlich noch nicht mit dabei. Dafür aber ARD-Reporter Heiko Neugebauer.
8: Freundlich empfangen von etwa 300 bis 400 Zuschauern absolvierte Werder den ersten leichten Aufgalopp für die neue Saison, in der man mit dem Abstieg möglichst nichts zu tun haben möchte, wie Sportchef Clemens Fritz betonte. Einige der Neuzugänge waren zum Auftakt mit dabei, es dürfte aber bis Ende August noch einige Veränderungen im Kader geben. Ein Außenspieler und vor allem ein Stürmer werden noch gesucht. Erstes Testspiel ist am kommenden Sonnabend beim TSV Verden. Am Tag danach reist die Mannschaft zum Trainingslager ins Zillertal nach Österreich.
4: Ja, und da gibt es noch einiges zu tun, hat Werder-Trainer Daniel Thun erklärt.
9: Die Analyse hat ergeben, dass wir in vielen Bereichen defizitär unterwegs waren. Klar, wenn man am Ende des Tages zu den letzten oder schlechtesten 4 Mannschaften gehört, dann hat man vieles nicht richtig gemacht. Aber für mich jetzt einfach auch eine Riesenchance, mit der Mannschaft gemeinsam was zu entwickeln, ein ganz anderes Bild abzugeben. Aber jetzt geht es auch darum, dass wir zusehen, dass die Leute auch wieder ein besseres Gefühl haben. Und da werden sie über den Prozess der Vorbereitung sicherlich das eine oder andere sehen, was ich vielleicht jetzt alles auch gar nicht so droppen kann.
4: Ja, und ins Trainingslager nach Österreich, da fährt der Hamburger SV übrigens auch hin, aber treffen werden sich die sportlichen Rivalen dort nicht. Soweit der Sport.
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1: 70 Jahre. Viele Wege sind gegangen, viele Erfahrungen sind gemacht. Ein langes Spiel, in dem vieles zusammengekommen ist. Vertane Chancen, grandiose Tore, totale Erschöpfung, Siegestaumel. Nun alles vorbei. Und dann dieser Satz aus der Bibel. Auch im Alter werden sie blühen. Blühen heißt nicht schnell sein oder laut oder aufdringlich. Blühen kann man auch im Verborgenen. Blühen heißt lebendig bleiben. Etwas ausstrahlen, etwas weitergeben, schön sein, auch für sich selbst. Vielleicht gerade jetzt, Ruhe, Erfahrung, Gelassenheit. Das Leben verändert sich, aber es verliert nicht an Bedeutung. Das Spielfeld wird kleiner. Im großen Stadion sollen sich die Jungen abkämpfen, die Alten blühen ihr Leben an ihrem Ort. Kommen Sie gut durch die Nacht und bleiben Sie behütet. Ihr Pastor Jens Täuber aus Oldenburg.
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1: Um 21 Uhr mit Wolfgang Berger. Der Iran meldet neue Angriffe der US-Armee auf sein Territorium. Betroffen sei die Insel Keshem in der Nähe der Straße von Hormus, hieß es aus Teheran. Aus der NDR Nachrichtenredaktion Ulf Hilbert.
2: Mindestens 10 Geschosse seien auf der Insel eingeschlagen, berichtete der dortige Gouverneur. Bei den Zielen habe es sich um militärische Anlagen gehandelt. Über Opfer ist bislang nichts bekannt. Die USA setzen ihre jüngste Angriffswelle damit offenbar fort. Allein in der vergangenen Nacht hatten die amerikanischen Streitkräfte 140 militärische Ziele im Iran attackiert. Die iranischen Revolutionsgarden reagierten daraufhin mit dem Beschuss von Bahrain und Katar, wo die Amerikaner Militärbasen unterhalten.
1: Die Pläne von Bundesfamilienministerin Prien, beim Unterhaltsvorschuss für Alleinerziehende zu kürzen, stoßen auf Kritik. Der Staat treffe damit Menschen, die ohnehin schon wenig hätten, so die Grünen. Aus Berlin Chris Berdrow.
3: Das Geld können Alleinerziehende beantragen, wenn der getrennt lebende Elternteil keinen oder zu wenig Unterhalt für die Kinder zahlt. Meistens sind das Väter. Ein Sprecher des Familienministeriums bestätigte Pläne, dass das Geld nur noch bis zum 16. und nicht mehr wie jetzt bis zum 18. Geburtstag eines Kindes gewährt werden soll. Grünen-Fraktionschefin Britta Haselmann kritisierte, Kürzungen der Regierung treffen immer die gleichen. Union und SPD versuchten, ihre Haushaltslöcher auf dem Rücken von Familien, Alleinerziehenden und Kindern zu sanieren.
1: Rund 900.000 Menschen haben das diesjährige Schützenfest in Hannover besucht. Das sind etwa 100.000 Besucher mehr als 2025, wie die Stadt mitteilte. 10 Tage lang war die Landeshauptstadt Gastgeber für das laut Veranstaltern größte Schützenfest der Welt. Die Schausteller zeigten sich zufrieden. Der Hamburger Tennisprofi Alexander Zverev hat das Finale des Turniers in Wimbledon verloren. Er unterlag dem Weltranglisten-Ersten Jannik Sinner aus Italien in 4 Sätzen mit 7:6, 6:7, 3:6 und 4:6. Der bekannteste deutsche Eishockeyschiedsrichter Josef Jupp Kompalla ist tot. Nach Angaben des Deutschen Eishockeybundes starb Kompalla im Alter von 90 Jahren nach kurzer schwerer Krankheit. Die Schiedsrichterlegende leitete mehr als 2000 Spiele in den deutschen Eishockeyligen sowie rund 150 Länderspiele. Der Weltverband nominierte Kompalla für insgesamt 11 Weltmeisterschaften sowie die Olympischen Winterspiele 1976, 80 und 84. Das waren die Nachrichten. Das Wetter in Norddeutschland. In der Nacht gebietsweise Wolken, meist trocken, an der Ostsee Schauer oder Gewitter möglich. Tiefstwerte 17 bis 12 Grad. Morgen ein Wechsel von Sonne und Wolken, stellenweise Schauer und einzelne Gewitter. Im Süden Niedersachsens länger heiter, 21 bis 31 Grad. Am Dienstag heiter, teils wolkig, 21 bis 32 Grad. Es ist 21.03 Uhr.
4: Und hier ist der Verkehrsservice für den ARD-Abend. A1 Heiligenhafen Richtung Lübeck zwischen Scharbeutz und Siritz 9 Kilometer Stau. Die A1 Bremen Richtung Osnabrück ist in Höhe Osnabrück Nord wegen Brückenarbeiten bis 23 Uhr gesperrt. Es sind Umleitungen, alles für Sie eingerichtet. Dann haben wir auch die A17 Richtung Prag. Die Strecke ist zwischen Heidenau und Pirna blockiert. Da gab es einen Unfall. Und die A30 Bad Oeynhausen Osnabrück ist zwischen Melle Ost und West wegen Brückenarbeiten bis morgen in beiden Richtungen gesperrt. Die B112 ist die letzte Meldung. B112 Bursen Markendorf ist zwischen der A12 und der Markendorf-Siedlung in beiden Richtungen wegen eines Polizeieinsatzes gesperrt. Ihnen eine gute Fahrt und ein baldiges Ankommen.
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4: Guten Abend, Deutschland. Guten Abend aus Erfurt, aus den Studios von NDR Thüringen. Heute anders, der Abend mit mir. Ich bin Romy Anders und grüße Sie ganz herzlich. Hi.

to love somebody. Wir bleiben bei der Liebe und der ARD-Abend mit richtig schöner Musik. Jetzt kommt ein ganz, ganz starkes Liebeslied aus 1980. Da geht es auch um große Gefühle. Es geht um eine Frau, die aufrichtig liebt und ihre Liebe verteidigt. Es geht um bedingungslose Hingabe, um selbstbestimmte Leidenschaft. Sowas können nur die Starken. Ein Hoch auf uns Mädels, Barbra Streisand. Woman in Love, das ist einfach genial.

Schade, Sie haben es vielleicht schon in den Nachrichten gehört. Wir haben so mit Zverev mitgefiebert. Tennisprofi Alex Zverev verliert das Wimbledon-Finale. Ich selber spiele zwar kein Tennis, aber dafür viele in meiner Familie. Und die haben alle Mann gesagt, der Alexander hat's drauf, der hat doch super gespielt. Trotzdem verloren gegen Jannik Sinner. Mann, Fußball, Tennis, also unsere

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6: 21.30 Uhr, es ist 21:30. Guten Abend, der Verkehrsservice für den ARD-Abend. Die A1 Bremen Richtung Osnabrück ist in Höhe Osnabrück-Nord wegen Brückenarbeiten gesperrt. Bis nachher um 11 am Abend, Umleitungen, das ist alles für Sie eingerichtet. Dann haben wir die A17 Richtung Prag. Die Strecke ist zwischen Heidenau und Pirna blockiert nach einem Unfall. Und die B112 Bursen-Markendorf ist zwischen der A12 und Markendorf-Siedlung in beiden Richtungen gesperrt. Da läuft gerade ein Polizeieinsatz.
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6: Mit Romy Anders. Hi.

0: ard-abend@mdr.de. Hörer Bernd hat uns geschrieben aus... Na, das schreibt er gar nicht. Bernd, Sie können uns gerne nochmal schreiben, wo Sie zu Hause sind. Also Hörer Bernd hat geschrieben, er mag unsere Musik über alles, nachdenklich bis kraftvoll. Der ist heute Abend alles dabei, schreibt er genau das Richtige, um ordentlich Stimmung zu tanken für die neue Woche. Vielen Dank für die Mail, Bernd. Und wir haben auch einen sehr, sehr lieben Anruf bekommen an den 0800 80 80 110. Die Romy hier. Hallo.
1: Das ist die Beate aus Innsbruck.
0: Hallo.
1: Ich höre jetzt immer euer Radio seit einem Jahr. Ich muss jetzt immer in die Klinik, da ich krank bin. Und da hilft mir eure Musik ganz toll. Und ich wünsche euch noch einen schönen Abend dann, gell?
0: Ach Mensch, Beate, Ihnen alles, alles Gute und auch einen schönen Sonntagabend. Danke für den Anruf. Da haben wir uns gefreut. 0800 80 80 110. Willkommen beim ARD-Abend. Schönen Tagesausklang. Und alles Gute für die neue Woche morgen. Ja.

0: Willkommen und eine schöne Zeit. Sie hören den ARD-Abend und können natürlich jederzeit bei uns anrufen. Das finden wir super an der 0800 80 80 110. Die Romy hier. Hallo Frank aus Halle.
1: Ich möchte eurem Sender ein großes Lob sagen und finde jetzt das Wetter sehr toll. Nur wo das damals die Hitze war, vor 2 Wochen, das war nicht so schön. Macht bitte weiter so und einen angenehmen Abend und schönes Wochenende noch. Ja. Und bis zum nächsten Mal. Dankeschön. Tschüss.
0: Ja, tschüssi. Danken auch.

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1: Um 22 Uhr mit Wolfgang Berger. Der Iran meldet neue Angriffe der US-Armee auf sein Territorium. Betroffen sei die Insel Keshem in der Nähe der Straße von Hormus, hieß es aus Teheran. Aus der NDR-Nachrichtenredaktion Ulf Hilbert.
2: Mindestens 10 Geschosse seien auf der Insel eingeschlagen, berichtete der dortige Gouverneur. Bei den Zielen habe es sich um militärische Anlagen gehandelt. Über Opfer ist bislang nichts bekannt. Die USA setzen ihre jüngste Angriffswelle damit offenbar fort. Allein in der vergangenen Nacht hatten die amerikanischen Streitkräfte 140 militärische Ziele im Iran attackiert. Die iranischen Revolutionsgarden reagierten daraufhin mit dem Beschuss von Bahrain und Katar, wo die Amerikaner Militärbasen unterhalten.
1: Die von Bundesfamilienministerin Prien geplanten Änderungen beim Unterhaltsvorschuss stoßen auf Kritik. Die Leistung soll nach dem Willen der CDU-Politikerin künftig nur noch bis zum 16. statt wie bisher bis zum 18. Geburtstag überwiesen werden. Das Kinderhilfswerk wirft Prien vor, damit Menschen zu treffen, die ohnehin schon wenig hätten. Grünen-Fraktionschefin Hasselmann kritisierte, Union und SPD versuchten ihre Haushaltslöcher auf dem Rücken von Familien und Kindern zu sanieren. Einen Unterhaltsvorschuss können Alleinerziehende beantragen, wenn der getrennt lebende Elternteil keinen oder zu wenig Geld für die Kinder zahlt. Der Hamburger Alexander Zverev hat das Finale des Tennisturniers von Wimbledon verloren. Er musste sich dem Weltranglisten-Ersten Jannik Sinner aus Italien geschlagen geben. Aus London Matthias Kammann.
3: Schlüsselmoment war das 8. Spiel des 3. Durchgangs, als Zverev zum 1. Mal seinen Aufschlag abgeben musste und kurz darauf den 3. Satz verlor. Nach 3 Stunden und 46 Minuten hatte Sinner schließlich 6:7, 7:6, 6:3 und 6:4 gewonnen und damit seinen Titel aus dem Vorjahr erfolgreich verteidigt. Alexander Zverev hat ein großartiges Turnier gespielt, zum Triumph reichte es allerdings nicht ganz.
1: Das Spiel des Jahres 2026 heißt Dito. Das Party-Wortspiel überzeugte die Jury aus Kritikern am meisten. Bei Dito sei nicht Wissen gefragt, sondern das Verständnis für die Sicht der Mitspieler. Das Spiel des Jahres wird bereits seit mehr als 45 Jahren gekürt. In diesem Jahr musste die Jury die Preisträger in 3 Kategorien aus der Rekordzahl von rund 570 Neuerscheinungen auswählen. Das waren die Nachrichten. Und hier noch das Wetter in Deutschland. In der Nacht im Norden und Osten wolkig, an der Ostsee einzelne Schauer oder Gewitter möglich. Tiefstwerte meist 21 bis 12 Grad. Morgen im Norden und Nordosten teils wolkig mit Schauern oder Gewittern, im Westen und Süden länger heiter. Höchstwerte 23 bis 36 Grad. Am Dienstag heiter, teils wolkig, gebietsweise Schauer oder Gewitter. Am Mittwoch ähnlich viel Sonne, gebietsweise Schauer und Gewitter. Es ist 22.03 Uhr.
4: Hier ist der Verkehrsservice für den ARD-Abend. Die A1 Bremen Richtung Osnabrück ist in Höhe Osnabrück Nord gesperrt wegen Brückenarbeiten. Noch eine Stunde bis 23 Uhr. Umleitungen, das ist alles für Sie eingerichtet. Dann haben wir auch die A17 Richtung Prag zwischen Heidenau und Pirna. Unfall, dort die Strecke blockiert. Und auf der A71 Richtung Sangerhausen ist zwischen Greffenroda und Ilmenau West die Talbrücke Zahme-Gera gesperrt wegen eines Polizeieinsatzes. Auf der A71 Richtung Schweinfurt, Tunnel Alte Burg, gesperrt. Und die B112 Borsen-Markendorf ist zwischen der A12 und Markendorf-Siedlung in beiden Richtungen auch gesperrt. Da läuft ebenfalls ein Polizeieinsatz. So viel von unserer Seite. Passen Sie schon auf, seien Sie achtsam, kommen Sie gut und sicher und vor allem bald an.
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Das macht doch gute Laune jetzt zum Sonntagabend. Schön, Honey, Honey, das war ABBA. Der ARD-Abend heute für Sie gesendet aus dem schönen Erfurt, aus den wunderschönen Studios von MDR Thüringen. Ja, tell it like it is, Don Johnson. Guten Abend, Deutschland.

Tage Rayman. Ein erholsamer Tagesausklang mit uns. Der ARD-Abend hier. Roland und Marco haben sich gerade gemeldet. ard-abend@mdr.de. Hallo Romy, schreibt Roland. Ich bin vor fast 8 Jahren wegen der Liebe aus Schleswig-Holstein in den Osten gezogen und seitdem höre ich euren Sender. Als LKW-Fahrer begleitet ihr mich immer gut. Liebe Grüße von der Autobahn, euer Roland. Roland, dann nachher wieder eine gute Fahrt und vielen Dank fürs Schreiben. Marco ist übrigens auch unterwegs. Er schreibt, ich schreibe euch von der A20 auf dem Weg von Braunschweig zurück nach Rostock. Immer wieder schön, von euch begleitet zu werden. Radio für alle, einfach toll. Einen schönen Abend wünsche ich aus dem hohen Norden nach Mitteldeutschland. Viele Grüße von eurem Marco. Danke auch Ihnen, Marco. Wir wünschen natürlich allen, die gerade auch noch fahren müssen, ob auf der Straße, auf den Schienen oder wo man noch so fahren kann, kommen Sie gut an und vor allem bleiben Sie schon wach mit dem ARD-Abend.

wie die Beatles. Sie wissen ja, Lieblingshits bei uns beim ARD-Abend und auch Welthits beim ARD-Abend. Klar, jetzt vom Meister persönlich, Michael Jackson. Hat er der Musikwelt so viel hinterlassen, hat

viel geschaffen. Obendrauf die Videokunst revolutioniert. Geniale Tanzschritte der Welt hinterlassen. Der Moonwalk, ah, das ist schon eine ganz geniale Angelegenheit. The way you make me feel. Michael Jackson, energiegeladen und perfekt zum Wachbleiben. Für einen schönen Sonntagabend. Wir freuen uns, dass Sie bei uns sind.

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4: 22.30 Uhr. Es ist 22:30. Guten Abend. Der Verkehrsservice für den ARD-Abend. Es ist noch eine einzige Meldung aktuell, und zwar die A1 Bremen Richtung Osnabrück. Die ist in Höhe Osnabrück-Nord. Die Strecke wegen Brückenarbeiten noch eine halbe Stunde gesperrt bis 11:00. Umleitungen sind eingerichtet. Das war's. Kommen Sie gut und sicher an.
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Einen erholsamen Sonntagabend. Jetzt kommt so herrlich die erfrischende Luft an. Ne? Zeit zum Durchatmen, zum Abkühlen, zum Energiesammeln für morgen, für die neue Woche. Einen angenehmen Tagesausklang wünscht das gesamte Team vom ARD-Abend.

Liebe Nachtschwärmer und natürlich ihr lieben Frühaufsteher, wir vom ARD Abend, wir geben gleich ab an die Kollegen. Ab 23 Uhr startet wie gewohnt die ARD Hitnacht. Kommen Sie gut durch die Nacht, rein in die neue Woche. Alles Liebe, Ihre Rumi Anders. Tschüssi, wiederhören.

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1: Um 23 Uhr mit Wolfgang Berger. Der Iran meldet neue Angriffe der US-Armee auf sein Territorium. Betroffen sei die Insel Keshem in der Nähe der Straße von Hormus, hieß es aus Teheran. Aus der Nachrichtenredaktion Ulf Hilbert.
2: Mindestens 10 Geschosse seien auf der Insel eingeschlagen, berichtete der dortige Gouverneur. Bei den Zielen habe es sich um militärische Anlagen gehandelt. Über Opfer ist bislang nichts bekannt. Die USA setzen ihre jüngste Angriffswelle damit offenbar fort. Allein in der vergangenen Nacht hatten die amerikanischen Streitkräfte 140 militärische Ziele im Iran attackiert. Die iranischen Revolutionsgarden reagierten daraufhin mit dem Beschuss von Bahrain und Katar, wo die Amerikaner Militärbasen unterhalten.
1: Bundespräsident Steinmeier hat die von der Regierungskoalition angestoßenen Reformen begrüßt. Im Sommerinterview des ZDF sagte Steinmeier, endlich sei etwas passiert. Er äußerte die Hoffnung, dass die Koalition aus Union und SPD eine Phase der Selbstblockade überwunden hat. Als entscheidend nannte Steinmeier, dass wirtschaftliches Wachstum entstehe. Bei der Umsetzung der Beschlüsse seien Geduld und Ausdauer gefragt. In der Nähe von Paris hat die französische Polizei wegen Terrorverdachts den Umkreis einer Synagoge evakuiert. Zuvor waren 2 Kriegswaffen in einem Auto entdeckt worden, das in der Nähe des Gotteshauses abgestellt war. Laut Frankreichs Innenminister Nunez hat die Antiterror-Staatsanwaltschaft Ermittlungen aufgenommen. Etwa 300 Menschen seien von der Evakuierung betroffen. Die Synagoge steht in der Stadt Sarcelles nördlich von Paris. Zu wem das Auto gehöre und ob tatsächlich eine gefährliche Situation vorliege, sei noch unklar, so Nunez. Der Hamburger Alexander Zverev hat das Finale des Tennisturniers von Wimbledon verloren. Er musste sich dem Weltranglisten-Ersten Jannik Sinner aus Italien geschlagen geben. Aus London Matthias Kammann.
3: Schlüsselmoment war das 8. Spiel des 3. Durchgangs, als Zverev zum 1. Mal seinen Aufschlag abgeben musste und kurz darauf den 3. Satz verlor. Nach 3 Stunden und 46 Minuten hatte Sinner schließlich 6:7, 7:6, 6:3 und 6:4 gewonnen und damit seinen Titel aus dem Vorjahr erfolgreich verteidigt. Alexander Zverev hat ein großartiges Turnier gespielt. Zum Triumph reichte es allerdings nicht ganz.
1: Das waren die Nachrichten. Und hier noch das Wetter in Deutschland. In der Nacht im Norden und Osten wolkig, an der Ostsee einzelne Schauer oder Gewitter möglich. Tiefstwerte meist 21 bis 12 Grad. Morgen im Norden und Nordosten teils wolkig mit Schauern oder Gewittern, im Westen und Süden länger heiter. Höchstwerte 23 bis 36 Grad. Am Dienstag heiter, teils wolkig, gebietsweise Schauer oder Gewitter 24 bis 36 Grad. Am Mittwoch ähnlich viel Sonne, gebietsweise Schauer und Gewitter bei 25 bis 36 Grad. Es ist 23.03 Uhr.
4: So, wunderbar, da sind wir jetzt wieder gut informiert und starten damit in die Nacht. Von mir, Hanno Bauer, der Blick auf die Straßen im Lande. Hier ist der Verkehrsservice in der ARD-Hitnacht. Die A1 ist in Höhe Osnabrück-Nord wegen Brückenarbeiten noch bis 23 Uhr in beiden Richtungen gesperrt. Das wäre ja jetzt. Na, wahrscheinlich hat es noch nicht ganz geklappt. Umleitungen sind jedenfalls eingerichtet noch. Dann A1 Lübeck Richtung Hamburg zwischen Rheinfeld und Kreuz Bad Geheide. 5 Kilometer stockender Verkehr. A3 Köln Richtung Frankfurt zwischen Bad Honnef-Linz und Neustadt-Wied. 3 Kilometer Stau aktuell. Die A4 ist zwischen Frechen-Nord und Kreuz-Kerpen in beiden Richtungen wegen Brückenarbeiten bis 5 Uhr gesperrt. A7 Hannover Richtung Hamburg zwischen Bad Fallingbostel und Dorfmark 3 Kilometer Stau und die Autobahn 42 Kamp-Lintfort Richtung Dortmund ist zwischen Oberhausen Zentrum und Kreuz Essen Nord wegen einer Nachtbaustelle gesperrt. Bis 5 Uhr morgens wird's dauern. Ihnen unterwegs eine sichere Fahrt durch die Nacht wünsche ich.
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4: Mit Hanno Bauer im Nachtstudio des MDR Magdeburg. Schönen Gruß in alle Himmelsrichtungen über die Radiowellen. Und wir feuern jetzt gleich mal mit unserem Protonengewehren in die Dunkelheit, um alle bösen Geister zu verjagen. Die Guten dürfen bleiben. Hier sind die Ghostbusters mit Ray Parker Jr.

heißt das Lied mit dem Marshmallow-Mann Stampfen als Rhythmus. Gleich zum Start in die Nacht. So, da dampfen jetzt aber unsere nicht lizenzierten Nuklearbeschleuniger. Unsere Protonenpacks. Na, Hauptsache die Geister sind weggesperrt. Außer der grüne Clipper, Slimer, der kann gerne bleiben, der ist lustig. So, und die Protonenpacks, die werden jetzt auch gleich abgekühlt. Schnell mal in den Regen rausgepackt. Und dann singen sie auch noch I Can Stand the Rain.

Stay on these roads in der ARD Hitnacht. Der Wunsch, bleib auf der Strecke. Ach nee, so übersetzt man das wohl dann doch nicht. Na egal, ich meine, in der Spur zu bleiben ist ja jetzt sowieso nicht so der Tipp für mich oder für Sie, denn wie heißt es immer, nur wer seinen eigenen Weg geht, wird Spuren hinterlassen. Und das wollen wir doch alle, oder? Heinz-Rudolf Kunze lebt uns jetzt vor, meine eigenen Wege. Hier ist der, nee, nicht der ARD-Abend, Quatsch, hier ist die ARD-Hitnacht. Zu viele Tage jetzt der ARD-Abend moderiert. Also die ARD-Hitnacht mit Heinz-Rudolf Kunze.

0: 23.23 Uhr und jetzt 23 Sekunden ist das. Und damit schönen Gruß nach Niedersachsen, wo der erste Nachtgruß herkommt. Ja, Niedersachsen, unser Nachbarbundesland hier von Sachsen-Anhalt. Und Hanno, der Niedersachse, ist ja vielleicht auch dem einen oder anderen noch der einen Begriff. Also dieses Pferd der Vermarktung von Agrarprodukten, das habe ich immer sehr gerne gesehen in der Werbung. Wahrscheinlich kamen meine Eltern auch deswegen auf den Namen. Auf jeden Fall haben Tino und Micha geschrieben aus Braunschweig und haben geschrieben, wie immer freuen wir uns, den Abend mit dir zu verbringen. Heute würden wir uns ganz besonders freuen. Könntest du die Altenteilerin Anne Schütt in Bartelsdorf, Herzogtum Lauenburg, von uns, Micha und Tine, grüßen. Anna ist mit ihren 90 Jahren eine eurer Stammhörerinnen. Viel Spaß heute Nacht mit der Sendung und danke dir. Beste Grüße aus Braunschweig von Tine und Micha. Und natürlich ganz liebe Grüße also an Anne Schütt in Bartelsdorf, Herzogtum Lauenburg. Sehr schön und danke fürs treue Zuhören und ganz liebe Grüße von mir.
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0: Ich hätte beinahe gewirrt. Hanno, der Niedersachse hier.

Katy Melua. Und wir bleiben bei schönen Frauenstimmen mit entspanntem Musikrhythmus, so wie sie es für die Nachtsender gehört. Bis zur Verkehrsstörungsübersicht noch Dusty Springfield.

0: 23.30 Uhr, genaue Zeit für den Verkehrsservice in der ARD Hitnacht. Jetzt nur mit den aktuellsten Meldungen. A1 Lübeck Richtung Hamburg zwischen Rheinfeld und Kreuz Bad Geheide. 5 Kilometer stockender Verkehr. Dann A1 auf der Norderelbbrücke kommt es wegen eines Schwertransportes in dieser Nacht immer mal wieder zu kurzfristigen Sperrungen. Zwei Meldungen kommen von der Autobahn 57. Achtung bitte erstmal Krefeld Richtung Köln zwischen Krefeld-Gartenstadt und Krefeld-Zentrum. Hier sind Fahrradfahrer auf der Fahrbahn und dadurch eine Gefahr für sie. Und sie selber sind natürlich auch in Lebensgefahr. Also Achtung bitte auf der Autobahn 57 Krefeld Richtung Köln zwischen Krefeld-Gartenstadt und Krefeld-Zentrum. Gefahr durch und für Fahrradfahrer auf der Fahrbahn. A57 weiter, Köln Richtung Krefeld, zwischen Köln-Worringen und Dormagen, Gefahr durch eine noch ungesicherte Unfallstelle. Und A99 Autobahnring München, München-Nord Richtung München-Südwest, zwischen Kreuz München-Nord und München-Fröttmanning, Stau. Ihnen unterwegs eine gute Fahrt, kommen Sie gut durch.
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0: Mit Hanno Bauer und zum Wachbleiben jetzt Another Cup of Coffee.

0: geniale Musik von Rod Stewart, Love Touch in unserer Nachtsendung. 23.40 Uhr ist es und die Nacht läuft mit ihren Grüßen. Ja. Anne hat geschrieben, hallo Hanno Bauer, ich höre auch wieder zu und sende ganz liebe Grüße aus Hallbergmoos bei München. Die niedersächsischen Pferde, die sind mir jetzt nicht so ein Begriff, aber das macht ja nichts. Jedenfalls wollte ich die zweite Grüßerin sein. Na, hat doch geklappt. Herzliche Grüße aus Bayern. PS, krasse Sache mit den Radfahrern auf der Autobahn. Ja, finde ich auch immer. Also, wie man auf die Idee kommt, oder? Aber ich hatte auch schon Elektroroller auf der Fahrbahn. Das fand ich auch sehr bemerkenswert, sage ich mal so. Also, ganz liebe Grüße nach Bayern. Und wir sind, merke ich schon, in der Bayern-Runde, ja. Albert hat auch gleich geschrieben, dass er über die Frequenzen des Bayerischen Rundfunks hört. Schönen Gruß an die Bayern 1-Hörer. Und er hat geschrieben, kommt ein Pferd in einen Blumenladen und sagt, haben Sie Margeriten?
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0: Na, Humor haben sie, die Bayern. Schön. Übrigens sehe ich kann es gar nicht sein, dieser Hanno der Niedersachse. Das ist nämlich ein blondes Pferd, ein Pferd mit blonder Mähne. 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

Oh, der Montag hat noch nicht mal angefangen und Ralf, Lea Lisa und Diana haben schon echtes Montagspech. Haben nämlich geschrieben, hallo, von unserem Urlaub in Südfrankreich fahren wir gerade mit kaputter Autolüftung stundenlang nach Hause, aber singen laut und vermutlich falsch eure super Songs mit. Liebe Grüße. So, das war vor ungefähr 20 Minuten. 20 Minuten später gab's das Update, hallo, inzwischen ist bei uns nicht nur die Autolüftung kaputt, sondern das ganze Auto. Dennoch singen wir weiter eure Songs mit. Also, wenn die Auto jetzt, die Autolüftung und das Auto kaputt sind, dann werdet ihr jetzt wahrscheinlich im Mondenschein tanzen. Vermutlich nicht vor Freude. Phil Collins jetzt zu hören. Und euch toi toi toi. Ich hoffe, euch wird geholfen.

sehr viele Worte kommen, auch in diesem Tag jetzt nicht mehr. Der Sonntag geht ja so langsam vorbei. 23.56 Uhr haben wir es. Neue Worte gibt's dann erst wieder Punkt Mitternacht mit den Mitternachtsnachrichten. Und ja, wir hören uns morgen wieder, wenn Sie möchten. Bis dann.

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1: Um 0 Uhr Mitternacht mit Olaf Knapp. Der Iran meldet neue Angriffe der US-Armee auf sein Territorium. Betroffen sei die Insel Qasem in der Nähe der Straße von Hormuz, hieß es aus Teheran. Aus der Nachrichtenredaktion Ulf Hilbert.
2: Mindestens 10 Geschosse seien auf der Insel eingeschlagen, berichtete der dortige Gouverneur. Bei den Zielen habe es sich um militärische Anlagen gehandelt. Über Opfer ist bislang nichts bekannt. Die USA setzen ihre jüngste Angriffswelle damit offenbar fort. Allein in der vergangenen Nacht hatten die amerikanischen Streitkräfte 140 militärische Ziele im Iran attackiert. Die iranischen Revolutionsgarden reagierten daraufhin mit dem Beschuss von Bahrain und Katar, wo die Amerikaner Militärbasen unterhalten.
1: Bundespräsident Steinmeier hat die von der Regierungskoalition angestoßenen Reformen begrüßt. Im Sommerinterview des ZDF sagte Steinmeier, endlich sei etwas passiert. Er äußerte die Hoffnung, dass die Koalition aus Union und SPD eine Phase der Selbstblockade überwunden hat. Als entscheidend nannte Steinmeier, dass wirtschaftliches Wachstum entstehe. Bei der Umsetzung der Beschlüsse seien Geduld und Ausdauer gefragt. Die Debatte über eine Spaltung des deutschen Strommarktes nimmt wieder Fahrt auf. Brandenburgs Ministerpräsident Woidke sagte der Süddeutschen Zeitung, es sei ein Fehler, an einem Einheitspreis festzuhalten. Statt etwa günstigen Ökostrom dort zu verbrauchen, wo er erzeugt werde, entstünden für viele Milliarden Stromautobahnen. Laut dem SPD-Politiker verschenkt der Norden damit seinen Standortvorteil. Es sei besser, wenn sich neue Unternehmen im Norden ansiedelten, als wenn sie gar nicht nach Deutschland kämen, sagte Woidke. Für eine Teilung der Stromgebotszone hatte zuletzt auch Schleswig-Holsteins Ministerpräsident Günther plädiert. Der Hamburger Alexander Zverev hat das Finale des Tennisturniers von Wimbledon verloren. Er musste sich dem Weltranglisten-Ersten Jannik Sinner aus Italien geschlagen geben. Aus London Matthias Kammann.
3: Schlüsselmoment war das 8. Spiel des dritten Durchgangs, als Zverev zum ersten Mal seinen Aufschlag abgeben musste und kurz darauf den dritten Satz verlor. Nach 3 Stunden und 46 Minuten hatte Sinner schließlich 6:7, 7:6, 6:3 und 6:4 gewonnen und damit seinen Titel aus dem Vorjahr erfolgreich verteidigt. Alexander Zverev hat ein großartiges Turnier gespielt. Zum Triumph reichte es allerdings nicht ganz.
1: Das Wetter in Deutschland. Nachts im Norden und Osten wolkig, an der Ostsee einzelne Schauer oder Gewitter möglich bei Tiefstwerten von 21 bis 12 Grad. Am Tage dann im Norden und Nordosten teils wolkig, mit Schauern oder Gewittern, im Westen und Süden länger heiter bei Höchstwerten von 23 bis 36 Grad. Dienstag heiter, teils wolkig, gebietsweise Schauer bei 24 bis 36 Grad. Es ist 0:03 Uhr.
4: Dankeschön für die ersten Worte des neuen Tages. Von mir, Hanno Bauer, jetzt der Blick auf die Straßen im Lande. Damit Sie gut ans Ziel kommen, wenn Sie unterwegs sind, noch oder schon. Hier ist der Verkehrsservice der ARD-Hitnacht. A1 auf der Norderelbbrücke kommt es wegen eines Schwertransportes bis 5 Uhr zu kurzfristigen Sperrungen. Die A4 ist zwischen Frechen-Nord und dem Kreuz Kerpen in beiden Richtungen wegen Brückenarbeiten bis 5 Uhr gesperrt. Die A42 ist zwischen Oberhausen-Zentrum und Kreuz Essen-Nord wegen einer Nachtbaustelle bis 5 Uhr gesperrt. Und dann noch auf der Autobahn 57 Köln Richtung Krefeld gibt es Behinderungen nach einem Unfall zwischen Köln-Worringen und Dormagen. Ihnen unterwegs eine muntere Fahrt, kommen Sie gut ans Ziel.
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4: Mit Hanno Bauer in Magdeburg. Ich grüße schön. Schön, dass Sie dabei sind. Und schön, dass wir zusammen die Nacht durchmachen. Jetzt mit cooler Disco-Musik von Billy Ocean.

Ronan Keating macht mir Spaß mit seinem Loving Each Day. Ich hoffe, Ihnen ging's genauso. Also, ich meine Spaß deswegen, weil ja heute nun unleugbar Montag ist und das nicht unbedingt der allerliebste Lieblingstag der meisten Menschen ist. Von wegen Loving Each Day, was wir gerade gehört haben. Es sei denn, heute Montag beginnt der Urlaub, ja, dann kann ich es mir dann doch vorstellen irgendwie. Oder vielleicht wird heute der Lottogewinn vom Euro-Jackpot oder vom Samstag-Lotto ausgezahlt. Aber selbst wenn nicht, ich hoffe, es passt trotzdem alles bei Ihnen mit der fröhlichen Nachtsendung im Radio. Wird doch der Weg in den Montag gebuttert. Jetzt auch mit schön besungenem Wetter. Crowded House.

0: Hallihallo, mein Affistent Plappi. Mein Plüschschimpanse freut sich immer, wenn er was von Rosi liest. Denn ich darf mal das Geheimnis verraten. Plappi ist dieses Jahr schon ordentlich am Fell gekraut worden von Rosi in Leipzig, ja. Und Gelee-Bananen gab's da auch von ihr. Haha, daher die Affenliebe. Jedenfalls ist jetzt Plappi eben auch sehr aufgeregt gewesen, als er mir die E-Mail von Rosi gezeigt hat, die geschrieben hat: Lieber Hanno, lieber Plappi, nun bist du wieder da und ich auch. Und zwar wieder zurück von meinem Kurzurlaub aus Bad Schönborn. Es war eine wunderbare Zeit bei Monika, obwohl wir wegen der Hitze nicht so viel unternommen haben, aber im Freien klönen, was trinken und einen süßen Hund dabei streicheln, das war auch so erholsam. Nun bedanke ich mich bei Monika ganz lieb für die schöne Zeit. Auch dir, lieber Hanno, wünsche ich eine störungsfreie Nacht und verbleibe mit lieben Grüßen an dich und die Radiofamilie Nachteule Rosi. Rosi, Plappi und ich, wir kriegen das schon hin, selbst wenn es mal Störungen geben sollte. Ha! Ja, und ansonsten wünschen wir beide auch alles Liebe und eine schöne Nacht.
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0: Ganz liebe Grüße gehen jetzt ans Rechenzentrum. Also unser Rechenzentrum der Nachtsendung sitzt, und das möchte ich jetzt mal ganz offiziell sagen, ja, in Stuttgart. Und dort direkt in Stuggi arbeitet ehrenamtlich der Roland als Fan der Sendung mit und notiert sich einfach alles und schreibt seine Zahlen auch gerne an uns. Hallo Hanno, schreibt er heute. Heute runde Hitnacht-Zahlen aus dem Rechenzentrum. Die insgesamt 3100. Hitnacht, also zusammengezählt von NDR wie MDR. Und dann ist es die 2020. des MDR, ja, MDR Hitnacht, und die 675. Hitnacht aus Sachsen-Anhalt, was nunmehr führt von den drei Bundesländern, und für dich die 286., mein Freund, Hitnacht aus Magdeburg. Insgesamt 326. Hitnacht. Weiter so. Ja, das waren aber jetzt viele Zahlen, oder? Viele Grüße aus Stuttgart kommen von Roland. Und ich grüße ganz lieb zurück. Es ist schön, dass quasi jede Sendung auf die Goldwaage gelegt wird. Das finde ich gut.
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0: Hallo Sarah, bitte jetzt mal direkt wieder in den Nichtschwimmerbereich. Ansonsten pfeift der Bademeister noch. Stammhörer Andi aus Nebra hat sich gemeldet. Ja, er arbeitet jetzt im Terrassenschwimmbad und hatte die gesamte erste Frühschichtwoche hinter sich. Ab morgen geht's dann mit der Spätschicht im Terrassenschwimmbad Nebra weiter, hat er geschrieben. Und ja, er ist nicht der Bademeister, hat er mir neulich gesagt, sondern er ist derjenige, der freundlich an der Kasse die wenigen Euro abkassiert, die es kostet. Gut, dass es solche Freibäder gibt. Und außerdem kümmert er sich auch noch um die Grünanlagen und alles, was so anfällt. Und hat geschrieben, hallo Anno, liebe Grüße ans gesamte Team der ARD Hitnacht, alle Hörer eurer schönen Sendung mit super Musik und natürlich an alle, die mich kennen. Es war ein super Wochenende mit richtig tollem Wetter und die Vorhersagen für die nächste Woche, die sehen ja auch super aus. Also ja, wenn man im Freibad arbeitet, dann auf jeden Fall, lieber Andi. Und er hat noch geschrieben, jetzt noch ein wenig die ARD Hitnacht genießen, dann ist auch bald Nachtruhe, euer Stammhörer. Ich grüße ganz lieb zurück und wunderbar, dass es Leute gibt, die in solchen Freibädern arbeiten. Denn wir haben ja schon von einigen Freibädern gehört, die fast gar nicht mehr aufmachen können, weil es kaum Menschen gibt, die in den Freibädern arbeiten können oder bezahlt werden können.
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0: 0.30 Uhr wird's. Und damit frühe Zeit für den Verkehrsservice in der ARD-Hitnacht. A1 auf der Norderelbbrücke kommt es wegen eines Schwertransportes bis 5 Uhr zu kurzfristigen Sperrungen. Die A4 ist zwischen Frechen-Nord und Kreuzkerpen in beiden Richtungen wegen Brückenarbeiten bis 5 Uhr gesperrt. In Richtung Olpe ist die Fahrbahn zwischen Kreuz-Köln-West und Köln-Eiffeltor bis Donnerstag gesperrt. Die A42 Kamm-Lindfort Richtung Dortmund ist zwischen Oberhausen-Zentrum und Kreuz-Essen-Nord wegen einer Nachtbaustelle bis 5 Uhr gesperrt. Und A96 Lindau Richtung München, der Tunnel Eching ist nach Auslösung der Höhenkontrolle gesperrt. Ihnen unterwegs eine flotte Fahrt durch die Nacht, aber nicht zu schnell.
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0: Mit Hanno Bauer in Magdeburg. Schön, dass Sie dabei sind.

0: Hans aus Schwerin hatte ein super Wochenende, schreibt er. Er schreibt nämlich, hallo Hanno, so ein Wochenende, Samstag bei den Toten Hosen in Berlin. 60.000 Menschen waren dabei und Sonntag dann noch bei The Cure. Und jetzt dich im Radio, gibt's so ein Wochenende noch zu toppen? Na, ich hoffe. Es hängt jetzt nicht an Letzterem. Und dann schreibt er noch weiter, dass er dadurch, dass er mal Campinos Schwester kennengelernt hat, auch einen Auftritt mit ihm, also mit Campino, bei einem kleinen, aber feinen Festival organisieren konnte, wo nur 1200 Menschen zusammenkommen. Quasi ein kleines Musikdorf, wenn man so will. Jamel rockt den Förster, heißt das Festival. Und seither gab es dann noch andere Überraschungsgäste. Madsen, Grönemeyer und Co. hat Hans geschrieben. Bravo! Bravo Hans, es lebe die Musik. Und am besten an den teuren Kartenanbieter Schachern vorbei. Denn es ist ja wirklich irre, was inzwischen für Preise aufgerufen werden für ein schönes Konzert. Also, ich find's toll, dass echte Künstler bei so einem kleinen Festival ebenfalls zusagen. Das sagt mir auch, dass unser Kulturland noch nicht ganz an den Kommerz verloren ist. Ganz liebe zurück nach Schwerin.
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0: Tina Turner hier mit ihrem 80er Comeback. Und mal sehen, wenn ich das richtig lese, wird es wohl sogar ein 2030 Comeback geben. Ja, Björn und Benny haben nicht nur vor, die ABBA-Aventare allabendlich auftreten zu lassen in London. Sie haben sich erst vor kurzem die Rechte an der Musik von Tina Turner und auch an ihrem Erscheinungsbild, wie es heißt, gesichert. Ja, natürlich für eine geheime Summe Geld. Garantiert aber nicht für wenig Geld. Und gut möglich, dass also Tina Turner irgendwann auf die Bühne als Lichtbildchen zurückkehrt. Aber ich habe ja zumindest auch bei den Avataren gehört, dass es also eine absolut mitreißende Show ist und sich das Ganze so richtig surreal echt anfühlt.
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0: Mal schauen, was so kommt.

SDA-DE-Hitnacht. Und Hans eben mit dem Festival und mit den Toten Hosen und mit Cure hat sich nochmal schnell gemeldet und hat noch einen Tipp für alle, eine kleine Ergänzung. Er hat nämlich geschrieben, für die Toten Hosen hatte ich, wie so oft bei Veranstaltungen, gar kein Ticket. Um die hohen Preise zu umgehen, kaufe ich mir immer am Festivaltag Karten über Portale, die noch angeboten werden. Also direkt am Festivaltag, ja. Diesmal habe ich ein Ticket wortwörtlich zwischen Tür und Angel gekauft. Beim Zwischenhalt mit einer Bahn in Falkensee. Der Verkäufer stand am Bahnhof. Ich sagte an der Zugtür, ja, Karte bekommen, Geld in die Hand gedrückt, 50% gespart. Sage deinen Zuhörern bitte, es gibt bei Großkonzerten immer Kartenanbieter vor Ort und man spart Geld. Ja, super, Hans. Hoffe, keiner kommt mit gefälschten Karten daher, aber ansonsten klingt das natürlich sehr vernünftig und gerade bei den hohen Preisen ist es doch gut, wenn man dann doch noch was sparen kann. Und viele sind ja wirklich ganz ehrlich und möchten ganz schnell noch ihre Karte verkaufen, weil es eben irgendwas dazwischen gekommen ist. Dankeschön für den kleinen Tipp noch, den ich weitergegeben habe. Aber wie gesagt, also auch ein bisschen darauf achten, dass die Karten dann nicht gefälscht sind. Über einen Farbkopierer und ohne Hologramm drauf.

Fairground Attraction, Find My Love. Was für ein schöner Aufhänger für meinen Hochzeitssong, der jetzt kommt. Abgespielt vor 60 Gästen 2018 im Hochzeitssaal des Stadthauses zu Halle Saale. Ausgesucht von mir und jetzt für Schatzi im Radio. 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
1: Um 1 Uhr mit Olaf Knapp. Die USA haben neue Angriffe auf den Iran gestartet. Das hat das US-Regionalkommando CENTCOM am späten Abend bestätigt. Aus der Nachrichtenredaktion Gisela Former.
2: Das Ziel sei zu verhindern, dass der Iran Handelsschiffe in der Straße von Hormuz attackiere, teilte das US-amerikanische Militär mit. Es ist bereits die 4. Angriffswelle der USA, seit die Feindseligkeiten in der vergangenen Woche wieder aufflammten. Nach Medienberichten richteten sich die jüngsten US-Attacken gegen Raketenstellungen und Anlagen zur Luftabwehr sowie gegen Schiffe der iranischen Revolutionsgarden. UN-Generalsekretär Guterres schrieb auf der Plattform X, er sei zutiefst besorgt über die erhebliche Eskalation. Er rief beide Seiten auf, sofort wieder Verhandlungen aufzunehmen.
1: Die Bundesregierung will die Tabaksteuer stärker erhöhen als bisher vorgesehen. Das geht aus einer sogenannten Formulierungshilfe des Finanzministeriums für die Koalitionsfraktionen hervor, die dem Redaktionsnetzwerk Deutschland vorliegt. Bis zum Jahr 2030 soll demnach der Preis für eine Packung Zigaretten schrittweise auf 11,78 Euro steigen. Das wären etwa 40 Cent mehr als bisher vorgesehen. Grund für die Änderung ist den Angaben zufolge eine Lücke im Bundeshaushalt. Bei einer Brandkatastrophe in der thailändischen Hauptstadt Bangkok sind nach offiziellen Angaben mindestens 27 Menschen ums Leben gekommen. Medienberichten zufolge liegt die Zahl noch höher. Zudem ist von zahlreichen Verletzten die Rede. Ob sich darunter auch Touristen befinden, ist noch nicht bekannt. Der betroffene Pub liegt im Bezirk Chatuchak, von Bangkok, der vor allem an Wochenenden von Zehntausenden Menschen besucht wird, darunter auch viele Ausländer. Warum das Feuer in dem Lokal ausbrach, ist unklar. Der Hamburger Alexander Zverev hat das Finale des Tennisturniers von Wimbledon verloren. Er musste sich dem Weltranglisten-Ersten Jannik Sinner aus Italien geschlagen geben. Aus London Matthias Kammann.
3: Schlüsselmoment war das 8. Spiel des 3. Durchgangs, als Zverev zum ersten Mal seinen Aufschlag abgeben musste und kurz darauf den 3. Satz verlor. Nach 3 Stunden und 46 Minuten hatte Sinner schließlich 6:7, 7:6, 6:3 und 6:4 gewonnen und damit seinen Titel aus dem Vorjahr erfolgreich verteidigt. Alexander Zverev hat ein großartiges Turnier gespielt. Zum Triumph reichte es allerdings nicht ganz.
1: Das Wetter in Deutschland. Nachts im Norden und Osten wolkig, an der Ostsee einzelne Schauer oder Gewitter möglich, bei Tiefstwerten von 21 bis 12 Grad. Am Tage im Norden und Nordosten teils wolkig mit Schauern oder Gewittern, im Westen und Süden dagegen länger heiter, bei Höchstwerten von 23 bis maximal 36 Grad. Es ist gleich 1.03 Uhr.
4: Dankeschön fürs 3-Minuten Nachrichten-Update. Von mir noch 3 Verkehrsmeldungen hinten an. Hier ist der Verkehrsservice in der ARD-Hitnacht. A1 auf der Norderelbbrücke kommt es wegen eines Schwertransportes bis 5 Uhr zu kurzfristigen Sperrungen. Die A4 ist zwischen Frechen Nord und Kreuzkerpen in beiden Richtungen wegen Brückenarbeiten bis 5 Uhr gesperrt. In Richtung Olpe dauert es auch ein bisschen länger. Hier ist zwischen Kreuz Köln-West und Köln-Eiffeltor bis Donnerstag gesperrt. Die A42 Kamp-Lindfort Richtung Dortmund ist zwischen Oberhausen Zentrum und Kreuz Essen Nord wegen einer Nachtbaustelle bis 5 Uhr gesperrt. Gute Fahrt!
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4: Mit Hanno Bauer in Magdeburg. Ich wünsche einen schönen Montag, den 13. Juli.

0: ist da am Ende etwas der Text ausgegangen mit Leilalei. Hm. Könnte vielleicht sein. Aber wenigstens kann er noch Lalala singen, der Boxer. Hat wohl offensichtlich noch nicht zu viel drauf bekommen auf den Mund. Hm. Und Franziska, die boxt sich gerade wieder mal durch mit der Nachtmucke im Studium und schreibt: Hallo liebes Team der ARD Hitnacht, ich möchte euch einfach mal ein großes Lob für eure tolle Sendung aussprechen. Ich höre die Hitnacht gerade wieder, während ich am Schreibtisch sitze und für mein Studium lerne. Ja, Franziska, von nichts kommt nichts. Und sie schreibt weiter: In der letzten Klausurenphase haben eure Glückwünsche im Radio meinen Freunden und mir tatsächlich Glück gebracht. Deswegen wollte ich fragen, ob das vielleicht noch einmal möglich wäre. Ja, natürlich wünschen wir Glück für die Klausur. Und sie schreibt: Ich würde mich sehr freuen, wenn ihr meinen Freunden und mir aus dem Studiengang Innenausbau für die kommenden 2 Wochen ganz viel Kraft, Ausdauer und natürlich auch etwas Glück für die anstehenden Klausuren wünschen könntet. Vielen Dank für die schöne Begleitung durch die Nacht. Macht weiter so. Liebe Grüße aus Rosenheim ins Studio. Und Nachtrag: Danke besonders an Lukas, der mit mir wach bleibt. Das muss der Glücksbringer sein, denn oben drüber als Überschrift steht Glücksbringer und Gruß. Also Franziska und Kommilitoninnen, dann jetzt mal alles Gute und viel Glück natürlich für die anstehenden Klausuren.
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0: Und wir sind ja jede Nacht da, um das Lernen ein bisschen zu unterstützen und zu begleiten. Werden wir auch weiter so halten, okay?

0: REO, Speedwagon, Keep on Loving You, in der Nachtsendung. Und Simone hat sich gemeldet, hat geschrieben, liebe Grüße an Hans nach Schwerin. Ich habe mein Konzert in dieser Woche noch vor mir. Am Donnerstag geht es nämlich zu meinen Sillies nach Dresden. Die spielen auf der Konzertbühne am Weißen Hirsch. Zu den Tickets, die Preise sind schon der Wahnsinn, da gebe ich Hans recht. 75 Euro. Da bin ich dem alten Mann mit dem roten Mantel und dem weißen Bart noch heute sehr dankbar. Von ihm habe ich nämlich die Karte vor fast 7 Monaten geschenkt bekommen. Gruß, Simone. Ja, Simone, dann freue ich mich auch schon erstmal auf den Konzertbericht dann irgendwann am Ende der Woche, ja? Würde ich mich sehr darüber freuen. Und ganz lieben Gruß an den Mann. Also an den eigenen und den mit dem roten Mantel und dem weißen Bart.
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1: Valerie ist jetzt nicht dran, sondern W. Wer wird sich denn hinter W. verbergen? Ah, Waltraud. Also fast Valerie, aber hier Waltraud. So, und sie hört uns über die Frequenzen von NDR 1, hat sie noch geschrieben und schreibt, hallo Hanno, du wieder am Mikrofon, herrlich, möchte aber betonen, dass alle deine KollegInnen, Manno, das super machen. Da ich mit meinen 79 Jahren leider keinen Schwertonner mehr fahren darf, was ich noch zu gerne machen würde, grüße bitte alle Fahrer und Fahrerinnen, die jetzt schon unterwegs sind, damit morgen die Regale im Supermarkt und auch die Industriebetriebe wieder mit Ware und Material aufgefüllt werden. Für alle eine gute Fahrt bis nach deren Zuhause. Die LKW- und Trucker-Begeisterte grüßt herzlich alle, die am Lenkrad sitzen. Wow, schöne Grüße. Ich bedanke mich schon mal im Namen aller, liebe Waltraud.
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0: Haben Sie es im Lied jetzt auch gehört? All I Want Is You? And the sexy hurricane we share. Redet Carly Simon da eigentlich gerade von dem Fußballer zufällig? Bin ich mir nicht sicher. Könnte aber sein. 1:30 ist es jetzt auf die Sekunde. Zeit für den Verkehrsservice in der ARD-Hitnacht. A1 auf der Norderelbbrücke kommt es wegen eines Schwertransports bis 5 Uhr zu kurzfristigen Sperrungen. Die A4 ist zwischen Frechen Nord und Kreuzkerpen in beiden Richtungen wegen Brückenarbeiten bis 5 Uhr gesperrt. Und in Richtung Olpe ist die Fahrbahn zwischen Kreuz Köln-West und Köln-Eiffeltor bis Donnerstag gesperrt. A9 München Richtung Nürnberg zwischen Lenting und Denkendorf gab es einen Unfall, deswegen Behinderungen. Und die Autobahn 42 Kamp-Lindfort Richtung Dortmund ist zwischen Oberhausen Zentrum und Kreuz Essen Nord wegen einer Nachtbaustelle bis 5 Uhr gesperrt. Außerdem B65 zwischen Everloh und Ditterke in beiden Richtungen ist hier nach einem Unfall gesperrt. Gute Fahrt Ihnen unterwegs.
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0: Hanno Bauer hier in Magdeburg.

Hier ist die ARD Hitnacht und gerade eben gab es eine Gefahreninformation aus Marl. Naja gut, eine große Gefahr besteht nicht, aber hier steht: in der Stadt Marl, Ortsteil Drewer, ist eine Geruchsbelästigung wahrnehmbar. Nach derzeitigen Informationen kann eine Gesundheitsgefährdung allerdings ausgeschlossen werden. Besondere Schutzmaßnahmen sind nicht erforderlich. Bitte blockieren Sie nicht den Notruf von Feuerwehr und Polizei. Halten Sie aber Türen und Fenster geschlossen. So, ist weitergegeben an alle Hörer der ARD Hitnacht. Und weiter geht's mit London Beat, A Better Love.

Hier ist die ARD-Hitnacht. Achtung bitte, es gibt einen Falschfahrer auf der Bundesstraße 210 zwischen Schortens und Wilhelmshavener Kreuz. Ist ein Falschfahrer gemeldet worden, fahren Sie bitte ganz rechts, überholen Sie nicht. Auf der B210 Wittmund-Wilhelmshaven zwischen Schortens und Wilhelmshavener Kreuz ist ein Falschfahrer unterwegs.

0: Leuchtturm. Nena, nah am Wasser gebaut sozusagen. Und zum Thema Heimleuchten, ja, Lothar hat sich gemeldet auf den Gruß von Andi vorhin im Terrassenbad seiner neuen Arbeitsstelle, wo er an der Kasse sitzt und manchmal auch am Würstchenstand. Und Lothar möchte gerne wissen, sehr geehrte Damen und Herren, wieso kostet es in den Freibädern eigentlich Eintritt? Ein Freibier kostet doch schließlich auch nichts.
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0: Liebe Grüße zurück, Lothar aus Bad Wörishofen. Wahrscheinlich zu viel Weißbier getrunken. Denn woher soll das Wissen sonst kommen?

0: geniale Musik, Another Break in the Wall, Pink Floyd im Nachtprogramm. Hier ist die ARD Hitnacht. Und Kai ist jetzt gerade mit Kathleen unterwegs in den Süden, in den Urlaub, hat geschrieben, moin, wir sind gerade aus Kiel kommend auf dem Weg in den Urlaub am Gardasee und sind gerade in der Nähe von Fulda auf der Autobahn unterwegs. Ich wünsche mir für meine Liebste am Steuer You Are So Beautiful von Joe Cocker. Kathleen, ich liebe dich, beste Grüße, Kai. Das ist hiermit wörtlich ausgerichtet. Leider kann ich den Song nicht spielen. Erstens hatten wir Joe Cocker schon. Zweitens kann ich keine Musikwünsche erfüllen in der ARD Hitnacht. Liegt einfach daran, dass unsere Musikredakteure die Sendung in der Woche tagsüber zusammenstellen und wir dann die Playlist sozusagen fertig vorbekommen. Sonst wäre die niemals so perfekt, wie sie jetzt ist.
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0: Und Achtung bitte nochmal, Falschfahrer auf der B210 zwischen Schortens und dem Wilhelmshavener Kreuz ist ein Falschfahrer gemeldet worden. Bitte ganz rechts fahren, nicht überholen und Vorsicht auch in beiden Richtungen. Und ganz liebe Grüße an Kathleen und Kai.

0: Na, das ist doch schon fast das komplette Frühstück, oder? Milk and Toast and Honey, Roxette. Und dabei haben wir es doch erst 2:10, mitten in der Nacht. Und Julian ist am Radio, hat geschrieben, hallo lieber Hanno, schön, dass du uns diese Nacht wieder begleitest. Liebe Grüße ans gesamte Team der ARD Hitnacht. Ja, das wären außer mir noch unser Techniker Shadi und noch unten in der Pforte jemand. Also so viel sind wir gar nicht in der Nacht. Ja, und an meine Familie Sarah und an unsere kleine Tochter Marlina. Schlaft gut. Na, ich hoffe mal, dass Töchterchen Marlina zumindest schon schläft, Julian. Und ansonsten natürlich auch eine geruhsame Nacht.
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0: so schöne Musik von den Stranglers, Golden Brown. Und Jürgen, unser Radioarzt aus Goch, ist auch am Radio und sinniert so gerade vor sich ein bisschen hin. Ist das bei Golden Brown ein Cembalo oder ein Spinett? Ich glaube, das Spinett, das klingt anders, weil es kleiner ist. Ich gehe mal von Cembalo aus. Aber wahrscheinlich war es dann doch eher ein synthetisches Instrument, also ein Synthesizer sozusagen. Aber klingt auf jeden Fall sehr nach Cembalo, muss ich sagen. Und ich mag sehr Cembalo-Musik. Also ganz liebe Grüße zurück nach Goch an unseren Radioarzt. Hoffe, ich konnte verarzten. Und mit wem machen wir weiter? Mit Rena aus Berlin, die geschrieben hat, Hallöchen, Hanno Bauer. Was für ein verrückter Sonntagabend. Ich wurde überraschend Oma, ohne dass das die frisch gebackenen Eltern gewusst haben. Nanu? Wie wird man denn Oma, ohne dass das die frisch gebackenen Eltern gewusst haben? Nanu? Also das würde ich ja gerne nochmal erklärt haben. Also vielleicht eine kurze Mail nochmal nachschicken, liebe Rena. Also wenn es die Eltern nicht wissen, nanu, nanu, nanu. So, also viel Spaß noch zum Moderieren, schreibt sie weiter. Ich höre euch über Bayern 1, da ich Fränkin bin und in Berlin gestrandet. Na dann, schöne Grüße nach Berlin und das mit dem Verwandtschaftsverhältnissen, das habe ich jetzt nicht so ganz durchblickt, ehrlich gesagt. Also da würde ich mich um eine kleine aufklärende E-Mail nochmal freuen.
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0: Auf jeden Fall, wie auch immer, sollte man nicht alles auf die Goldwaage legen und vielleicht auch noch Stress in der Familie haben. Madonna zum Beispiel wollte hier in ihrem Lied, dass Papa ihr keinen Vortrag hält. Papa, don't preach. 1986 war's. Und danach die 2 Uhr Nachrichten.

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1: Um 2 Uhr mit Olaf Knapp. Die USA haben neue Angriffe auf den Iran gestartet. Das hat das US-Regionalkommando CENTCOM am späten Abend bestätigt. Aus der Nachrichtenredaktion Gisela Former.
2: Das Ziel sei zu verhindern, dass der Iran Handelsschiffe in der Straße von Hormuz attackiere, teilte das US-amerikanische Militär mit. Es ist bereits die 4. Angriffswelle der USA, seit die Feindseligkeiten in der vergangenen Woche wieder aufflammten. Nach Medienberichten richteten sich die jüngsten US-Attacken gegen Raketenstellungen und Anlagen zur Luftabwehr sowie gegen Schiffe der iranischen Revolutionsgarden. UN-Generalsekretär Guterres schrieb auf der Plattform X, er sei zutiefst besorgt über die erhebliche Eskalation. Er rief beide Seiten auf, sofort wieder Verhandlungen aufzunehmen.
1: Die Bundesregierung will die Tabaksteuer stärker erhöhen als bisher vorgesehen. Das geht aus einer sogenannten Formulierungshilfe des Finanzministeriums für die Koalitionsfraktionen hervor, die dem Redaktionsnetzwerk Deutschland vorliegt. Bis zum Jahr 2030 soll demnach der Preis für eine Packung Zigaretten schrittweise auf 11,78 Euro steigen. Das wären etwa 40 Cent mehr als bisher vorgesehen. Grund für die Änderung ist den Angaben zufolge eine Lücke im Bundeshaushalt. Bei einer Brandkatastrophe in der thailändischen Hauptstadt Bangkok sind nach offiziellen Angaben mindestens 27 Menschen ums Leben gekommen. Medienberichten zufolge liegt die Zahl noch höher. Zudem ist von zahlreichen Verletzten die Rede. Ob sich darunter auch Touristen befinden, ist noch nicht bekannt. Der betroffene Pub liegt im Bezirk Chatuchak von Bangkok, der vor allem an Wochenenden von Zehntausenden Menschen besucht wird, darunter auch viele Ausländer. Warum das Feuer in dem Lokal ausbrach, ist unklar. Der Hamburger Alexander Zverev hat das Finale des Tennisturniers von Wimbledon verloren. Er musste sich dem Weltranglisten-Ersten Jannik Sinner aus Italien geschlagen geben. Aus London Matthias Kammann.
3: Schlüsselmoment war das 8. Spiel des 3. Durchgangs, als Zverev zum ersten Mal seinen Aufschlag abgeben musste